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1: Ich bin Thomas Bott. Kameras, Bodycams und Schutzhelme. Die Deutsche Bahn setzt auf neue Technik und Ausrüstung, um das Sicherheitsgefühl ihrer Beschäftigten und der Fahrgäste zu stärken. Denn immer wieder kommt es etwa zu Konflikten bei der Ticketkontrolle. Für bundesweites Entsetzen sorgte Anfang Februar ein tödlicher Angriff auf einen Zugbegleiter in der Westpfalz.
2: Die Bahn will kräftig aufrüsten für mehr Sicherheit. So laufen an Bahnhöfen und auch in Zügen tausende Kameras. Die Bilder sollen künftig in Echtzeit ausgewertet werden. Eine künstliche Intelligenz schlägt dann bei Konflikten Alarm. Außerdem wird in einigen Zügen eine Doppelbesetzung getestet. Die Zugbegleiter sind dann entweder zu zweit an Bord oder werden von Security-Leuten begleitet. Ab Juli sollen bei der Schutzausrüstung auch stichfeste Westen getestet werden. Freiwillig können die Mitarbeiter mit Kundenkontakt auch Bodycams tragen. Sie sollen sogar zum Standard werden. Ursula Winkler, Nachrichtenredaktion.
1: Nach dem Brand in einem Umspannwerk in Reutlingen vergangene Nacht haben Staatsschutz und Antiterrorzentrum beim Landeskriminalamt in Stuttgart die Ermittlungen übernommen. Das teilte Innenminister Hagel mit. Es geht demnach um den Verdacht der vorsätzlichen Brandlegung und der Störung öffentlicher Betriebe. Bundesinnenminister Dobrindt geht von einem Anschlag aus. Es werde in alle Richtungen ermittelt, sagte er. Der Brand hatte zu einem großflächigen Stromausfall geführt. Die Mineralölkonzerne geben den von der Bundesregierung eingeführten Tankrabatt nach Berechnung des IFO-Instituts zum großen Teil an die Autofahrer weiter. Ein Teil der vom Bund eingesetzten rund 1,6 Milliarden Euro Steuermittel verbleibt aber bei den Konzernen. Der Tankrabatt soll noch bis Ende Juni gelten. Die Koalition hatte die Spritsteuer um knapp 17 Cent pro Liter gesenkt. Die deutsche Fußballnationalmannschaft ist in ihr WM-Quartier in Winston-Salem eingezogen. Nach dem Flug von Chicago landete die Mannschaft in North Carolina.
3: Das deutsche WM-Hotel Graylin Estate erinnert so ein bisschen an eine mittelalterliche Burg, in dem sich allerdings eine Luxusherberge befindet, idyllisch und ruhig zwischen grünen Hügeln gelegen und nur wenige Minuten entfernt vom Trainingsgelände der Wake Forest Universität. Dort auf dem riesigen Areal mit drei Plätzen und einer Turnhalle hat sich der Bundestrainer schon bei der ersten Besichtigung vergangenes Jahr richtig wohlgefühlt. Und in dieser Umgebung will er Wirtz, Musiala und Co. jetzt den passenden WM-Feinschliff verpassen. Thomas Thonfeld, Sport. Redaktion.
1: Am Sonntag startet das DFB-Team dann gegen Curaçao ins Turnier.
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5: Der Dienstag wird sehr wechselhaft mit Sonne, Wolken und einzelnen Schauern bei 21 Grad. Am Mittwoch bleibt's unbeständig mit Regen und nur noch 18 Grad. Und auch Donnerstag zeigt sich eher durchwachsen mit Sonne, Wolken und einzelnen Schauern bei 18 Grad.
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1: Mit Dominik Kunzmann.
2: So beginnt die neue Woche doch gut. Für viele auf der Karlsruher Südtangente war am Montagmorgen erstmal Warten angesagt. Dort hat es kurz vor der Ausfahrt Oststadt einen Unfall zwischen einem Auto und einem LKW gegeben. Dann war erstmal nur ein Fahrstreifen frei. Weil außerdem noch Benzin ausgelaufen ist, musste auch noch die Feuerwehr kommen. Zum Glück wurde beim Unfall aber nur ein Mensch leicht verletzt und noch vor Ort behandelt. Wollt ihr wissen, wie der neue KSC-Trainer Maximilian Senf so tickt? Wolltet ihr schon immer mal Profis wie Marvin Wanicek aus nächster Nähe sehen? Das könnt ihr im Juli wieder. Der KSC geht auf Regio-Tour und spielt 2 Testspiele gegen Vereine aus der Region. Und jetzt ist endlich draußen, wo es hingeht. Am 1. Juli spielen sie in Untergrombach. Nur wenige Tage später sind die Profis dann in Gaggenau. Tickets gibt es ab sofort im KSC-Ticketshop und ein Teil davon geht an die Initiative KSC tut gut und damit direkt in Projekte aus der Region.
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4: Der Dienstag wird sehr wechselhaft mit Sonne, Wolken und einzelnen Schauern bei 21 Grad. Am Mittwoch bleibt's unbeständig mit Regen und nur noch 18 Grad. Und auch Donnerstag zeigt sich eher durchwachsen mit Sonne, Wolken und einzelnen Schauern bei 18 Grad.
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1: Es ist 3 Uhr. 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
3: Ich bin Thomas Brock. Nach dem Brand in einem Umspannwerk in Reutlingen vergangene Nacht haben Staatsschutz und Antiterrorzentrum beim Landeskriminalamt in Stuttgart die Ermittlungen übernommen. Das teilte Innenminister Hagel mit. Es geht demnach um den Verdacht der vorsätzlichen Brandlegung und der Störung öffentlicher Ermittlungen übernommen. Das teilte Innenminister Hagel mit. Es geht demnach um den Verdacht der vorsätzlichen Brandlegung und der Störung öffentlicher Betriebe.

0: Innenminister Dobrindt. Der Brand hatte zu einem großflächigen Stromausfall geführt. Die Deutsche Bahn stattet ihre Kundenbetreuer an Bahnhöfen und in Zügen seit einigen Wochen mit Bodycams aus. Rund ein Drittel haben das freiwillige Angebot bislang in Anspruch genommen. Bis Jahresmitte wolle man eine Quote von 50% erreichen, heißt es bei der Bahn. Außerdem sollen alle Beschäftigten mit Kundenkontakt eine verpflichtende Schulung besucht haben. Umfragen der Gewerkschaft EVG zeigen immer wieder, dass sich viele Zugbegleiter bei ihrer Arbeit nicht sicher fühlen. Der Tankrabatt entlastet Autofahrer zwar spürbar. Nach Berechnungen des IFO-Instituts bleibt aber ein Teil der rund 1,6 Milliarden Euro an Steuermitteln bei den Mineralölkonzernen hängen. Die Wirtschaftsforscher sehen die Maßnahme deshalb kritisch.
1: An der Zapfsäule kommt zwar ein Großteil des Rabatts an, nach Einschätzung des IFO-Instituts profitieren davon aber vor allem Vielfahrer und Menschen mit größeren Autos. Wer nur selten tankt oder mit wenig Geld auskommen muss, habe deutlich weniger von dieser Entlastung. Die Forscher aus München sagen deshalb, wenn der Rabatt Ende des Monats ausläuft, sollte Schluss sein. Statt günstigeren Sprit für alle zu finanzieren, könnte der Staat Menschen mit geringem Einkommen gezielter unterstützen. Zoe Tassovali, Redaktion.
0: Nach jahrelangen Vorbereitungen ist das milliardenschwere Rüstungsprojekt eines deutsch-französischen Kampfjets gescheitert. Bundeskanzler Merz und der französische Präsident Macron seien zu der Einschätzung gekommen, dass die Unternehmen Dassault und Airbus beim Bau eines gemeinsamen Kampfflugzeugs nicht zusammenfinden, hieß es aus deutschen Regierungskreisen. Merz habe Macron daher nahegelegt, den Bau des Jets nicht weiter zu verfolgen.
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4: Der Dienstag wird sehr wechselhaft mit Sonne, Wolken und einzelnen Schauern bei 21 Grad. Am Mittwoch bleibt's unbeständig mit Regen und nur noch 18 Grad und auch Donnerstag zeigt sich eher durchwachsen mit Sonne, Wolken und einzelnen Schauern bei 18 Grad.
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1: Mit Dominik Kunzmann. Was erstmal aussieht wie ein relativ kleiner Brand, bedeutet am Ende 1,7 Millionen Euro Schaden. In Gernsbach ist am Wochenende ein Luxusauto komplett ausgebrannt. Wie das Feuer entstanden ist, kann noch nicht gesagt werden. Aber teures Auto hin oder her, viel wichtiger ist, dass der Fahrer sein Auto sofort geparkt hat und sich retten konnte. Er hat am Ende nur leichte Verletzungen erlitten. Mehr als 8000 schwerkranke Menschen warten in Deutschland auf ein Spenderorgan. Diese Zahl hat man jetzt zum Tag der Organspende wieder öfter gehört. Das Problem ist leider, dass immer noch viele Menschen zu Lebzeiten keine Entscheidung treffen, was mit ihren Organen passieren soll. Im Jahr 2025 haben bundesweit 985 Menschen nach ihrem Tod Organe gespendet. Am Städtischen Klinikum Karlsruhe waren es im vergangenen Jahr 12 Menschen. Das Schöne, durch ihre Spenden konnten 42 Menschen ein neues Leben geschenkt werden. Wie ihr zum Organspender werden könnt und was ihr aber auch tun solltet, wenn ihr das nicht wollt, das lest ihr auf dieneuewelle.de und in der Neuewelle-App.
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3: Der Dienstag wird sehr wechselhaft mit Sonne, Wolken und einzelnen Schauern bei 21 Grad. Am Mittwoch bleibt's unbeständig mit Regen und nur noch 18 Grad und auch Donnerstag zeigt sich eher durchwachsen mit Sonne, Wolken und einzelnen Schauern bei 18 Grad.
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1: Ich bin Thomas Brock. Nach dem Brand in einem Umspannwerk in Reutlingen vergangene Nacht haben Staatsschutz und Antiterrorzentrum beim Landeskriminalamt in Stuttgart die Ermittlungen übernommen. Das teilte Innenminister Hagel in Reutlingen mit. Es geht demnach um den Verdacht der vorsätzlichen Brandlegung und der Störung öffentlicher Betriebe.
2: Selbst viele Stunden nach dem Feuer waren noch Haushalte in Reutlingen ohne Strom. Für die Nacht soll es zur Sicherheit einen Notfalltreffpunkt geben. Dort können die Menschen etwa Handys aufladen oder Babynahrung erwärmen. Der Netzbetreiber spricht von insgesamt 3 entdeckten Brandstellen und einem beschädigten Zaun. Ermittler fanden Spuren eines möglichen Brandbeschleunigers. Sicherheitskreisen zufolge deutet das Vorgehen auf Linksextremisten hin. Landesinnenminister Hagel sagte aber, man ermittle in alle Richtungen. Ursula Winkler, Nachrichtenredaktion.
1: Die 9 Atommächte haben im vergangenen Jahr 19% mehr in Atomwaffenarsenale investiert als im Jahr davor. Das geht aus einem Bericht der internationalen Kampagne zur Abschaffung von Atomwaffen hervor. Sie beziffert den Gesamtbetrag auf 119 Milliarden Dollar. Nach den Angaben der Organisation hat Russland mit 5.420 die meisten Atomwaffen. Dahinter kommen die USA, China und Frankreich. Schnelleres Internet, mehr Mobilfunk und weniger Bürokratie. Bund, Länder, Kommunen und die Telekommunikationsbranche haben einen gemeinsamen Ausbaupakt beschlossen. Allein im kommenden Jahr wollen die Unternehmen fast 11 Milliarden Euro in Glasfaser- und Mobilfunknetze investieren.
3: Damit neue Leitungen und Mobilfunkmasten schneller gebaut werden können, sollen Genehmigungen künftig deutlich einfacher und digitaler ablaufen. Außerdem wollen die Anbieter ihre Netze stärker gemeinsam nutzen. Das bedeutet mehr Wettbewerb, ohne dass überall doppelt gebaut werden muss. Ob die Ziele tatsächlich erreicht werden, soll regelmäßig überprüft werden. Dafür bekommt auch die Bundesnetzagentur zusätzliche Kontrollaufgaben. Zoe Tassovali, Redaktion.
1: Nach jahrelangen Vorbereitungen ist das milliardenschwere Rüstungsprojekt eines deutsch-französischen Kampfjets gescheitert. Bundeskanzler Merz und der französische Präsident Macron seien zu der Einschätzung gekommen, dass die Unternehmen Dassault und Airbus beim Bau eines gemeinsamen Kampfflugzeugs nicht zusammenfinden, hieß es aus deutschen Regierungskreisen. Merz habe Macron daher nahegelegt, den Bau des Jets nicht weiter zu verfolgen.
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5: Der Dienstag wird sehr wechselhaft mit Sonne, Wolken und einzelnen Schauern bei 21 Grad. Am Mittwoch bleibt's unbeständig mit Regen und nur noch 18 Grad. Und auch Donnerstag zeigt sich eher durchwachsen mit Sonne, Wolken und einzelnen Schauern bei 18 Grad.
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1: Mit Dominik Kunzmann.
2: So beginnt die neue Woche doch gut. Für viele auf der Karlsruher Südtangente war Montagmorgen erstmal Warten angesagt. Dort hat es kurz vor der Ausfahrt Oststadt einen Unfall zwischen einem Auto und einem LKW gegeben. Dann war erstmal nur ein Fahrstreifen frei. Weil außerdem noch Benzin ausgelaufen ist, musste auch noch die Feuerwehr kommen. Zum Glück wurde beim Unfall aber nur ein Mensch leicht verletzt und noch vor Ort behandelt. Wollt ihr wissen, wie der neue KSC-Trainer Maximilian Senft so tickt? Wolltet ihr schon immer mal Profis wie Marvin Wanicek aus nächster Nähe sehen? Das könnt ihr im Juli wieder. Der KSC geht auf Regio-Tour und spielt 2 Testspiele gegen Vereine aus der Region. Und jetzt ist endlich draußen, wo es hingeht. Am 1. Juli spielen sie in Untergrombach. Nur wenige Tage später sind die Profis dann in Gaggenau. Tickets gibt es ab sofort im KSC-Ticketshop und ein Teil davon geht an die Initiative KSC tut gut und damit direkt in Projekte aus der Region.
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4: Der Dienstag wird sehr wechselhaft mit Sonne, Wolken und einzelnen Schauern bei 21 Grad. Am Mittwoch bleibt's unbeständig mit Regen und nur noch 18 Grad und auch Donnerstag zeigt sich eher durchwachsen mit Sonne, Wolken und einzelnen Schauern bei 18 Grad.
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1: Ich bin Thomas Brott. Nach dem Brand in einem Umspannwerk in Reutlingen verdichten sich die Hinweise auf eine mögliche Brandstiftung. Ermittler konnten einen möglichen Brandbeschleuniger sichern. Alle Spuren würden nun ausgewertet, teilte das Landeskriminalamt mit. Bisher gibt es weder Hinweise auf einen möglichen Brandbeschleuniger sichern. Alle Spuren würden nun ausgewertet, teilte das Landeskriminalamt mit. Bisher gibt es weder Hinweise auf

0: 2 Milliarden Euro.
1: Mit Abstand am meisten Geld stecken die USA in ihr Atomwaffenarsenal. Sogar mehr als alle anderen Atommächte zusammen. Dahinter folgen China, Großbritannien und Russland. Die Friedensorganisation hält die Summen für völlig unverhältnismäßig. Sie verweist darauf, dass schon die Ausgaben eines einzigen Tages ausreichen würden, um Millionen Menschen vor Hunger zu schützen. Zoe Tassovali, Nachrichtenredaktion.
0: Kameras, Bodycams und Schutzhelme. Die Deutsche Bahn setzt auf neue Technik und Ausrüstung, um das Sicherheitsgefühl ihrer Beschäftigten und der Fahrgäste zu stärken. Denn immer wieder kommt es etwa zu Konflikten bei der Ticketkontrolle. Für bundesweites Entsetzen sorgte Anfang Februar ein tödlicher Angriff auf einen Zugbegleiter in der Westpfalz.
2: Die Bahn will kräftig aufrüsten für mehr Sicherheit. So laufen an Bahnhöfen und auch in Zügen tausende Kameras. Die Bilder sollen künftig in Echtzeit ausgewertet werden. Eine künstliche Intelligenz schlägt dann bei Konflikten Alarm. Außerdem wird in einigen Zügen eine Doppelbesetzung getestet. Die Zugbegleiter sind dann entweder zu zweit an Bord oder werden von Security-Leuten begleitet. Ursula Winkler, Nachrichtenredaktion.
0: Die deutsche Fußballnationalmannschaft ist in ihrem WM-Quartier in Winston-Salem im US-Bundesstaat North Carolina angekommen. Kurz darauf gab es gleich ein öffentliches Training vor 3000 Fans. Die wichtigste sportliche Nachricht dabei, Torwart Manuel Neuer war nach seinen Wadenproblemen mit vollem Einsatz dabei und konnte alle Übungen mitmachen. Bundestrainer Julian Nagelsmann plant mit Neuer in der Startelf am kommenden Sonntag im ersten Gruppenspiel gegen WM-Neuling Curaçao.
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5: Der Dienstag wird sehr wechselhaft mit Sonne, Wolken und einzelnen Schauern bei 21 Grad. Am Mittwoch bleibt's unbeständig mit Regen und nur noch 18 Grad. Und auch Donnerstag zeigt sich eher durchwachsen mit Sonne, Wolken und einzelnen Schauern bei 18 Grad.
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6: Ja, und mit euch natürlich. Das ist mal das Allerwichtigste, denn ihr entscheidet, wo es die schönsten und leckersten Orte in der Region gibt. Mit euch suchen wir jetzt gerade die beste Pizza. Mhm. Oh mein Gott, ich sehe sie schon vor mir. Katrin aus Weingarten hat uns ihren Vorschlag auf dieneuewelle.de reingeschickt.
7: Und wenn der Inhaber dieser Pizzeria das mitbekommt, dann heißt das für Katrin A. lebenslange Freipizza oder B. Hausverbot.
6: Was?
7: Was genau es damit auf sich hat, das erzählt Katrin in 10 Minuten hier bei der Neuen Welle.

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0: So, den ersten Tag bei der Arbeit habt ihr gestern gut überstanden. Mal gucken wir mal, ob das heute genauso läuft. Es ist ein Dienstag und ihr seid hier bei der Neuen Welle.
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2: Ja, jeder von euch kann mitmachen. Gemeinsam suchen wir die schönsten Orte in der Region. Und aktuell, und ich glaube, da hat jeder einen Tipp, Aha. Da suchen wir die beste Pizza.
0: Yummy.
2: So, wo schmeckt es denn am schönsten und am besten in der Region? Überlegt mal und schickt all eure Vorschläge rein. Das geht einfach auf dieneuewelle.de.
0: Wenn's nach Katrin aus Weingarten geht, gibt's für die beste Pizza nur eine Adresse.
3: Ja, also da muss man nach Weingarten zum Da Sandro. Das ist ein kleines, feines Restaurant direkt am Marktplatz von Weingarten. Also im Sommer kann man da auch schön draußen sitzen. Und man kann sich die Pizza auch nach Wunsch selber belegen lassen, also was man dann halt möchte.
0: Ja.
3: Und da hatte ich ja dann die Idee, dass das Team der Neuen Welle sich einfach eine eigene Neue Welle Pizza kreiert.
0: Cool.
3: Der liebe Sandro weiß davon zwar noch nichts.
0: Jetzt weiß er's.
3: Aber das kann man ihm ja noch schonen beibringen und vielleicht kriege ich ja lebenslang freie Pizza oder keine Ahnung, muss mein Leben lang doppelt bezahlen.
0: Je nachdem, wie ihr die Idee findet, dass er jetzt hier...
3: Schauen wir mal, wie ihr die Idee findet, wenn ihr dann als Team da einmarschiert und jeder seine Zutat draufschmeißt. Könnte ja jeder seine Lieblingszutat sagen und dann macht man so eine Calzone, wo einmal alles drin ist oder so. Wäre eigentlich auch lustig.
2: Ja, vielleicht gibt es im Da Sandro in Weingarten demnächst die Neue Welle Pizza.
0: Ja, wer weiß es schon.
2: Ja, die Idee könnte uns schmecken, auf jeden Fall. Bis Sonntag sammeln wir jetzt noch eure Vorschläge. Klickt euch mal dazu auf dieneuewelle.de und dann finden wir gemeinsam die beste Pizza in der Neue Welle Region.

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2: Es ist 5.30 Uhr. 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
4: Ich bin Thomas Brock. Nach dem Brand in einem Umspannwerk in Reutlingen verdichten sich die Hinweise auf eine mögliche Brandstiftung. Ermittler konnten einen möglichen Brandbeschleuniger sichern. Alle Spuren würden nun ausgewertet, teilte das Landeskriminalamt mit. Bisher gibt es weder Hinweise auf Tatverdächtige noch auf ein Motiv. Zeitweise waren zehntausende Menschen ohne Strom. Inzwischen sind die meisten wieder am Netz. Wann die Stromversorgung vollständig wiederhergestellt sein wird, ist aber noch unklar. Die neuen Atomwaffenländer haben im vergangenen Jahr 19% mehr in Atomwaffenarsenale investiert als im Jahr davor. Das geht aus einem Bericht der internationalen Kampagne zur Abschaffung von Atomwaffen hervor. Die Organisation beziffert den Gesamtbetrag auf umgerechnet 102 Milliarden Euro.
5: Mit Abstand am meisten Geld steckten die USA in ihr Atomwaffenarsenal. Sogar mehr als alle anderen Atommächte zusammen. Dahinter folgen China, Großbritannien und Russland. Die Friedensorganisation hält die Summen für völlig unverhältnismäßig. Sie verweist darauf, dass schon die Ausgaben eines einzigen Tages ausreichen würden, um Millionen Menschen vor Hunger zu schützen. Zoe Tassovali, Nachrichtenredaktion.
4: Kameras, Bodycams und Schutzhelme. Die Deutsche Bahn setzt auf neue Technik und Ausrüstung, um das Sicherheitsgefühl ihrer Beschäftigten und der Fahrgäste zu stärken. Denn immer wieder kommt es etwa zu Konflikten bei der Ticketkontrolle. Für bundesweites Entsetzen sorgte Anfang Februar ein tödlicher Angriff auf einen Zugbegleiter in der Westpfalz.
6: Die Bahn will kräftig aufrüsten für mehr Sicherheit. So laufen an Bahnhöfen und auch in Zügen tausende Kameras. Die Bilder sollen künftig in Echtzeit ausgewertet werden. Eine künstliche Intelligenz schlägt dann bei Konflikten Alarm. Außerdem wird in einigen Zügen eine Doppelbesetzung getestet. Die Zugbegleiter sind dann entweder zu zweit an Bord oder werden von Security-Leuten begleitet. Ursula Winkler, Nachrichtenredaktion.
4: Die deutsche Fußballnationalmannschaft ist in ihrem WM-Quartier in Winston-Salem im US-Bundesstaat North Carolina angekommen. Kurz darauf gab es gleich ein öffentliches Training vor 3000 Fans. Die wichtigste sportliche Nachricht dabei, Torwart Manuel Neuer war nach seinen Wadenproblemen mit vollem Einsatz dabei und konnte alle Übungen mitmachen. Bundestrainer Julian Nagelsmann plant mit Neuer in der Startelf am kommenden Sonntag im ersten Gruppenspiel gegen WM-Neuling Curaçao.
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7: Der Sommer hat jetzt erstmal auf die Pause-Taste gedrückt, denn wir bekommen heute am Dienstag angenehme Temperaturen. Bis zu 21 Grad sind drin. Bis zum Mittag kann es bei euch dann noch regnen. Danach lockert's auf, ist trocken und die Sonne zeigt sich. Im neue Welle-3-Tage-Trend geht's bis zum Freitag recht unbeständig und regnerisch weiter.
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8: Ja, um ganz früh 5 Uhr und 33 Minuten sind die Straßen da draußen für euch noch frei. Allerdings auch schon so ein bisschen nass und teilweise auch die ein oder andere Pfütze. Also fahrt vorsichtig. Wenn ihr was gesehen habt, Blitzer und so weiter, sagt gerne auch Bescheid über die 0721 20 16 300.
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8: Und natürlich mit unserem Lieblingsspiel. In 10 Minuten ist es wieder soweit. Alle rätseln sich wach bei Stadt, Land, Quatsch. Eine ist sogar im Radio dabei. Heute Morgen Janine aus Keltern, die schon auch immer mal dabei sein wollte.
9: Also ich musste unbedingt bei Stadtland Quatsch mitmachen, weil meine Nachbarin, die Daniela, da auch schon mitgemacht hat und das letzte Mal das Wort Pimmel genutzt hat und ich gesagt habe, dann kann ich mich nicht blamieren.
10: Okay, aber das zeigt, dass es hier nicht vorzugsweise nur um die meisten Punkte und den Wochensieg geht, sondern dass es ja darum geht, richtig Spaß zu haben.
9: Geil. Ja, aber was ist denn der Wochengewinn?
10: Das erzähle ich in 10 Minuten mit deiner Spielrunde, Janine.
9: Oh mein Gott.

0: Wer jetzt schon wach ist, der reißt mal bitte die Fenster auf und lässt diese frische, kühle Nachtluft rein. Mhm. Ja, durch die Wolken hat es ein bisschen runtergekühlt und trotzdem ist das ein guter Start in den Dienstagmorgen. Hier ist die neue Welle. Wir freuen uns, dass ihr da seid um 5.44 Uhr.
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2: Es ist eine Menge Spaß, die wir jeden Morgen hier gemeinsam haben bei Stadt, Land, Quatsch. Denn es gibt einen Buchstaben, es gibt viele Kategorien und es gibt 30 Sekunden auf der Uhr. Von euch bekomme ich die Antworten. Am Ende zählen wir zusammen und ihr spielt um einen Wochenpreis. Und ich freue mich jetzt auf Janine aus Keltern. Hallöle!
3: Hallöchen!
2: Ja, Janine hat mir gerade im Vorgespräch verraten, dass sie hier mitspielt, weil ihre Nachbarin letztens mitgespielt hat und sie hat Pimmel im Radio gesagt. Und peinlicher kann es ja für dich nicht werden, hast du gemeint.
3: Ja, so oder so ähnlich. Wenn ich überhaupt ein Wort rauskriege und das Wort Pimmel toppen kann, ist super.
2: Dazu bräuchtest du ja erstmal das P als Buchstabe. Dazu kommen wir gleich. Wenn du den Wochensieg holst in dieser Woche, dann schicken wir dich mit 12 Personen, wenn du magst, ins Laserbase nach Karlsruhe. Da kannst du schön 2 Runden Laserbase zocken für knapp 190 Euro und Snacks gibt's obendrauf.
3: Oha, mega. Das wäre ja richtig cool. Da muss ich mir richtig ins Zeug legen.
4: Der Buchstabe des Morgens ist N wie Nora.
2: Stadt.
3: Nürnberg.
2: Land.
3: Niederlande.
2: Kinder lieben.
3: Nettigkeiten.
2: Erogene Zone.
3: Nacken.
2: Fußballer.
3: Weiter.
2: Hobby.
3: Nickerchen.
2: Partymotto.
3: Nächstes Mal besser.
2: Salat mit?
3: Nachos.
2: Hausnummer?
3: 9.
2: Kosename?
3: Mickey Maus.
2: Ein Geruch?
3: Nuss.
2: Tier?
3: Nutria. Halleluja.
2: Gut, also da muss ich jetzt mal mich aber mal selber sortieren. Fußballer hast du kein gewusst?
3: Nein.
2: Dann hast du bei Kosename, was hast du gesagt?
3: Mickey Maus. Ja, Niki ist ja ein Stofftier und wenn man ganz klein und süß ist, dann ist halt ein Niki-Mäuschen oder eine Niki-Maus. So, und dann dachte ich halt an die Niki-Maus. War das Erste, was mir eingefallen ist.
2: Ja, lass dich auf jeden Fall gelten. Das heißt, statt lang Quatsch, okay. Da darf man auch Quatschantworten geben. Du gehst schon mal in Wochenführung und das mit sage und schreibe 11 Punkten.
3: Geile Scheiße, supi. Mei, richtig gut, dankeschön.
2: Wow, also.
3: Tag ist gerettet, es kann der Stress weitergehen, super.
2: Ich bin gespannt, ob das noch jemand toppen kann. Also lasst euch nicht entmutigen, meldet euch hier an auf www.dieneuewelle.de und dann ist morgen eure Spielrunde 5.45 Uhr. Und zwar wo, Janine?
3: Bei der neuen Welle.
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6: Eine Studie hat die Frage untersucht, was Erwachsene anregt, sich mit Glaubensfragen zu beschäftigen. Sie fand heraus, dass dies weniger durch Vorträge und kluge Worte geschieht, als vielmehr durch Kontakt mit Menschen, die freundlich und wertschätzend mit ihnen umgehen. Auch Katechumenen, also Erwachsene, die sich auf den Weg zur Taufe begeben, berichten immer wieder von Mitmenschen, die sie in liebevoll zugewandter Weise auf ihrem Weg gestärkt haben. Durch ihr Verhalten haben sie etwas von der Liebe Gottes aufscheinen lassen. Pater Adalbert Ludwig Balling beschreibt diese Erfahrung so: Jemand hat mir zugelächelt, mir Mut gemacht, mir zugehört, mich um Rat gefragt, mir Vertrauen geschenkt, mir die Hand gereicht, mir Blumen gegeben, mir die Sterne gezeigt, mir übers Haar gestrichen, mich an sein Herz gedrückt, mich ernst genommen. Jemand hat sich als Christ bewährt. Eva Maria Bilhölzlin von der katholischen Kirche.
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7: Mit Tom Keimer. Guten Morgen. Nach ihren gegenseitigen Attacken haben Israel und der Iran jetzt mal eine Feuerpause vereinbart. Die Lage bleibt aber brenzlig. Beide Seiten drohen im Fall von Verstößen mit noch härteren Angriffen. Rund 2 Monate lang war Ruhe zwischen den Erzfeinden. In dieser Zeit hat US-Präsident Donald Trump versucht, den Iran-Krieg zu beenden. Schnelleres Internet und besserer Mobilfunk. Dafür wollen Politik und Telekombranche künftig enger zusammenarbeiten. Digitalminister Carsten Wildberger hat gemeinsam mit Ländern, Kommunen und Unternehmen einen Ausbaupakt unterzeichnet.
8: Das würde bedeuten, dass wir in 2026 wahrscheinlich deutlich mehr als 5 Millionen Glasfaseranschlüsse bereitstellen können. Und davon mehr als 3 Millionen auch direkt nutzbar, das heißt Homes Connected. Und auch für 2027, 2028 sind Investitionen in Milliardenhöhe vorgesehen.
7: Genauer rund 8,5 Milliarden Euro in Glasfaser und nochmal weitere 2,4 Milliarden in Mobilfunknetze. Es geht also was in Deutschland. Die deutsche Fußballnationalmannschaft, die hat ihr WM-Quartier im US-Städtchen Winston-Salem bezogen. Kurz darauf gab es schon ein erstes öffentliches Training vor 3000 Fans.

0: zum Stromausfall in Reutlingen bekannt ist und was nicht, das seht ihr auf dieneuewelle.de und in der Neue Welle App.
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3: Ach, herrlich. Riecht ihr das? Es riecht nach Regen. Ich liebe diesen Duft. Ja, und warum riecht's nach Regen? Richtig, weil es regnet. Bis zum Mittag braucht ihr heute den Regenschirm, danach wieder die Sonnenbrille bei 21 Grad. Und die restliche Woche geht's in der Neue Welle-Region sehr wechselhaft mit Regen weiter.
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4: 6:03 haben wir es und Nikolai hat den ersten Blitzer des heutigen Dienstags gesehen und zwar in Karlsruhe-Hagsfeld an der Brückenstraße in Fahrtrichtung Grötzingen. Wenn ihr auch noch einen Blitzer entdeckt habt, sagt gerne Bescheid. Die Nummer ist 0721 2016 300.
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4: So, gleich mal eine persönliche Frage am Anfang der Sendung. Wie sieht's denn bei euch aus? Seid ihr glücklich da, wo ihr lebt? Das erfahren wir heute übrigens, denn der neue Glücksatlas, der kommt raus. Da steht ja immer drin, wo in Deutschland die glücklichsten Menschen leben. Die letzten Jahre hat unsere Region nicht ganz so gut abgeschnitten.
3: Tja, und ihr überlegt mal, was euch persönlich glücklich macht und vergleicht, ob es genau das ist, was auch die neue Welle-Region glücklich macht. Eure Antworten in 10 Minuten.

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0: es ist schon 6:11 Uhr. Ja, jetzt müsst ihr langsam aufstehen. Jetzt ist langsam soweit. Nicht mehr snoosen. Jetzt muss es langsam passieren. Das Bettchen verlassen. Hier ist die neue Welle. Wir sagen Hallöchen an diesem Dienstag. Und das um 6:11 Uhr.
1: Hallöchen.
0: So, nur damit ihr das auch schon mal gehört habt. Heute, an diesem Dienstag, erfahren wir, wo in Deutschland die glücklichsten Menschen leben. Denn heute erscheint der Glücksatlas von der Süddeutschen Klassenlotterie.
1: Ja, 40 Großstädte werden da miteinander verglichen und nach Zufriedenheit bewertet von euch. Und die letzten 2 Jahre, ich war sehr erstaunt, hat es Kassel auf Platz 1 geschafft. Da leben junge Menschen, es gibt eine gute Versorgung und viele Grünflächen. Das ist laut Glücksatlas wichtig für das eigene Glück.
0: Tja, Glück, puh, schwierig, ne? Das ist ja, das kann man ja jetzt nicht kaufen.
1: Nee.
0: Mannheim ist immer auf Platz 17 gelandet letztes Jahr, Stuttgart Platz 19, Karlsruhe Platz 38. Was ist denn da los? Wir waren heute mal bei euch vor Ort und haben uns mal umgehört, was euch so glücklich macht.
2: Liebe. Liebe von meinen Kindern, von meinem Mann und die alle glücklich zu sehen.
3: Wenn ich Menschen um mich herum sehe, die lachen und Freude zeigen und ganz alltägliche Dinge halt so einfach zu atmen, zu genießen, Liebe von anderen zu spüren, Liebe zu geben, der Sonnenschein, Natur. Alles.
1: Das klingt so einfach, oder?
0: Ich bin gestern nach Hause gefahren mit dem Fahrrad wie immer und war kurz glücklich, weil ich 2 Männer gesehen habe. Das ist jetzt wirklich ein bisschen weird, was ich erzähle.
1: Aha.
0: Aber ich habe 2 wunderhübsche junge Männer gesehen, die als Pärchen Hand in Hand die Straße entlang gegangen sind. Die Sophienstraße in Karlsruhe. Und es war so ein schöner Moment. Die sahen beide so glücklich aus, dass mich das auch glücklich gemacht hat. Und ich auch so glücklich war, dass wir in einer Zeit leben, in dem eben auch gleichgeschlechtliche Paare ihr Glück so zeigen dürfen.
1: Ja, absolut.
0: Das hat mich gestern dann glücklich gemacht.
1: Ja, wir erfahren dann heute an diesem Dienstag, wo denn die glücklichsten Menschen in Deutschland leben. Heute erscheint der neue Glücksatlas. Und wenn ihr jetzt noch wissen wollt, welcher neue Themenbereich für euch im Europapark

0: Das ist der gute Start rein in den Dienstag. Hier ist die neue Welle, das merkt ihr euch bitte mal, falls jemand euch anruft und fragt, welchen Radiosender ihr da jeden Morgen hört. So, wir haben es übrigens 6 Uhr und was ist das hier? Eine 16, ja. 6 Uhr und 16 Minuten. Ja.
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2: Als Neuwagen versenkt, als Oldtimer geborgen. Aus der Donau bei Neu-Ulm ist ein Opel Manta mit Baujahr so um 1970 herum gehoben worden. Angler hatten Ende Mai das Auto nämlich im Fluss entdeckt. Jetzt ermittelt natürlich die Polizei, wem gehört der Manta? Möglicherweise handelt es sich um das Auto, das ein US-Amerikaner 1972 für gestohlen meldete.
0: War der Fuchsschwanz noch dran?
2: Nee, da ist nicht mehr viel dran im Auto. Viele Fragen offen, auch zum Stromausfall übrigens in Reutlingen. War der Brand im Umspannwerk wirklich ein Anschlag? Den Stand der Ermittlungen in 15 Minuten in den Neuwelle News.
1: Euer Dienstag heute erst grau mit Regen, später ab dem Mittag dann blau mit Sonnenschein bei bis zu 21 Grad.
0: Das neue Welle-Verkehrsupdate mit dem neuesten Blitzer aus der Community. Nikolai hat's gesehen, in Karlsruhe-Hagsfeld steht ein Blitzer an der Brückenstraße in Fahrtrichtung Grötzingen. Und wenn ihr jetzt auf der A8 unterwegs seid, Stuttgart Richtung Karlsruhe, dann ein bisschen mehr Zeit einplanen. Zwischen Heimsheim und Pforzheim-Ost, da haben wir 6 Kilometer stockenden Verkehr, Zeitverlust 5 bis 10 Minuten aktuell. So Freunde, das hier ist ein Wachmacher und den gibt's bei der neuen Welle. Guten Morgen. 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

0: Klingelingeling, wir schmeißen euch raus aus dem Bett, rein in den Dienstag. Die neue Welle ist hier um 6.26 Uhr.
1: Das ist korrekt. Hi, guten Morgen.
0: Einige von euch waren vielleicht jetzt über die Pfingstferien im Hotelurlaub, andere von euch werden im Sommer noch gehen. Und dankbar für viele Eltern ist es, wenn in diesem Hotel dann ein Animationsprogramm angeboten wird.
1: Ja, genau.
0: Lieblingsmusiker Nico Santos war tatsächlich vor seiner Musikkarriere Animateur im Robinson Club auf Mallorca.
1: Ja, ich würde mal sagen, da hat er schon mal erste Bühnenerfahrung gesammelt, ne? Weil die stehen ja dann ganz oft abends auf der Bühne und machen da irgendwelche Shows und Spielchen mit den Leuten. Nico Santos hört ihr mit diesem wunderbaren Song in den nächsten 10 Minuten. Eure Lieblingsmusik natürlich hier bei der neuen Welle. Bis gleich.
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1: Mit Tom Keimer. Guten Morgen. Aufregung am Abend am Bahnhof Bruchsal. Dort wurde ein Bahnarbeiter von einem fahrenden Zug erfasst, aber nur leicht verletzt. Der Mann hatte unglaubliches Glück. Der Zug fuhr nämlich nur mit rund 50 Stundenkilometern durch den Bruchsaler Bahnhofsbereich. Hat sich ja trotzdem verdammt wehgetan, aber trotzdem Glück im Unglück. Nach dem Brand im Umspannwerk in Reutlingen, da verdichten sich die Hinweise auf Brandstiftung. Ermittler konnten einen möglichen Brandbeschleuniger sichern. Der Staatsschutz und das Antiterrorzentrum ermitteln, sagte Baden-Württembergs Innenminister Hagel. Was zum Blackout in Reutlingen bisher bekannt ist und was noch nicht, das erfahrt ihr ausführlicher in 10 Minuten hier bei der Neuen Welle.
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3: Die erste Gassi-Runde des Tages dreht ihr mit eurem Hund noch im Regen, denn bis zum Mittag ist es weitestgehend sehr nass. Danach wird's trockener und dann kommt auch die Sonne durch. Zum Nachmittag Topwerte bis zu 21 Grad heute. Und im neue Welle-3-Tage-Trend geht's recht frühlingshaft regnerisch weiter.
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4: Um 6.32 Uhr wissen wir dank Thomas, dass ein Blitzer an der A5 jetzt auch steht. Und zwar in Richtung Basel am Rastplatz Baden-Baden im 120er-Bereich. Nikolai hatte ja schon den in Karlsruhe-Hagsfeld an der Brückenstraße Richtung Krötzingen gemeldet. Wenn ihr auch noch einen gesehen habt, sagt gerne Bescheid. Warnt alle anderen über die 0721 2016 300.
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4: Ja, leichter Stau schon wieder an der A8 Stuttgart Richtung Karlsruhe. Zwischen Heimsheim und Pforzheim-Ost 6 Kilometer stockender Verkehr, 5 bis 10 Minuten Wartezeit für euch dort. 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Klickt vor der Fahrt gerne in die Neue Welle-App euch rein oder auf dieneuewelle.de.
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4: Ja, der Stromausfall in Reutlingen ist immer noch ein großes Thema in der Region. Nach dem Brand im Umspannwerk bleibt unklar, wann alle Haushalte wieder komplett so mit 100% Strom versorgt werden. Und dazu der Verdacht auf einen Brandanschlag verdichtet sich.
3: Was bisher bekannt ist, das fassen wir für euch nochmal zusammen in 10 Minuten.

0: Gleich geht es weiter mit Lieblingsmusik von den Jonas Brothers. Only Human, ein wirklich schöner Song. Und den hört ihr hier bei der Neuen Welle. Jetzt haben wir es 46 Minuten.
1: Und der Stromausfall in Reutlingen ist auch an diesem Dienstag immer noch Thema in der Region. Nach dem Brand im Umspannwerk bleibt ja unklar, wann alle Haushalte wirklich wieder zu 100% mit Strom versorgt sind. Und der Verdacht auf einen Brandanschlag, der verdichtet sich. Der Netzbetreiber spricht von Hinweisen auf Brandstiftung. Aus dem Neue Welle Newsroom, Tom Keimer, was wissen wir denn bis jetzt?
2: Also, die Feuerwehr wurde um 1.43 Uhr, also in der Nacht auf Montag, über den Stromausfall informiert. 2 Minuten später erhielt die Feuerwehr dann auch noch den Hinweis auf den Brand im Umspannwerk. Nach Angaben der Einsatzkräfte standen 2 Trafos in Flammen. Nach Angaben der Stadt konnte der Brand dann so gegen 2.15 Uhr unter Kontrolle gebracht werden und gegen 3.30 Uhr gelöscht werden. So. In der Spitze waren etwa 20.000 Haushalte ohne Strom. Baden-Württembergs Innenminister Manuel Hagel sprach von gut 7.600 Gebäuden und rund 40.000 betroffenen Menschen.
1: Okay, der Netzbetreiber in Reutlingen spricht ja jetzt von Brandstiftung. Was gibt's dazu, Tom?
2: Also, die Ursache ist noch nicht geklärt. Die Hinweise aber verdichten sich. Wir gehen davon aus, dass es sich hier aller Wahrscheinlichkeit nach um einen Brandanschlag handelt. Das sagte Innenminister Alexander Dobrindt gestern Abend im ZDF. Auch Landeskriminalamt und Generalstaatsanwaltschaft teilten mit, es bestehen Anhaltspunkte dafür, dass der Brand durch eine vorsätzliche Straftat gelegt wurde. Das Staatsschutz- und Antiterrorismuszentrum des Landes Baden-Württemberg hat jetzt die Ermittlungen übernommen. Bislang wurden aber keine Bekennerschreiben veröffentlicht.
1: Tja, und der Schaden laut dpa-Informationen soll sich wohl auf mehrere Millionen Euro belaufen. Offizielle Schätzung dazu gibt's natürlich aber auch nicht.
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0: Gleich geht es weiter mit einer Künstlerin, die hat gleich mal für ihre Hochzeit den kompletten Madison Square Garden gemietet.
1: Na klar.
0: Ja, mit Jason Kelce wird sie sich verheiraten. Die Rede ist von Taylor Swift. Ihr hört sie gleich mit The Fate of Ophelia hier bei der neuen Welle. Wir haben es 6.44 Uhr.
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2: Der ADAC fordert strengere Verkehrskontrollen im Straßenverkehr. Denn der Autoclub ist alarmiert. Nach einer Untersuchung in 5 Großstädten nutzen rund 3% aller Autofahrer das Handy nebenbei am Steuer. Gut, 3%, das klingt jetzt nicht besonders viel. Warum es dennoch eine Riesengefahr im Verkehr ist, das erklärt uns gleich eine Frau vom ADAC in 15 Minuten in den Neue Welle News.
1: Ihr werdet heute definitiv im Auto die Scheibenwischer brauchen. Zumindest in der ersten Tageshälfte. Da ist Regen dabei, danach trockener und sonnig bei bis zu 21 Grad.
0: Das neue Welle-Verkehrsupdate. Achtung, Blitzer steht schon wieder in Karlsruhe-Haxfeld an der Brückenstraße, wenn ihr Richtung Grötzingen fahrt. Und plant mehr Zeit ein an der 8 Richtung Karlsruhe zwischen Heimsheim und Pforzheim-Ost. Da haben wir 8 Kilometer stockenden Verkehr.
1: Und jetzt geht's weiter mit Lieblingsmusik von Superstar Taylor Swift. Übrigens, seit gestern gibt's zu der Powerfrau eine neue Doku in der ZDF-Mediathek. Und jetzt hier bei der neuen Welle.

0: Ja, es sind noch 2 Tage bis zur Fußball-WM. Gestern bin ich im DFB-Fanshop gewesen und habe für mich beschlossen, kein Fan-Trikot zu kaufen. Es ist viel zu teuer, Leute. Ich nehme das alte. Das muss für diese WM reichen. Vielleicht, wenn sie Weltmeister werden, kaufe ich mir ein neues.
1: Vielleicht.
0: Übrigens, ist euch mal aufgefallen, dass überall auf diesen ganzen Streaming-Portalen es Dokus jetzt über Fußballer gibt. Lukas Podolski hat jetzt auch eine. Und habt ihr gewusst, einer seiner besten Kumpels ist der Lieblingsmusiker hier.
1: Das ist Kamrad und der bringt euch gut gelaunt rein in den Dienstag. Lieblingsmusik in den nächsten 10 Minuten natürlich hier bei der Neuen Welle.
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11: Mit Tom Keimer, guten Morgen. Das Smartphone während der Fahrt zu benutzen, das ist laut ADAC zu einer gefährlichen Gewohnheit bei vielen geworden. Bei einer Beobachtung in 5 Großstädten nutzten rund 3% der Autofahrer sowie 1,4% der Rad- und E-Scooterfahrer das Handy am Steuer.
12: Auf den ersten Blick mögen 3 bzw. 1,5% nicht viel wirken. Tatsächlich ist es das aber. Denn im Straßenverkehr sind ständig viele Fahrzeuge unterwegs. Und wenn eben jeder 30. durch sein Handy abgelenkt ist, dann bedeutet das ein dauerhaft hohes Risiko für die Verkehrssicherheit. Wer bei einer Geschwindigkeit von 50 km/h 2 Sekunden auf sein Handy schaut, der fährt 28 Meter im Blindflug.
11: So Katharina Luca vom ADAC. Der Club fordert deswegen strengere Kontrollen. Das milliardenschwere Rüstungsprojekt eines gemeinsamen deutsch-französischen Kampfjets ist gescheitert. Kanzler Merz und Präsident Macron sind zu der Einschätzung gekommen, dass die Unternehmen Dassault und Airbus nicht zusammenfinden. Vor 9 Jahren ist das Projekt FCAS gestartet, aber Deutsche und Franzosen haben offenbar ganz unterschiedliche Vorstellungen davon, was ein Kampfjet können muss. Die von Union und SPD geplante BAföG-Erhöhung wackelt. Aber die Grünen machen jetzt Druck mit einem eigenen Antrag im Bundestag. Es geht um die Anhebung der BAföG-Sätze auf das Niveau der Grundsicherung, früher Hartz IV. Unter anderem Bundesforschungsministerin Bär hatte der im Koalitionsvertrag vereinbarten Reform eine Absage erteilt. Die Deutschen lieben Kleinanzeigen, Etsy und Co. Also gebrauchtes Online-Weiterverkaufen ist ja auch irgendwie sinnvoll und bringt im besten Fall euch auch ein bisschen Geld ein. Doch kann das Verkaufen auch ganz schön stressig werden. Katja Reim vom Verbrauchermagazin Guter Rat. Was sind denn so die häufigsten Fallen, in die man tappen kann?
13: Ich sag mal Copy and Paste. Also wenn ich ein Handy verkaufen will und mir ein Foto davon aus dem Internet ziehe und dann möglichst auch noch die Beschreibung dazu, dann kann mich das verdammt teuer kommen, weil

0: paar Regenwolken mit dabei, aber dann zum Nachmittag hin hat es sich ausgeregnet, da bleibt's trocken und die Sonne scheint bei bis zu 21 Grad. Das sind die Temperaturen, die uns auch dann bis zum Ende der Woche begleiten und es ist auch immer wieder Regen am Start.
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2: Jawohl, ja. 3 nach 7 haben wir es. Michael hat sich gerade per WhatsApp gemeldet, denn er hat einen neuen Blitzer gesehen. Achtung, in Bischweier stehen sie, von Richtung Muggensturm kommend. Dankeschön. Auch an der A5, Höhe Rastplatz Baden-Baden Richtung Basel und in Karlsruhe-Hagsfeld an der Brückenstraße stehen heute Morgen Blitzer. Und wenn ihr noch einen dazufügen könnt, dann sage ich schon mal danke, weil ihr meldet euch ja gleich über die 0721 2016 300, gell?
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2: Vorsicht an der A5 Heidelberg Richtung Karlsruhe. Zwischen Bruchsal und Karlsruhe Nord gibt's einen Unfall, der wird aufgenommen. Die linke Spur ist aktuell gesperrt. 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
0: Na und mit euch, das ist doch das Wichtigste an diesem Dienstag.
2: Wisst ihr, was ich mir vorgenommen habe? Ich habe mir dieses Jahr vorgenommen, mit euch eine Fahrradtour zu machen.
0: Mega.
2: Und wisst ihr, was ich auch noch mache? Ich bezahle den ganzen Bums. Wir gehen nämlich richtig schön essen. Wir werden Eis essen, wir werden in einem Restaurant einkehren. Und wie gesagt, ihr lasst das Portemonnaie zu Hause und ich... / die neue Welle, zahlt. So, wann diese Fahrradtour stattfinden wird, warum ihr unbedingt dabei sein müsst und wo wir da hinfahren, das hört ihr alles entspannt in 10 Minuten. Ich freue mich auf euch. Bis gleich.

0: Ganz entspannt starten wir gemeinsam in diesen Dienstag. Die neue Welle ist hier um 7.11 Uhr. Ihr Lieben, packt schon mal die Radlerhosen aus und haltet euch nächste Woche Samstag, das ist der 20. Juni, frei, denn Carsten will mit euch gemeinsam durch die neue Welle-Region radeln.
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1: Wir fahren total entspannt. Wir machen, wie gesagt, im Anglerheim Neupotz eine richtig genial deliziöse Mittagspause. Und das Beste an diesem ganzen Bums ist, ihr zahlt für den Tag nichts.
0: Ach, nee.
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0: Ja, wie komme ich da jetzt ran? Also wie kann man da mitmachen?
1: Sehr gute Frage, Franzi. 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
0: Also total easy. 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Meldet euch an dieneuewelle.de und dann sehen wir uns, ne?
1: Also ich würde mich sehr freuen.
0: Ja, ja.

0: Nach den Pfingstferien ist der zweite Tag der meist der schlimmste. Findet ihr nicht auch?
1: Ja, die Euphorie ist nicht mehr ganz so groß, ne?
0: Ja, montags freut man sich noch auf die Kollegen und Dienstag denkt man schon wieder, nö. Also, nicht, dass es mir so gegangen wäre heute Morgen.
1: Nein!
0: Hier ist die neue Welle, wir sagen 7.16 Uhr, einen schönen guten Morgen.
1: Ha ja, ist ein bisschen Zeit für Fußball. Und zwar jetzt mit Tom aus dem Neue Welle Newsroom.
2: Die deutsche Fußballnationalmannschaft, die hat ihr WM-Quartier im US-Städtchen Winston-Salem bezogen. Kurz darauf gab es auch schon erstes öffentliches Training vor immerhin gut 3000 Fans. Wichtigste sportliche Erkenntnis daraus, Torwart Manuel Neuer war nach seinen Wadenproblemen wieder fit, mit vollem Einsatz dabei und soll am Sonntag gegen Curaçao dann auch im deutschen Kasten stehen. Weitere wichtige Nachrichten habe ich dann in 15 Minuten wieder für euch in den Neue Welle News.
1: Vielleicht gibt's bei euch im Geschäft heute wieder Regenschirm-Hürdenlauf, ne? Wenn die Kollegen alle ihre nassen Regenschirme zum Trocknen aufspannen. Am Nachmittag brauchen wir den nicht mehr, da ist es trocken, da zeigt sich die Sonne und die Temperaturen gehen rauf auf bis zu 21 Grad.
0: Das neue Welle-Verkehrsupdate mit einem neuen Blitzer in Bühl-Altschweier. Direkt an der Ortsausfahrt in Fahrtrichtung Kreisel. Den hat Andrea gemeldet. Dankeschön, lieber Andrea.
1: Danke.
0: Und an der A5, da stehen sie im Stau und zwar in Richtung Karlsruhe. Zwischen Bruchsal und Karlsruhe Nord wird ein Unfall aufgenommen. Die linke Fahrspur ist dafür gesperrt. Jetzt geht's weiter mit eurer Lieblingsmusik und einer jungen deutschen Künstlerin, die aktuell tausende Fans zu Open-Air-Festivals lockt. 2022 war das Jahr ihres Durchbruchs. Ihr hört sie mit dem Song von Heavy Metal Love von Two Colors. Nina Chuba, hier bei der neuen Welle. Viel Spaß!

0: Eine flotte Nummer, um euch wirklich auch flott hier in diesen Dienstag reinzubringen. Flott ist auch so ein Oldschool-Wort. Naja, 7:27 Uhr.
1: Wirklich,
0: die
1: flott.
0: Die Welle ist hier.
1: Die sieht aber flott aus, hat man früher immer gesagt, meine Oma. Okay, Leute, wie steht ihr zu Kreuzfahrten? Da gibt's ja so Leute, die sagen, was für alte Menschen. Ja, ist noch nichts für mich. Aber hey, Leute, auf der AIDA Prima läuft gerade ein Wahnsinnsprojekt, denn das ist ein Kreuzfahrtschiff, unter anderem jetzt mit 30 Livebands und die spielen dort für euch. Ihr könnt dort das, unter anderem Klock Klock hören.
0: Crazy.
1: Also das ist mal eine richtig krasse Kreuzfahrt, oder? Mit so 30 Livebands, unter anderem mit Klock Klock.
0: Ja, und ihr hört Klock Klock auch hier bei uns, bei eurer Lieblingsmusik, bei der Neuen Welle. Bleibt also gerne bei uns.
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8: Mit Tom Keimer. Guten Morgen. Nach ihren gegenseitigen Attacken haben Israel und der Iran jetzt eine Feuerpause vereinbart. Beide Seiten drohen aber im Fall von Verstößen mit noch härteren Angriffen. US-Präsident Trump hat nach eigener Aussage Premier Netanyahu gedroht, Israel im Krieg allein zu lassen, falls die Attacken weitergehen. Ursache für den Stromausfall in Reutlingen ist, nach Ansicht von Bundesinnenminister Alexander Dobrindt, ein Brandanschlag gewesen.
9: Notwendige Spuren wurden ermittelt. Jetzt geht es darum, dass man in alle Richtungen weiter ermittelt, um die Grundlage dieses Brandanschlags und die Täter entsprechend auch zu ermitteln.
8: So Dobrindt im ZDF. Staatsschutz und Antiterrorzentrum haben die Ermittlungen übernommen, was zum Stromausfall in Reutlingen bekannt ist und was nicht. 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
0: Wir haben aktuell durchaus Jackentemperaturen, also schmeißt euch mal eine Jacke über und dann rein in den Dienstag. Regenschirm braucht ihr bis zum Mittag auf jeden Fall auch. Da ziehen immer mal wieder ein paar Schauer durch. Der Nachmittag zum Feierabend ist dann trocken und sonnig bei 21 Grad maximal. In den nächsten Tagen geht's recht unbeständig weiter.
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1: 7.31 Uhr haben wir es und Linda hat einen neuen Blitzer gemeldet in Weingarten an der Ringstraße. Auch in Karlsruhe steht ein Blitzer jetzt an der Rindheimer Querallee gegenüber der Flugsicherung und an der B462, wenn ihr Richtung Gaggenau fahrt, in Höhe Unimog Museum. Wer noch einen Blitzer gesehen hat, der warnt einfach mal alle über die neue Welle Hotline 0721 20 16 300.
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1: Vorsicht Unfall an der B3, wenn ihr Baden-Baden Richtung Ettlingen fahrt, zwischen Neumalsch und Ettlingen West, eine ungesicherte Unfallstelle. Und das Dumme, das Stauende liegt im Kurvenbereich, also fahrt vorsichtig B3 Richtung Ettlingen zwischen Neumalsch und Ettlingen West, Unfall im Kurvenbereich. 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
11: Und da ist schon Tag 2 dieser Woche und schön, dass ihr den mit uns begeht, mit der Neue Welle Morgenshow und mit dem lustigsten Quiz Deutschlands.
1: Ja, wir stellen uns gleich wieder 2 Fragen und ihr rätselt natürlich mit und schaut, ob ihr die Antworten wisst. Bei meiner Frage geht es heute um einen Promi, der einen verrückten Studiengang hatte damals.
11: Okay, bei mir geht es heute um die WM. Es gab nämlich mal einen Hund, der 1966 zum WM-Helden wurde. Ja, und warum? Das hören wir uns gemeinsam an in 10 Minuten.

0: Hallo sagen wir zu euch. Wir freuen uns, dass ihr euch an diesem Dienstag für uns die neue Welle entschieden habt um 7.39 Uhr.
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3: Nur bei uns kriegt ihr richtig viel Spaß und noch ein bisschen Wissen mit auf den Weg für diesen heutigen Dienstag, zum Beispiel beim Gute-Laune-Morgen-Quiz mit zwei Fragen aus aller Welt.
4: Ja. Mal gucken, ob ihr die Antworten wisst. Wir beide rätseln ja auch für einen guten Zweck in diesem Jahr mit der Sparkasse Karlsruhe. Wer die meisten Punkte pro Monat macht, darf nämlich 500 Euro für eine gemeinnützige Sache vergeben. Das finde ich voll schön.
3: Ich finde es voll schön, aber nicht so schön. Der Punktestand 5:1 für dich.
4: Ja, ich finde es voll schön, auch das.
3: Magst du heute anfangen?
4: Sehr gerne. So, ich war im Urlaub ja über Pfingsten und dann liest man ja so Promi- und Klatschlektüre.
3: Natürlich liest man das.
4: Und da habe ich was gelesen, habe ich gedacht, das kannst du nicht wissen, das könnt ihr nicht wissen. Welcher Promi hat in der Slowakei an der Comenius Universität in Bratislava Nuklearökologie studiert? Ist es A, Let's Dance Star Jorge González?
3: Drei.
4: Ist es DSDS Star Dieter Bohlen? Oder ist es der Bachelor Paul Jahnke?
3: Nee, niemals. Ich sag Jorge.
4: Scheiße, Mann.
3: Wieso? Ich weiß nicht, von dem war ich es am meisten.
4: Ja, der hat's gemacht. Echt? Ja. Der kommt ja eigentlich aus Kuba und ist mit 17 Jahren aus Kuba geflohen in die damalige Tschechoslowakei.
3: Ach, krass.
4: Und hat da so crazy, witzig, oder? Nuklearökologie studiert.
3: Ach, witzig. Also da sind wir jetzt alle ein bisschen schlauer geworden. Bei mir geht's um die WM. Donnerstag geht's ja los, die Fußball-WM. Und passend dazu will ich wissen, warum wurde 1966 der Hund Pickles zum WM-Helden? A. Er fand den gestohlenen WM-Pokal wieder. B. Er rettete den englischen Torwart vor einem Autounfall. Oder C. Er schoss ein entscheidendes Tor für Uruguay.
4: Was? Also, WM 66 war in England.
3: Genau.
4: Wembley-Tor. Ja. Größter Beschiss aller Zeiten.
3: Mhm.
4: Für uns jedenfalls. Okay. Er hat den Torwart gerettet.
3: Und das ist falsch.
4: Leider.
3: Kurz vor Turnierbeginn wurde die Trophäe bei einer Ausstellung in London geklaut. Ganz England ist ausgerastet, alle haben nach dieser Trophäe gesucht und Pickles war mit seinem Herrchen spazieren und hat im Gebüsch was erschnüffelt.
4: Ach, komm da auf.
3: Und da lag in Zeitungspapier eingewickelt die Trophäe und deshalb war er der Held. Er hat dann auch Hundefutter für sein Leben lang bekommen, weil er war in Fernsehshows und alle unterwegs. Also und England hat gewonnen auch.
4: Ja.
3: Also Pickles.
4: Wie krass.
3: Oder?
4: Geile Geschichte.
3: Mega cool.
4: Habt ihr Bock auf noch mehr solche coolen Fragen? Hey, dann schaltet morgen früh wieder ein. 7.40 Uhr, Gute Laune Morgenquiz hier bei der neuen Welle.
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0: Ich hoffe, dass durch den Regen es für alle Allergiker da draußen ein bisschen einfacher heute an diesem Dienstagmorgen ist. Die neue Welle ist an eurer Seite und das um 7.44 Uhr.
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2: Als Neuwagen versenkt, als Oldtimer geborgen. Aus der Donau bei Neu-Ulm ist ein Opel Manta mit Baujahr so um 1970 herum gehoben worden. Angler hatten Ende Mai das Auto nämlich im Fluss entdeckt. Jetzt ermittelt natürlich die Polizei, wem gehört der Manta? Möglicherweise handelt es sich um das Auto, das ein US-Amerikaner 1972 für gestohlen meldete.
0: War der Fuchsschwanz noch dran?
2: Nee, da ist nicht mehr viel dran im Auto. Viele Fragen offen, auch zum Stromausfall übrigens in Reutlingen. War der Brand im Umspannwerk wirklich ein Anschlag? Den Stand der Ermittlungen in 15 Minuten in den Neuwelle News.
1: Euer Kirschbaum im Garten freut sich heute, dass er gegossen wird. Und zwar von oben, ja, damit richtig schön saftige Kirschen dran wachsen. Ja, bis zum Mittag ist heute Regen in der Region dabei. Der Nachmittag freundlicher trocken bei bis zu 21 Grad.
0: Ich habe mich gerade gefragt, ob man auch von unten gießen kann.
1: Naja, kann sich ja mit dem Schlauch hinstellen und untenrum nur die Füße nass machen vom Baum.
0: Okay. So, hier ist die neue Welle. Wir gucken ganz kurz mal auf die Verkehrscommunity. Da hat Nikolai schon wieder einen neuen Blitzer gesehen und gemeldet hier zu uns in Karlsruhe-Hagsfeld an der Brückenstraße in Fahrtrichtung Grötzingen. Dankeschön, Nikolai. Und Vorsicht an der B3, da gab es einen Unfall Richtung Ettlingen zwischen Neumalsch und Ettlingen West. Hier steht jetzt immer noch ein Fahrzeug im Kurvenbereich rum. So, kurz durchatmen.
1: Herrlich.
0: So, machen wir weiter mit Musik und einer Künstlerin, die mit 15 Jahren bei einem Songwriter-Wettbewerb entdeckt wurde. Die Rede ist von Bebe Rexha, zusammen mit Faithless, jetzt bei der neuen Welle. Die

0: hier ist die neue Welle. Dankeschön fürs Einschalten. Toll, dass ihr wieder da seid. Sonst wären wir ganz umsonst aufgestanden und würden uns hier die Münder fusselig reden.
1: So ist es.
0: So, ganz kurz mal in die nächste halbe Stunde geschaut. Da haben wir nämlich Musik von einer Band, die wird bei der beim WM-Finale in der Halbzeitshow auftreten. Aber nicht nur die, Coldplay, sondern auch Madonna und BTS werden dabei sein. Das ist neu. Das Fußball-WM-Finale, in dem ihr hoffentlich Deutschland stehen wird, bekommt eine Halbzeitshow ähnlich wie beim Super Bowl.
1: Und wir starten hier in die nächste halbe Stunde mit diesem Song von Coldplay bei eurer Lieblingsmusik bei der neuen Welle.
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14: Mit Herrn Keimer, guten Morgen. Nach dem großflächigen Stromausfall in Reutlingen gehen die Behörden nun Hinweisen auf einen Brandanschlag nach. Staatsschutz und Antiterrorzentrum ermitteln, Neue Welle-Reporterin Claudia Wächter.
15: Am Umspannwerk haben die Experten einen möglichen Brandbeschleuniger gefunden und nun arbeiten alle mit Hochdruck in sämtliche Richtungen. War es ein Brandanschlag, vielleicht von Linksextremen oder sogar ein Terrorakt? Unklar ist auch, wann alle wieder Strom haben. Heute Nacht gab es eine Notversorgung. Da konnten Menschen ihr Handy aufladen oder Milch fürs Baby warm machen. Gestern waren zeitweise Zehntausende vom Blackout betroffen.
14: Schnelleres Internet und besserer Mobilfunk, dafür wollen Politik und Telekombranche künftig enger zusammenarbeiten. Digitalminister Carsten Wildberger hat gemeinsam mit Ländern, Kommunen und den Unternehmen einen Ausbaupakt unterzeichnet.
16: Das würde bedeuten, dass wir in 2026 wahrscheinlich deutlich mehr als 5 Millionen Glasfaseranschlüsse bereitstellen können und davon mehr als 3 Millionen auch direkt nutzbar, das heißt Homes Connected. Und auch für 2027, 2028 sind Investitionen in Milliardenhöhe vorgesehen.
14: Genauer rund 8,5 Milliarden Euro in Glasfaser, nochmal 2,4 Milliarden in Mobilfunknetze. Es geht also was in Deutschland. Gebrauchte Sachen auf eBay, Kleinanzeigen und Co. verticken, das ist beliebt. Man schenkt den Dingen quasi ein zweites Leben und ihr bekommt auch noch Geld dafür. Doch aufpassen! Stellt ihr Produkte mit aus dem Netz kopierten Fotos rein, dann kann schlimmstenfalls Post vom Anwalt drohen. Stichwort Urheberrecht.
10: Des Weiteren auch, wenn ich jetzt das besonders hübsch drapieren will und dann meinetwegen vor einem Kunstwerk, dann gibt's auch Rechte, die jemand an diesem Kunstwerk haben könnte. Und auch das kann teuer werden. Deshalb ist es wichtig, wirklich eigene Fotos zu machen und möglichst vor einem neutralen Hintergrund.
14: So Katja Reim vom Verbrauchermagazin. Guter Rat. Und sie hat noch mehr gute Ratschläge in einer Stunde um 9.
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1: Frisch ist es, ja. Kühle Luft weht durch die Region. Wir haben derzeit um die 13 Grad. Rauf geht's auf 21 Grad heute noch. Der Regen nimmt dann ab zum Nachmittag hin. Schaut dann bei euch die Sonne durch. Genießt das, denn die nächsten 3 Tage im Neue Welle-3-Tage-Trend bleibt es sehr schmuddelig.
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0: 8:02 haben wir es und Michael hat einen neuen Blitzer gesehen in Bischweier. Wenn ihr Richtung Muggensturm kommt oder aus Muggensturm kommt, da steht ein Fotokasten. Auch Thomas hat einen Blitzer ausgemacht an der A5 Richtung Baselhöhe, Rastplatz Baden-Baden. Und sie stehen in Karlsruhe an der Brückenstraße in Fahrtrichtung Grötzingen. Wenn ihr auch noch einen Blitzer entdeckt habt, sagt gerne einfach Bescheid. Es ist super easy, nutzt dafür die 0721 2016 300.
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0: ist sogar im Radio dabei. Heute Morgen Janine aus Keltern, die schon auch immer mal dabei sein wollte.
1: Also ich musste unbedingt bei Stadtland Quatsch mitmachen, weil meine Nachbarin, die Daniela, da auch schon mitgemacht hat und das letzte Mal das Wort Pimmel genutzt hat und ich gesagt habe, dann kann ich mich nicht blamieren.
2: Okay, aber das zeigt, dass es hier nicht vorzugsweise nur um die meisten Punkte und den Wochensieg geht, sondern dass es ja darum geht, richtig Spaß zu haben.
1: Geil. Ja, aber was ist denn der Wochengewinn?
2: Das erzähle ich in 10 Minuten mit deiner Spielrunde, Janine.
1: Oh mein

0: Wer von euch träumt von einer eigenen Insel? Ja, wo einen irgendwie alle am Arsch lecken können, weil man selber macht, was man, worauf man Bock hat. Ja, könnt ihr steigern gerade. Und zwar vor Schottlands Küste wird eine 36 Hektar große Insel versteigert. Kostenpunkt ungefähr 405.000 Euro.
1: Naja.
0: Die Kohle musst du halt haben. Mhm. Okay, hier ist die neue Welle. Wir sagen schönen Dank fürs Einschalten. 8.11 Uhr haben wir es.
2: Stadt.
3: Land.
4: Quatsch. Es ist eine Menge Spaß, die wir jeden Morgen hier gemeinsam haben bei Stadt, Land, Quatsch. Denn es gibt einen Buchstaben, es gibt viele Kategorien und es gibt 30 Sekunden auf der Uhr. Von euch bekomme ich die Antworten. Am Ende zählen wir zusammen und ihr spielt um einen Wochenpreis. Und ich freue mich jetzt auf Janine aus Keltern. Hallöle.
5: Hallöchen.
4: Ja, Janine hat mir gerade im Vorgespräch verraten, dass sie hier mitspielt, weil ihre Nachbarin letztens mitgespielt hat und sie hat Pimmel im Radio gesagt. Und peinlicher kann es ja für dich nicht werden, hast du gemeint.
5: Ja, so oder so ähnlich. Wenn ich überhaupt ein Wort rauskriege und das Wort Pimmel toppen kann, ist super.
4: Dazu bräuchtest du erstmal das P als Buchstabe. Dazu kommen wir gleich. Wenn du den Wochensieg holst in dieser Woche, dann schicken wir dich mit 12 Personen, wenn du magst, ins Laserbase nach Karlsruhe. Da kannst du schön 2 Runden Laserbase zocken für knapp 190 Euro und Snacks gibt's obendrauf.
5: Oha, mega. Das wäre ja richtig cool. Da muss ich mir richtig ins Zeug legen.
6: Der Buchstabe des Morgens ist N wie Nora.
4: Stadt.
5: Nürnberg.
4: Land.
5: Niederlande.
4: Kinder lieben.
5: Nettigkeiten.
4: Erogene Zone.
5: Nacken.
4: Fußballer.
5: Weiter.
4: Hobby.
5: Nickerchen.
4: Partymotto.
5: Nächstes Mal besser.
4: Salat mit?
5: Nachos.
4: Hausnummer?
5: 9.
4: Kosename?
5: Mickey Maus.
4: Ein Geruch?
5: Nuss.
4: Tier?
5: Nutria.
4: Puh,
5: Halleluja.
4: Gut, also da muss ich jetzt mal mich aber mal selber sortieren. Fußballer hast du keinen gewusst?
5: Nein.
4: Dann hast du bei Kosename, was hast du gesagt?
5: Mickey Maus. Ja, Niki ist ja ein Stofftier und wenn man ganz klein und süß ist, dann ist halt ein Niki-Mäuschen oder eine Niki-Maus. So, und dann dachte ich halt an die Niki-Maus. War das erste, was mir eingefallen ist.
4: Ja, lass dich auf jeden Fall gelten. Das heißt, statt lang Quatsch, okay. Da darf man auch Quatschantworten geben. Du gehst schon mal in Wochenführung und das mit sage und schreibe 11 Punkten.
5: Geile Scheiße, supi. Mei, richtig gut, dankeschön.
4: Wow, also.
5: Tag ist gerettet, es kann der Stress weitergehen, super.
4: Ich bin gespannt, ob das noch jemand toppen kann. Also lasst euch nicht entmutigen, meldet euch hier an auf www.dieneuewelle.de und dann ist morgen eure Spielrunde, 8.10 Uhr. Und zwar wo, Janine?
5: Bei der neuen Welle.

0: Einen wunderschönen guten Morgen. Es ist ein Dienstag. Es ist der 9. Juni 2026 und es ist die neue Welle, die im Radio läuft. Und das um 8.18 Uhr.
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2: Der ADAC fordert strengere Verkehrskontrollen im Straßenverkehr. Denn der Autoclub ist alarmiert. Nach einer Untersuchung in 5 Großstädten nutzen rund 3% aller Autofahrer das Handy nebenbei am Steuer. Gut, 3%, das klingt jetzt nicht besonders viel. Warum es dennoch eine Riesengefahr im Verkehr ist, das erklärt uns gleich eine Frau vom ADAC in 15 Minuten in den Neue Welle News.
1: Ab jetzt kann es nur noch besser werden. Also zumindest im Wetter, Freunde. Ja, der Regen lässt so langsam nach zum Nachmittag hin. Ist dann Sonne dabei und die Temperaturen gehen rauf auf maximal 21 Grad.
0: Das neue Welle Verkehrsupdate mit einem neuen Blitzer von Ernst. In Karlsruhe hat er einen Blitzer gesehen, in der Rindheimer Querallee gegenüber der Flugsicherung. Und dann fahrt vorsichtig an der A8, wenn ihr Stuttgart Richtung Karlsruhe fahrt, zwischen Heimsheim und Pforzheim Süd, da liegt immer noch ein Metallteil auf der linken Spur.
1: Und jetzt haben wir für euch Lieblingsmusik von dem Mann, den vielleicht einige von euch am 7. Juli bei den Jazz Open in Stuttgart auf dem Schlossplatz live erleben. Das ist Teddy Swims für euren Dienstag hier bei der Neuen Welle.

0: 2 Tage lang habt ihr jetzt noch Zeit, euch selbst in Fußball-WM-Stimmung zu bringen. Naja, wir helfen vielleicht auch ein bisschen. Die neue Welle ist hier am Dienstag und das um 9:15. Euer Lieblingsmusiker Ed Sheeran, der hat nämlich am offiziellen FIFA-Weltmeistersong mitgeschrieben. Shakira singt den ja, ne? Nennt sich Dai Dai. Und Ed Sheeran, der hat da quasi geschrieben und co-produziert. Bad habits
1: lead to late. Ja, das passt ja auch, weil er ist ja auch selber ein riesen Fußballfan.
0: So ist es.
1: Ja, gut. Ed Sheeran hört ihr mit Bad Habits, einen seiner größten Songs, in den nächsten 10 Minuten hier bei der neuen Welle. Für den guten Start rein in den Dienstag.

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17: Mit Tom Keimer, guten Morgen. Das Smartphone während der Fahrt zu benutzen, das ist laut dem ADAC zu einer gefährlichen Gewohnheit bei vielen geworden. Bei einer Beobachtung in 5 Großstädten nutzten rund 3% der Autofahrer sowie 1,4% der Rad- und E-Scooterfahrer das Handy am Steuer.
18: Auf den ersten Blick mögen 3 bzw. 1,5% nicht viel wirken. Tatsächlich ist es das aber. Denn im Straßenverkehr sind ständig viele Fahrzeuge unterwegs. Und wenn eben jeder 30. durch sein Handy abgelenkt ist, dann bedeutet das ein dauerhaft hohes Risiko für die Verkehrssicherheit. Wer bei einer Geschwindigkeit von 50 km/h 2 Sekunden auf sein Handy schaut, der fährt 28 Meter im Blindflug.
17: So, Katharina Luca vom ADAC. Schock am Bahnhof Bruchsal. Dort wurde ein Bahnarbeiter von einem Zug erfasst, aber nur leicht verletzt. Warum der Mann so ein Riesenglück hatte, das lest ihr auf dieneuewelle.de und in der Neue Welle App.
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19: Ich habe es kurz für euch getestet am offenen Fenster. Ist schon noch frisch die Luft. Aber die Wolken ziehen so langsam ab und machen Platz für die Sonne. Der Regen lässt nach und ja, ab Mittag ist es dann weitestgehend trocken in der Region. Die Temperaturen gehen rauf auf angenehm milde 21 Grad. Im Neue Welle 3-Tage-Trend ist bis zum Freitag immer wieder Regen dabei. Die Temperaturen sind ähnlich.
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20: 8.32 Uhr haben wir es an diesem Dienstagmorgen und Linda hat einen neuen Blitzer gesehen und zwar in Weingarten an der Ringstraße. Auch stehen sie heute früh in Karlsruhe an der Rindheimer Querallee gegenüber der Flugsicherung. Und wenn ihr an der B462 unterwegs seid, Richtung Gaggenau, fahrt vorsichtig am Unimog-Museum, auch da steht ein Blitzer. Alle Verkehrsmeldungen findet ihr natürlich auch immer zum Nachlesen und wenn ihr auch noch was gesehen habt, dann ruft mal durch. Die Nummer ist 0721 20 16 300.
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20: Vorsicht an der A8 in Richtung Stuttgart zwischen Pforzheim Süd und Heimsheim. Da liegt ein Spanngurt auf der linken und mittleren Fahrspur. Ich sag's nochmal, A8 Richtung Studi Stuttgart zwischen Pforzheim Süd und Heimsheim. Vorsicht, linke und mittlere Spur, da hat jemand einen Spanngurt verloren. Alle Verkehrsupdates findet ihr auch immer in der Neue Welle App und auf dieneuewelle.de.
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20: Lasst uns heute Morgen über Pizza sprechen.
19: Oh ja!
20: Denn Pizza ist ja nicht nur einfach so ein Essen oder ein Fastfood. Pizza ist großartig, weil man es auch kalt essen kann. Oft nach einer Partynacht hat das einem schon das Leben gerettet.
19: Ja, und ihr gebt eurem Lieblingspizza-Restaurant was zurück. Und zwar den Titel Beste Pizza in der Neue Welle Region. Und wie einfach das für euch ist, mitzumachen, das sagen wir in 10 Minuten.

0: Bis zum letzten Ton richtig ausgespielt, um zu genießen. Ja, das ist eure Lieblingsmusik hier bei der Neuen Welle am Dienstag um 8.40 Uhr.
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2: Ah ja, vergesst Sprachlern-Apps wie Duolingo, denn wir lernen jetzt gemeinsam Italienisch. Mhm. Momentan suchen wir nämlich die beste Pizza der Region und die besten Pizzen macht halt oft ein Italiener oder eine Italienerin. Ihr schickt uns eure Vorschläge ganz easy rein auf die Neue Welle.
0: Neue Wellehörer Marco hat das Da Gioia in Karlsruhe vorgeschlagen und seine Lieblingspizza bestellt er natürlich auf Italienisch.
3: Also wenn ich eine klassische Margherita bestellen würde, würde ich sagen una Margherita de Savore.
2: Una Margherita de Savore.
0: Da habe ich richtig Bock drauf. Philipp aus Bruchsal ist anderer Meinung. Er geht am liebsten Pizza essen ins Da Peppino nach Bretten.
4: Es ist einfach das ganze Gesamtpaket. Es gibt auch außergewöhnliche Pizzen. Es gibt zum Beispiel einen dunklen Pizzateig. Das ist dann aus Dinkelmehl. Das gibt dann, glaube ich, ein, zwei verschiedene. Sonst gibt es halt wirklich eine große Auswahl an verschiedenen Pizzen, auch außergewöhnliche Pizzen. Also es ist meiner Meinung nach einfach das Gesamtpaket.
2: Also für mich muss so eine richtig geile Pizza so einen richtig leckeren, krossen Pizzarand haben. Und auch der Teig, der muss so richtig fluffig sein. Der darf nicht hart sein oder so, sondern der muss so richtig schmatzen. Das muss im Mund ein bisschen mehr werden.
0: Da darf auch nicht runterfallen, wenn du reinbeißt, ne? Sondern es muss ja auf der Pizza liegen bleiben.
2: Noch diese Woche sammeln wir eure Vorschläge zu den besten Pizzas in der Region. Sonntag zählen wir aus und dann heißt es Montag die Top 10 voten. Und genau da schickt ihr jetzt auch noch eure Idee hin.
0: Ja.
2: Ja, und zwar auf www.dieneuewellepizza.de. Also nein, www.dieneuewelle.de. So.
0: So. 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

0: Hab gestern mal im DFB-Fanshop vorbeigeschaut und festgestellt, die sind mir doch alle zu teuer, die T-Shirts. Mhm. Da muss das Alte reichen. In 2 Tagen geht's los. Bis dahin hört ihr natürlich weiterhin hier die neue Welle. 8:45 haben es.
1: Ha ja, ist ein bisschen Zeit für Fußball. Und zwar jetzt mit Tom aus dem Neue Welle Newsroom.
2: Die deutsche Fußballnationalmannschaft, die hat ihr WM-Quartier im US-Städtchen Winston-Salem bezogen. Kurz darauf gab es auch schon erstes öffentliches Training vor immerhin gut 3000 Fans. Wichtigste sportliche Erkenntnis daraus, Torwart Manuel Neuer war nach seinen Wadenproblemen wieder fit, mit vollem Einsatz dabei und soll am Sonntag gegen Curaçao dann auch im deutschen Kasten stehen. Weitere wichtige Nachrichten habe ich dann in 15 Minuten wieder für euch in den Neue Welle News.
1: Ein bisschen Regen ist heute am Mittag noch mit dabei. Danach, pünktlich zum Feierabend, schaut dann die Sonne durch. Und dann gibt es Sonne und Wolken im Wechsel bei maximal 21 Grad.
0: Hast du gerade dich mit deinem Mikrofon angelegt?
1: Ja, ich habe mit dem Finger hier so gegen das Mikro gemacht. Sorry.
0: Das neue Welle-Verkehrsupdate mit der neuesten Blitzermeldung. Nikolai hat gesehen, in Karlsruhe-Hagsfeld, Brückenstraße Richtung Grötzingen, steht ein Blitzer. Und ihr plant mal bitte 15 Minuten mehr Zeit ein an der A8 in Richtung Stuttgart zwischen Pforzheim-West und Süd. Da haben wir schon wieder stockenden Verkehr wegen Bauarbeiten. Und hier geht's weiter mit Lieblingsmusik. Achtung, Leonie singt Don't Worry bei der

0: reingerockt in euren Dienstag. Danke an euch fürs Einschalten. Die neue Welle ist hier und zwar um kurz vor neun. Eure Lieblingsmusikerin Pink, die durfte am Sonntag die Tony Awards moderieren. Das ist eine Auszeichnung für Musical und Theaterstücke am Broadway in New York. Und auf dem blauen Teppich hat sie ihre ganze Family mitgeschleppt. Gibt ein richtig schönes Family-Foto. Mann, die zwei Kids und Pinks Mama.
1: Erinnert mich auch wieder daran. Ich müsste mal wieder neue Fotos von der Family und den Kids machen irgendwie, ne? Mal so richtig so in einem Fotostudio.
0: Ja,
1: das macht man ja meistens gehört. Viel zu selten.
0: Ja.
1: Okay, Pink mit Runaway hört ihr in den nächsten 10 Minuten hier bei der neuen Welle und ihr bleibt einfach bei uns. Danke.
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17: Mit Tom Keimer. Guten Morgen. Ursache für den Stromausfall in Reutlingen ist nach Ansicht von Bundesinnenminister Alexander Dobrindt ein Brandanschlag gewesen.
18: Notwendige Spuren wurden ermittelt. Jetzt geht es darum, dass man in alle
16: Richtungen weiter ermittelt, um die Grundlage dieses Brandanschlags und die Täter entsprechend auch zu ermitteln.
17: So Dobrindt im ZDF. Staatsschutz und Antiterrorzentrum haben die Ermittlungen aufgenommen, was zum Stromausfall in Reutling jetzt eigentlich bekannt ist und was nicht. Das erfahrt ihr ausführlich in 10 Minuten hier bei der Neuen Welle. Die Grünen setzen Union und SPD beim BAföG unter Druck. Der Bundestag soll nach dem Willen der Fraktion am Donnerstag nämlich namentlich über einen Antrag zur Anhebung der Ausbildungsförderung abstimmen. Neue Welle-Reporterin Katrin Müller.
18: Eine schrittweise BAföG-Erhöhung ab dem kommenden Wintersemester steht eigentlich im Koalitionsvertrag. Bundesforschungsministerin Bär von der CSU glaubt aber nicht, dass sie kommt. Die SPD reagierte empört. Sie will die Leistung für Studierende ähnlich wie die Grünen erhöhen. Demnach soll der BAföG-Grundbedarf um knapp 90 Euro auf 563 Euro pro Monat steigen und künftig automatisch an die Höhe der Grundsicherung angepasst werden. Mit ihrem Antrag bringen die Grünen Schwarz-Rot nun in Zugzwang.
17: Ob gelesene Bücher über Minimops oder Omas Kommode, über Kleinanzeigen, Online-Flohmärkte boomen. Doch es gibt so ein paar Fallen, vor denen wir euch warnen wollen. Zum Beispiel schreiben ja viele unter das Angebot Privatverkauf. Aber genügt das, um rechtlich abgesichert zu sein? Katja Reim vom Verbrauchermagazin Guter Rat.
19: Also wenn man zum Beispiel noch dazu schreibt, ich schließe jegliche Sachmängelhaftung aus, ist das von Vorteil. Man sollte auch bei der Artikelbeschreibung generell ein bisschen aufpassen. Ne? Also wenn ich große Versprechen mache, wie funktioniert einwandfrei, kommt dann aber an und funktioniert nicht einwandfrei, dann kann da auch schon wieder eine Haftung vorliegen. Deshalb ist es besser, wenn man das irgendwie allgemeiner formuliert. Also was weiß ich, guter Zustand oder hat bisher funktioniert, weil das war ja dann so.
17: Was ist eigentlich mit der Option Abholung? Geht ihr damit auf Nummer sicher? Das klären wir in einer Stunde um 10.
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0: Noch seid ihr der Sonnenschein, hoffen wir mal, und strahlt wirklich über beide Backen. Später übernimmt es dann wieder die Sonne. Bis zum Mittag sind heute einige Regenwolken in der Region unterwegs. Ab dem Nachmittag trocken und sonniger bei 21 Grad. Im neue Welle-3-Tage-Trend geht's recht durchwachsen weiter.
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1: 3 nach 9 haben wir es und Thomas hat schon wieder...

0: Fritz.
1: Ja, der Stromausfall in Reutlingen ist immer noch ein großes Thema in der Region. Nach dem Brand im Umspannwerk bleibt unklar, wann alle Haushalte wieder komplett so mit 100% Strom versorgt werden. Und dazu der Verdacht auf einen Brandanschlag verdichtet sich.
2: Was bisher bekannt ist, das fassen wir für euch nochmal zusammen in 10 Minuten.

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0: Ganz entspannt starten wir diesen Dienstag. Ihr seid wahrscheinlich gerade im Geschäft, auf Arbeit angekommen und jetzt heißt es erstmal Mails lesen und irgendwie auf den Tag vorbereiten. Die neue Welle ist hier und das um 9 Uhr 15 Minuten.
1: Und der Stromausfall in Reutlingen ist auch an diesem Dienstag immer noch Thema in der Region. Nach dem Brand im Umspannwerk bleibt ja unklar, wann alle Haushalte wirklich wieder zu 100% mit Strom versorgt sind. Und der Verdacht auf einen Brandanschlag, der verdichtet sich. Der Netzbetreiber spricht von Hinweisen auf Brandstiftung. Aus dem Neue Welle Newsroom, Tom Keimer, was wissen wir denn bis jetzt?
2: Also, die Feuerwehr wurde um 1.43 Uhr, also in der Nacht auf Montag, über den Stromausfall informiert. 2 Minuten später erhielt die Feuerwehr dann auch noch den Hinweis auf den Brand im Umspannwerk. Nach Angaben der Einsatzkräfte standen 2 Trafos in Flammen. Nach Angaben der Stadt konnte der Brand dann so gegen 2.15 Uhr unter Kontrolle gebracht werden und gegen 3.30 Uhr gelöscht werden. So. In der Spitze waren etwa 20.000 Haushalte ohne Strom. Baden-Württembergs Innenminister Manuel Hagel sprach von gut 7.600 Gebäuden und rund 40.000 betroffenen Menschen.
1: Okay, der Netzbetreiber in Reutlingen spricht ja jetzt von Brandstiftung. Was gibt's dazu, Tom?
2: Also, die Ursache ist noch nicht geklärt. Die Hinweise aber verdichten sich. Wir gehen davon aus, dass es sich hier aller Wahrscheinlichkeit nach um einen Brandanschlag handelt. Das sagte Innenminister Alexander Dobrindt gestern Abend im ZDF. Auch Landeskriminalamt und Generalstaatsanwaltschaft teilten mit, es bestehen Anhaltspunkte dafür, dass der Brand durch eine vorsätzliche Straftat gelegt wurde. Das Staatsschutz- und Antiterrorismuszentrum des Landes Baden-Württemberg hat jetzt die Ermittlungen übernommen. Bislang wurden aber keine Bekennerschreiben veröffentlicht.
1: Tja, und der Schaden laut dpa-Informationen soll sich wohl auf mehrere Millionen Euro belaufen. Offizielle Schätzung dazu gibt's natürlich aber auch nicht.

0: Hier ist die neue Welle. Das ist der gute Start rein in den Dienstag hier bei uns. Neue Welle habe ich schon gesagt, ne? Mhm. Okay. 9.26 Uhr, das wollte ich auch nochmal sagen.
1: Hallöchen.
0: Und dann reisen wir gleich musikalisch nach Frankreich. Oh. Und zwar hören uns diesen Song an. David Guetta, der kommt aus Frankreich, ist einer der besten DJs der Welt und hat diesen Sound zusammen mit Alphaville kreiert. Ihr hört ihn in den nächsten 10 Minuten hier bei der neuen Welle.
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1: In den nächsten Stunden heute am Dienstag kann es bei euch immer mal wieder ein bisschen Regen geben. Der Nachmittag ist dann aber freundlich und vor allem trocken bei bis zu 21 Grad. Und so wie das Wetter heute am Dienstag war, machen wir Copy-Paste, Copy-Paste, Copy-Paste, denn bis zum Freitag geht's genauso weiter.
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0: Ja, 9.30 Uhr. Der Jerry hat sich per WhatsApp gemeldet. Er hat einen neuen Blitzer gesehen. In Sandweier stehen sie, Höhe Kappmarkt. Dann hat Manu sich gemeldet. Vorsicht, an der B462 werden Fotos gemacht. Und zwar, wenn ihr Kuppenheim Richtung Gaggenau fahrt, Höhe McDonalds-Kreuzung. Und in Bischweier stehen sie, aus Richtung Muggensturm kommt. So, habt ihr auch noch einen Blitzer entdeckt? Leute, ich bin gierig. Ich hätte gern noch einen. Ja, meldet mir die Dinger über die 0721 2060. 16.300.
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0: Zur Vorsicht an der A5 Richtung Basel, Ausfahrt Offenburg. Da wird ein Unfall aufgenommen. Und stockenden Verkehr habt ihr gerade an der A8 in Richtung Stuttgart zwischen Pforzheim West und Süd. Hier bitte mal 5 bis 10 Minuten mehr Zeit einplanen. Alle Verkehrsupdates könnt ihr auch immer nachchecken. Ja, auf dieneuewelle.de oder über die kostenlose Neue Welle App.
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0: Sag mal, ein bisschen persönliche Frage jetzt an euch. Seid ihr glücklich da, wo ihr lebt? Die Antwort auf diese Frage, die ist ja schon spannend und wir bekommen sie. Denn heute erscheint der Glücksatlas. Und da steht drinnen, wo in Deutschland die glücklichsten Menschen leben. Die letzten Jahre hat unsere Region, da sind wir ganz ehrlich, nicht so richtig gut abgeschnitten.
1: Tja, ihr überlegt jetzt mal für euch selbst, was euch glücklich macht und vergleicht das dann, ob das auch die Antworten sind, die die Neue Welle-Region gegeben hat. In 10 Minuten.

0: Wir haben noch ein bisschen Pop für euch, ja? Nach Pop-Rock von Sunrise Avenue gibt's gleich Lieblingsmusik von Popmusiker Kamrat hier bei der Neuen Welle am Dienstag. Jetzt haben wir es 9.41 Uhr.
1: So, nur damit ihr das auch schon mal gehört habt, heute an diesem Dienstag erfahren wir, wo in Deutschland die glücklichsten Menschen leben. Denn heute erscheint der Glücksatlas von der Süddeutschen Klassenlotterie.
0: Ja, 40 Großstädte werden da miteinander verglichen und nach Zufriedenheit bewertet von euch. Und die letzten 2 Jahre, ich war sehr erstaunt, hat es Kassel auf Platz 1 geschafft. Da leben junge Menschen, es gibt eine gute Versorgung und viele Grünflächen. Das ist laut Glücksatlas wichtig für das eigene Glück.
1: Tja, Glück, puh, schwierig, ne? Das ist ja, das kann man ja jetzt nicht kaufen.
0: Nee.
1: Mannheim ist immer auf Platz 17 gelandet letztes Jahr, Stuttgart Platz 19, Karlsruhe Platz 38. Was ist denn da los? Wir waren heute mal bei euch vor Ort und haben uns mal umgehört, was euch so glücklich macht.
2: Liebe. Liebe von meinen Kindern, von meinem Mann und die alle glücklich zu sehen.
3: Wenn ich Menschen um mich herum sehe, die lachen und Freude zeigen und ganz alltägliche Dinge halt so einfach zu atmen, zu genießen, Liebe von anderen zu spüren, Liebe zu geben, der Sonnenschein, Natur, alles.
0: Das klingt so einfach, oder?
1: Ich bin gestern nach Hause gefahren mit dem Fahrrad wie immer und war kurz glücklich, weil ich 2 Männer gesehen habe. Das ist jetzt wirklich ein bisschen weird, was ich erzähle.
0: Aha.
1: Aber ich habe 2 wunderhübsche junge Männer gesehen, die als Pärchen Hand in Hand die Straße entlang gegangen sind. Die Sophienstraße in Karlsruhe. Und es war so ein schöner Moment. Die sahen beide so glücklich aus, dass mich das auch glücklich gemacht hat. Und ich auch so glücklich war, dass wir in einer Zeit leben, in dem eben auch gleichgeschlechtliche Paare ihr Glück so zeigen dürfen.
0: Ja,
1: das hat mich gestern dann glücklich gemacht.
0: Ja, wir erfahren dann heute an diesem Dienstag, wo denn die glücklichsten Menschen in Deutschland leben. Heute erscheint der neue Glücksatlas. Und wenn ihr jetzt noch wissen wollt, welcher neue Themenbereich für euch im Europapark Rust entsteht, dann klickt euch mal zu uns ins Netz auf www.dieneuewelle.de.

0: Entspannt gehen wir gemeinsam durch diesen Dienstag. Die neue Welle ist hier und das um kurz vor 10.
1: Gleich geht's weiter mit Lieblingsmusik von Lola Young. Die wurde entdeckt vom Produzenten von Amy Winehouse. Ja. An die Künstlerin erinnern wir uns ja auch gerne. Und in ihrem Song Messy geht's darum, dass sie alles andere als perfekt ist. Ja, sie hat ein bisschen mehr auf dem Rippen. Sie trinkt auch gerne mal einen über den Durst. Und ich meine mit Alkohol und nicht Fanta. Ja. Ja, und davon singt sie und sagt, aber ich bin trotzdem okay.
0: Messi ist die Botschaft, die euch Lola Young hier gleich zur Arbeit schickt. Nach 10 bei eurer Lieblingsmusik, wenn ihr dranbleibt bei der neuen Welle.
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9: Mit Tom Keimer, guten Tag. Nach dem Brand im Umspannwerk in Reutlingen verdichten sich die Hinweise auf Brandstiftung. Ermittler konnten einen möglichen Brandbeschleuniger sichern. Alle Spuren würden nun ausgewertet. Der Staatsschutz und das Antiterrorzentrum ermitteln, sagte Baden-Württembergs Innenminister Hagel. Bisher gibt es weder Tatverdächtige noch ein Motiv. Aber immerhin sind in Reutlingen die meisten der Haushalte wieder am Netz. Gebrauchtes online weiterverkaufen? Die Deutschen lieben Kleinanzeigen, Etsy und Co. Leider kann das Verkaufen aber auch zur Nervenprobe werden, sagt Katja Reim vom Verbrauchermagazin Guter Rat, zum Beispiel beim Thema Abholung.
10: Da gibt's Fallstricke, weil wenn ich das so nonchalant mache und sage, okay, überweis mir und ich gebe dir dann die Ware, habe ich keinen Nachweis dafür, dass die Ware auch angekommen ist. Dann könnte derjenige theoretisch sich danach hinstellen und sagen, habe ich ja nie bekommen.
9: Ja, aber wie mache ich es besser?
10: Deshalb ist wichtig, die Abholung mit einem Dokument, was derjenige hat, weil sonst schicke ich irgendwen anders vorbei und dann mache ich das gar nicht. Und auch die Übernahme quittieren lassen oder halt sagen Barzahlung bei Übergabe oder aber Versand.
9: So, Verbraucherschützerin Katja Reim. In Erfurt sind die Menschen am glücklichsten. Thüringens Landeshauptstadt ist der neue Spitzenreiter im SKL-Glücksatlas, der heute veröffentlicht wurde. Dazu Professor Bernd Raffelhüschen.
11: Wir haben einen überraschenden Effekt, beispielsweise Karlsruhe. Karlsruhe steht objektiv Nummer 2 und ist dann in der subjektiven Einschätzung auf Platz Nummer 37, also fast die schlechteste.
9: Okay, das müssen Sie mal erklären. Wie werden die Rankings ermittelt?
11: Wir befragen jedes Jahr knapp 10.000 Menschen und die sagen uns auf der Skala von 0 bis 10, wie zufrieden seid ihr eigentlich dort in der Stadt. Dann schauen wir uns an, wie die objektiven Lebensumstände sind. Gesundheitsversorgung, Versorgung mit öffentlichen Gütern, Infrastruktur etc. Diese objektiven Rankings vergleichen wir dann mit den subjektiven Einschätzungen und die sind manchmal bestätigend und manchmal auch komplett konträr.
9: Ja, und im Fall Karlsruhe geht's uns eigentlich ganz gut, nur fühlen wir das nicht so. Wie glücklich andere Städte im Südwesten sind, seht ihr auf dieneuewelle.de und in der Neue Welle App.
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12: Ton in Ton ist es heute draußen, grau in grau. Dicke Wolken sind am Himmel, vormittags gibt's noch etwas Regen und es bleibt frisch bei 19 Grad maximal. Und im neue Welle-3-Tage-Trend bleibt es erstmal so kühl. Der Mittwoch mit 17 Grad, Donnerstag und Freitag dann bei maximalen 20 Grad und viel Regen.
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12: Ich schicke Grüße raus an die Sandy. Vielen Dank fürs Melden des neuesten Blitzers. Und zwar steht der, lasst mich kurz schauen, in Bühl-Altschweier an der Ortsausfahrt Richtung Kreisel. Weitere Blitzer stehen in Sandweier, Höhe Karpmark. In Weingarten an der Ringstraße, in Karlsruhe an der Rindheimer Querallee gegenüber der Flugsicherung. Und der Philipp hat noch einen gesehen, und zwar an der B462 von Rastatt Richtung Gaggenau fahrend, Höhe Unimog-Museum. Ihr habt noch einen Blitzer entdeckt? Dann sagt uns gerne Bescheid, warnt alle unterwegs über die 0721 2016 und die 300. Danke euch!
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12: Um 10 Uhr und 3 Minuten, es gibt Stau auf der A8 Karlsruhe Richtung Stuttgart zwischen Pforzheim West und Pforzheim Süd. Aktuell 9 Kilometer stockender Verkehr. Ihr braucht hier, lasst mich kurz schauen, circa 20 Minuten länger. Das ist so der große Stau aktuell in der Region. Dann haben wir noch eine ungesicherte Unfallstelle auf dem Standstreifen auf der A5 Karlsruhe Richtung Heidelberg, Höhe Kronau. Hier ist eine ungesicherte Unfallstelle auf dem Standstreifen. Und da haben wir jetzt ungefähr 2 Kilometer stockenden Verkehr. Auf der A6 steht ein defektes Fahrzeug auf dem linken Fahrstreifen, und zwar Heilbronn Richtung Mannheim, Höhe Wiesloch-Rauenberg. Achtung, hier steht ein defektes Fahrzeug auf dem linken Fahrstreifen. 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Gute Fahrt euch!

Hey, es ist schon Dienstag. Ihr hört die Neue Welle mit dem Mehr Musik Arbeitstag. Ich bin Tom Keimer aus dem Neue Welle Newsroom und ich habe die drei Themen des Tages, was ihr heute gehört haben müsst, um im Bilde zu sein. Zunächst mal nach Reutlingen. Dort sind nach dem Brand im Umspannwerk und dem großflächigen Stromausfall die meisten aller Haushalte wieder am Netz. Aber ganz gesichert ist die Versorgung noch nicht. Einige Straßenzüge in Reutlingen sind weiter ohne Strom. Wann die Versorgung komplett wiederhergestellt sein wird, ist noch unklar. Ebenso unklar wie die genaue Ursache des Brandes. Die Ermittlungen gingen zunächst ja in alle Richtungen. Nun haben sich laut Aussagen von Bundesinnenminister Dobrindt die Hinweise auf einen Anschlag verdichtet. Landesinnenminister Hagel setzte den Staatsschutz und das baden-württembergische Antiterrorzentrum auf die Ermittlungen an. Es fehlen aber noch Tatverdächtige als auch ein Motiv. Und es ist auch nirgendwo ein Bekennerschreiben bisher eingegangen. Und was ist los im Nahen Osten? Also nach ihren gegenseitigen Attacken haben Israel und der Iran nun eine Feuerpause vereinbart. US-Präsident Donald Trump hat wohl zuvor mit Israels Premier Netanyahu telefoniert und ihm, also nach Trumps Aussage, unmissverständlich klar gemacht, dass Israel künftig gerne alleine seine Kriege mit den Nachbarn ausfechten darf, wenn die Attacken auf den Iran nicht sofort aufhören. Trump versucht ja wirklich verzweifelt, aus dem Iran-Krieg auszusteigen. Der Feldzug war für die USA nicht weniger als ein Desaster. Und die auch in Amerika gestiegenen Ölpreise setzen Trump unter immensen innenpolitischen Druck. Ja, hier bei uns in Deutschland, da steht am kommenden Wochenende der kleine Fahrplanwechsel an, also bei der Deutschen Bahn, aber eben auch beim KVV. Ab Sonntag, 15. Juni, gelten einige Änderungen bei den AVG-Stadtbahnlinien sowie den KVV-Busverbindungen. Und es sind viele, viele kleine Änderungen, deswegen zähle ich die hier jetzt nicht alle auf, sondern verweise euch mit besten Empfehlungen auf dieneuewelle.de und der Neue Welle App.

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0: Einen entspannten Arbeitstag wünschen wir euch. Hier ist die neue Welle. 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
12: Das ist heute sehr grau, so richtig dicke Wolken am Himmel den ganzen Tag über. Vormittags dazu Regen, nachmittags bleibt es dann trocken und dazu gibt es 19 Grad maximal. Im neue Welle-3-Tage-Trend müssen wir uns noch ein bisschen daran gewöhnen. Mittwoch richtig kühl bei 17 Grad, Donnerstag und Freitag dann maximale 20 Grad und viel Regen.
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12: Es ist 10.31 Uhr. Ich sag vielen Dank an das Melden. An Renate, die hat den neuesten Blitzer gesehen und zwar in Birkenfeld. Von Birkenfeld kommend Richtung Ersinger Kreuz. Weitere Blitzer stehen in Sandweier, Höhe Kappmarkt. Und gerade kam noch einer ein, den will ich euch nicht vorenthalten. Und zwar von Frank in Karlsruhe in der Felix-Mottl-Straße Richtung Klinikum. Alles klar. Danke euch fürs Melden. Habt ihr noch einen Blitzer entdeckt? Dann warnt gerne alle unterwegs über die 0721 2016 und die 300.
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12: Wir schauen auf die A8, da entspannt sich die Lage langsam wieder. Ihr braucht auf dem Weg nach Stuttgart von Karlsruhe aus im Bereich der Pforzheimer Dauerbaustelle ungefähr 10 Minuten länger. Da ist stockender Verkehr, aber das sollte bald erledigt sein. Dann schauen wir weiter auf die A5 Karlsruhe Richtung Heidelberg zwischen Karlsruhe Mitte und Karlsruhe Nord. 2 Kilometer Stau. Hier ist eine ungesicherte Unfallstelle, aber auf dem Standstreifen macht ihr bitte langsam und vorsichtig. Das war's soweit von unserer Seite. Alle Updates zum Verkehr für euch jeder Zeit in der Neue Welle App und auf dieneuewelle.de. Habt eine gute Fahrt.
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12: Seid ihr eigentlich glücklich, hier in der Neue Welle Region zu leben? Heute kam der Glücksatlas der Süddeutschen Klassenlotterie raus und der verrät uns, wo in Deutschland die glücklichsten Menschen leben. 40 Großstädte werden da verglichen. Platz 1 ging nicht nach Baden-Württemberg oder Rheinland-Pfalz, denn die glücklichste Stadt ist Erfurt. Scheinbar aufgrund einem Mix aus hoher Lebensqualität und vergleichsweise ruhigem Stadtleben. Also geringe Lärmbelästigung, viele Grün- und Erholungsflächen, moderate Mieten. Das ist laut Glücksatlas ganz wichtig für das eigene Glück. Unsere Region schneidet dabei jetzt weniger gut ab. Mannheim Platz 15, Stuttgart Platz 21 und Karlsruhe Platz 37. Ja, recht bescheiden. Lasst mich gerne mal per WhatsApp wissen, was denn unsere Region hier noch besser machen könnte, dass wir im nächsten Glücksatlas vielleicht ein bisschen weiter oben landen. Ich freue mich sehr auf eure Vorschläge. Hier ist die Neue Welle, die Carlotta heute hier für euch. Habt einen schönen Dienstag.

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3: Ende der 90er. Ein fertiger Song macht die Runde in Amerika. Groß, emotional, fast schon ein bisschen zu viel Gefühlen. Geschrieben von Diane Warren. Sie hat für die größten Künstler bis dato schon Songs geschrieben und ist genau bekannt für solche Balladen. Der Song landet auch bei der Rockband Aerosmith. Und da ist die Reaktion erstmal eher zögerlich, vor allem Sänger Steven Tyler. Der kann wenig mit dem Song anfangen. Zu weich, zu weit weg von dem, was die Band sonst macht. Er sagt sinngemäß, das war kein Aerosmith-Song. Und dann kommt der Film Armageddon ins Spiel. Eine Geschichte über Abschied, über die Angst, jemanden zu verlieren. Und plötzlich ist da eine ganz andere Verbindung für Steven Tyler. Denn im Film spielt seine Tochter Liv mit. Steven Tyler sieht die Szenen, hört den Song nochmal an und merkt, plötzlich passt das. Der Song fühlt sich nämlich nicht mehr fremd an, sondern persönlich. Und es wird ein ganz besonderer Song für die Band, denn es wird ihr erster Nummer 1 Hit in den USA. Hier sind Aerosmith mit I Don't Wanna Miss a Thing.
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0: 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Das ist Musik, die einfach Spaß macht und euch den Arbeitstag ein bisschen schöner. 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
21: Mit Tom Keimer, guten Tag.
20: Die von Union und SPD ursprünglich geplante BAföG-Erhöhung scheint zu wackeln. Die Grünen machen aber jetzt Druck mit einem eigenen Antrag. Der Bundestag soll am Donnerstag namentlich darüber abstimmen. Es geht um die Anhebung der BAföG-Sätze auf das Niveau der Grundsicherung. Unter anderem Bundesforschungsministerin Bär von der CSU hatte den im Koalitionsvertrag vereinbarten BAföG-Reform eine Absage erteilt. Nach dem großflächigen Stromausfall in Reutlingen gehen die Behörden Hinweisen auf einen Brandanschlag nach. Staatsschutz und Antiterrorzentrum ermitteln. Neue Welle-Reporterin Claudia Wächter.
21: Am Umspannwerk haben die Experten einen möglichen Brandbeschleuniger gefunden und nun arbeiten alle mit Hochdruck in sämtliche Richtungen. War es ein Brandanschlag, vielleicht von Linksextremen oder sogar ein Terrorakt? Unklar ist auch, wann alle wieder Strom haben. Heute Nacht gab es eine Notversorgung. Da konnten Menschen ihr Handy aufladen oder Milch fürs Baby warm machen. Gestern waren zeitweise Zehntausende vom Blackout betroffen.
20: Nach ihren gegenseitigen Attacken haben Israel und der Iran jetzt eine Feuerpause vereinbart. Die Lage bleibt aber brenzlig. Beide Seiten drohen im Fall von Verstößen mit noch härteren Angriffen. Rund 2 Monate war Ruhe zwischen den Erzfeinden. In dieser Zeit hat US-Präsident Donald Trump versucht, den Iran-Krieg zu beenden. Die Deutschen lieben Kleinanzeigen, Etsy und Co. Gebrauchtes Online-Weiterverkaufen ist ja auch irgendwie sinnvoll und bringt euch im besten Fall ein bisschen Geld ein, doch kann das Verkaufen auch ziemlich stressig werden. Katja Reim vom Verbrauchermagazin Guter Rat. Was sind denn so die häufigsten Fallen, in die wir tappen können?
22: Ich sag mal Copy and Paste. Also wenn ich ein Handy verkaufen will und mir ein Foto davon aus dem Internet ziehe und dann möglichst auch noch die Beschreibung dazu, dann kann mich das verdammt teuer kommen, weil Bilder, die verwendet werden von Originalprodukten und wenn man da keine Lizenz für hat, dann kann man dafür abgemahnt werden und das kann wirklich teuer werden.
20: Ja, gleiches gilt für Texte, die ja auch geschützt sind. Wie weit das Urheberrecht noch geht, hört ihr in den Neue Welle News um 12.
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24: Heute viele dicke Wolken am Himmel. Die Sonne, die schafft's da nicht durch. Am Vormittag auch immer wieder Regen mit dabei und es bleibt frisch bei 19 Grad maximal. Im Neue Welle 3-Tage-Trend müssen wir uns da noch so ein bisschen dran gewöhnen. Ja, der Mittwoch auch nur 18 Grad. Donnerstag und Freitag maximale 20 Grad und immer wieder viel Regen.
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24: Es ist 11.03 Uhr. Ich sag Danke an Friedel fürs Schreiben, denn er hat den neuesten Blitzer gesehen in Hilpertsau an der Hauptstraße Höhe Supermarkt. Weitere Blitzer stehen in Karlsruhe an der Felix-Mottl-Straße, dann von Bückenfeld kommend Richtung Ersinger Kreuz und in Sandweier Höhe Kappmarkt. Habt ihr noch einen entdeckt, dann warnt gerne alle unterwegs über die 0721 2016 und die 300. Danke euch!
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24: Achtung auf der A5 Heidelberg Richtung Karlsruhe. Zwischen Karlsruhe-Durlach und Karlsruhe-Mitte. Hier liegen aktuell Reifenteile auf dem Verzögerungsstreifen. Seid ihr bitte vorsichtig. Dann haben wir etwas stockenden Verkehr auf der A8 Karlsruhe Richtung Stuttgart im Bereich der Pforzheimer Dauerbaustelle. Braucht ihr hier aktuell 10 Minuten länger. Und in der Gegenrichtung A8 Stuttgart Richtung Karlsruhe zwischen Karlsbad und dem Dreieck Karlsruhe liegen Gegenstände auf dem linken Fahrstreifen. Hier liegen Steine. Seid ihr bitte vorsichtig. Das war's soweit von unserer Seite. 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Ich wünsche euch eine gute Fahrt. 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
24: Wenn ihr am Wochenende jetzt diese Woche mit den Bahnen unterwegs seid oder dann auch in der kommenden Zeit, dann checkt am besten vorher nochmal unsere Homepage, dieneuewelle.de, denn es gibt wieder Änderungen auf den AVG-Linien und auch auf den Buslinien im KVV. Die S4 zum Beispiel, die fährt sonntags jetzt wieder über Bretten und es wird auch einen neuen Nightliner in Ettlingen geben. Welche Bahnen ihr zukünftig nicht mehr benutzen könnt, weil sie wegfallen, das lest ihr auf dieneuewelle.de. Hier ist die Carlotta bei der Neuen Welle. Ich wünsche euch einen schönen Dienstag.

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1: Heute, der 9. Juni 1991.
2: Ein eher grauer Sonntag im Südwesten. Die Wolken hängen tief. Gerade im Schwarzwald ist es kühl und nass. Perfektes Wetter zum Drinbleiben also. Und viele Tennisfans saßen an diesem 9. Juni 1991 auch gespannt vor dem Fernseher. In Paris passiert an diesem Tag nämlich eine kleine Tennisüberraschung. Bei den French Open gewinnt der Amerikaner Jim Courier das Finale gegen Andre Agassi. Und in Deutschland geht es an diesem Sonntag um eine Frage, die damals riesig ist. Bonn oder Berlin? Wo soll nach der Wiedervereinigung die Hauptstadt sein? So richtig einig ist man sich damals nicht. Baden-Württembergs Ministerpräsident Erwin Teufel fordert, die Entscheidung im Bundestag zu verschieben. Und bei den Grünen, die an diesem Tag in Köln ihre Bundesversammlung haben, ist es auch das Diskussionsthema.
3: Beendet diese blödsinnige Debatte, überlasst das irgendwelchen konservativen Leuten und beschäftigt euch mit realer Politik und mit Menschen.
1: Eine knappe Mehrheit stimmte dann gegen die Verlagerung des Regierungs- und Parlamentssitz nach Berlin.
2: Am Ende wird die Sache trotzdem entschieden. 11 Tage später stimmt der Bundestag knapp für Berlin mit gerade mal 18 Stimmen Unterschied.
1: Und genau in dieses Gefühl passt der Nummer 1-Hit dieses Tages. Ein Land verändert sich, Europa sortiert sich neu, alles ist in Bewegung. Die Scorpions liefern dazu den Soundtrack. Natürlich geht es um den Song Wind of Change. Sänger Klaus Meine hatte die Idee zum Song nach Eindrücken in Moskau. Ende der 80er Jahre hatte die Band dort ein Konzert gespielt und eine Sowjetunion erlebt, die sich nach und nach öffnet. Genau aus diesem Gefühl entsteht ein Song über Hoffnung, Veränderung und darüber, dass plötzlich Dinge möglich sind, die noch vor kurzem undenkbar wirkten. Und dann dieses Pfeifen am Anfang. Eine Melodie, die sofort hängen bleibt und in die Geschichte eingeht. 1991 wird Wind of Change in Deutschland zur Nummer 1 und später auch zur erfolgreichsten Single des Jahres. Springen wir zurück in den Sommer 1991. Hier sind die Scorpions mit Wind of Change.

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15: Eine dicke Wolkendecke hängt da über unserer neue Welle-Region. Das heißt, die Sonne kommt da nur schwer durch. Es bleibt auch frisch bei 19 Grad maximal. Dazu kann es jetzt am Vormittag immer noch etwas regnen. Im neue Welle-3-Tage-Trend bleibt es auch erstmal so grau. Mond Mittwoch 18 Grad maximal, der Donnerstag und Freitag bei maximalen 20 Grad und immer wieder viel Regen.
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15: Es ist 11.30 Uhr und ich sage vielen Dank ans Melden an Friedel, der hat den neuesten Blitzer gesehen in Hilpertsau an der Hauptstraße Höhe Supermarkt. Weitere Blitzer stehen zwischen Baden-Baden und Ebersteinburg, in Karlsruhe an der Felix-Mottl-Straße, dann von Birkenfeld kommend Richtung Ersinger Kreuz und in Sandweier Höhe Kappmarkt. Ihr habt noch einen Blitzer gesehen? Dann sagt uns gerne Bescheid. 0721 2016 300. So könnt ihr alle anderen warnen. Danke euch.
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15: Und wir schauen auf die A8 Karlsruhe Richtung Stuttgart. Kurz vor der Dauerbaustelle bei Pforzheim staut es sich im Stillstand hier. 15 Minuten braucht ihr hier länger Dann schauen wir noch einmal kurz rüber auf die A5. Da haben wir etwas stockenden Verkehr im Karlsruher Dreieck, wenn ihr von Heidelberg kommt, in Richtung Basel im Karlsruher Dreieck. 5 Minuten braucht ihr hier länger. Ansonsten sieht das hier auch recht entspannt aus. Und das war's auch. 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Gute Fahrt euch.
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15: Ja, ich weiß, das Wetter ist aktuell noch nicht optimal. Wir haben Anfang Juni und es ist einfach nur grau draußen. Es regnet, man muss den Regenschirm wieder einpacken. Und ich verstehe, dass euch das total nervt. Aber das sind bedingte Wetteraussichten, ja? Weil wenn wir mal auf nächste Woche gucken, da wird die Regenwolke in der App schon wieder kleiner und die Sonnenstrahlen kommen zurück und dann wird's auch wieder richtig schön warm. Und sobald das Wetter wieder so toll ist, heißt es wieder Neue Welle Eika Bikes Tour. Denn dann schwingen wir uns wieder zusammen aufs Rad und haben eine richtig, richtig coole Fahrradtour zusammen. Die steht nächste Woche an und wie ihr dabei sein könnt, das verrate ich euch in 10 Minuten. Hier ist die Carlotta. Hi.

0: Das ist Musik von Jonas Blue. Fast Car nennt sich der Song. Und vom schnellen Auto geht's jetzt rüber aufs Fahrrad mit euch. Denn wir haben wieder was richtig Schönes vor mit euch. Am 20.06., das ist der Samstag, jetzt in einer Woche, da startet sie wieder, die neue Welle Eika Bikes Fahrradtour. Und die ist mittlerweile so eine kleine Tradition geworden bei uns hier, denn da schnappen wir uns euch, unsere Lieblingshörer und wir, das ist vor allem der Carsten aus der Neue Welle Morgenshow, und dann radeln wir zusammen durch die schöne Region. Und das ist einfach ein wunderbares Event, oder Carsten?
1: Also, willkommen ist wirklich jeder, der, ich sag mal so, eine halbe Stunde am Stück Radfahren kann. Gerne auch Kids, keine Ahnung, ab 9. Ihr könnt das mit euren Kindern besser einschätzen als ich, denn wir fahren insgesamt ein super entspanntes Tempo, maximal 20 km/h. Was mir super wichtig ist, dass jeder seinen Helm dabei hat oder sich vielleicht vorher noch einen bei Eika Bikes holt. Und es können sogar die mitmachen, die gar kein Fahrrad besitzen. Ja, denn Eika Bikes hat auch eine Menge Leihräder am Start. Natürlich alles E-Bikes, damit ist die Tour dann auch wirklich für jeden die pure Freude.
0: Jawohl, er hat es gerade schon gesagt, wir starten ja gemeinsam mit Eika Bikes und der Tobi Eika von dort, der weiß auch, warum es sich einfach lohnt, bei uns mitzumachen.
2: Aus der Erfahrung vom letzten Jahr haben wir gemerkt, dass es einfach ein riesen tolles Event ist. Wir sind an der freien Natur, wir haben eine super Zeit miteinander, genießen die gesamte Aussicht, essen noch was Schönes miteinander. Also man kann sich wirklich darauf freuen, auf diese klasse Event, was wir jetzt dieses Jahr wieder haben.
0: Und wenn ihr mit eurem eigenen Fahrrad anreist, was ja das Schönste ist, weil man dann mit was ganz Vertrautem fährt, dann ist auch für alles gesorgt. Denn Tobi, was gibt's noch vorher, bevor wir starten von euch?
2: Kostenlosen Bikecheck, da prüfen wir einfach das gesamte Fahrrad nochmal durch, dass alles verkehrstauglich ist, dass du sicher unterwegs bist und mit uns die Tour einfach auch mit viel Freude genießen kannst.
0: Also Leute, das sind alles wunderbare Argumente. Übers Essen habe ich jetzt gar nicht gesprochen dieses Mal, aber auch das ist lecker. Ich habe es letztes Jahr getestet. Es gibt feines Essen im Anglerheim in Neupotz. Also für jeden ist was dabei. Meldet euch jetzt gerne an auf dieneuewelle.de und dann radeln wir nächste Woche eine schöne Runde zusammen. Da freuen wir uns schon sehr drauf. Hier ist für euch Alvaro Soler.

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21: Mit Tom Keimer, guten Tag. Politisch motivierte Gewalt erreicht einen Höchststand in Deutschland. Im vergangenen Jahr gab es rund 26.000 Delikte dieser Art, 2% mehr als im Vorjahr und damit so viele wie noch nie. Die meisten politisch motivierten Straf- und Gewalttaten werden nach wie vor von Rechtsextremen verübt. Aber auch die linke Szene mobilisiere deutlich, sagte Bundesinnenminister Dobrindt bei der Vorstellung der Statistik. Und gehört das vielleicht auch irgendwie mit dazu? Nach dem Brand im Umspannwerk in Reutlingen, da verdichten sich die Hinweise auf Brandstiftung. Ermittler konnten einen möglichen Brandbeschleuniger sichern. Alle Spuren würden jetzt ausgewertet. Der Staatsschutz und das Antiterrorzentrum ermitteln, sagte Baden-Württembergs Innenminister Hagel. Immerhin sind in Reutlingen jetzt die meisten Haushalte wieder am Netz. Die Grünen setzen Union und SPD beim BAföG unter Druck. Der Bundestag soll nach dem Willen der Grünen-Fraktion am Donnerstag namentlich über einen Antrag zur Anhebung der Ausbildungsförderung abstimmen. Neue Welle-Reporterin Katrin Müller.
1: Eine schrittweise BAföG-Erhöhung ab dem kommenden Wintersemester steht eigentlich im Koalitionsvertrag. Bundesforschungsministerin Bär von der CSU glaubt aber nicht, dass sie kommt. Die SPD reagierte empört. Sie will die Leistung für Studierende ähnlich wie die Grünen erhöhen. Demnach soll der BAföG-Grundbedarf um knapp 90 Euro auf 563 Euro pro Monat steigen und künftig automatisch an die Höhe der Grundsicherung angepasst werden. Mit ihrem Antrag bringen die Grünen Schwarz-Rot nun in Zugzwang.
21: Gebrauchte Sachen auf Kleineinzeigen oder Co. verticken, das ist sehr beliebt. Ihr schenkt den Dingen ein zweites Leben und bekommt noch Geld dafür. Hey, toll. Aber aufpassen, stellt ihr Produkte mit aus dem Netz kopierten Fotos rein, dann kann Post vom Anwalt drohen. Stichwort Urheberrecht.
10: Des Weiteren auch, wenn ich jetzt das besonders hübsch drapieren will und dann meinetwegen vor einem Kunstwerk, dann gibt's auch Rechte, die jemand an diesem Kunstwerk haben könnte. Und auch das kann teuer werden. Deshalb ist es wichtig, wirklich eigene Fotos zu machen und möglichst vor einem neutralen Hintergrund.
21: So Katja Reim vom Verbrauchermagazin. Guter Rat. Und sie hat noch mehr gute Ratschläge, aber erst in einer Stunde um 13 Uhr.
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23: Heute viele Wolken am Himmel. Der wäre vielleicht ganz schön blau, aber die Sonne kämpft sich nur sehr selten durch. Es bleibt frisch bei 19 Grad maximal und auch im Neue Welle 3-Tage-Trend müssen wir uns noch auf Regenschauer die nächsten Tage einstellen. Am Mittwoch, am Donnerstag und am Freitag schwanken wir zwischen 18 und 20 Grad und vielen Regenschauern.
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23: Es ist 12.03 Uhr. Ich sag vielen Dank an Uwe fürs Melden des neuesten Blitzers. Er hat ihn gesehen in Hohenwettersbach an der Hohenwettersbacher Straße. Weitere Blitzer stehen in Karlsruhe-Hagsfeld an der Brückenstraße Richtung Grötzingen. Dann wird geblitzt zwischen Baden-Baden und Ebersteinburg. In Hilpertsau an der Hauptstraße. In Karlsruhe an der Felix-Mottl-Straße. Von Birkenfeld kommend Richtung Ersinger Kreuz. Und in Sandweierhöhe Kappmark. Da hat Jerry noch einen gesehen. Habt ihr auch noch einen entdeckt? Dann warnt gerne alle unterwegs über die 0721. 2016 und die 300. Danke euch.
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23: Es gibt Stau auf der A8 Karlsruhe Richtung Stuttgart zwischen Pforzheim West und Pforzheim Ost. 5 Kilometer stockender Verkehr. Aktuell braucht ihr hier 20 Minuten länger. Dann haben wir Gegenstände auf der A5 Karlsruhe Richtung Heidelberg zwischen Kronau und dem Kreuz Waldorf. Achtung, hier liegen Holzstücke auf allen Fahrbahnen. Und auf der A6 Heilbronn Richtung Mannheim zwischen Schwetzingen und Mannheim. Hier ist ein defekter PKW im Baustellenbereich und der rechte Fahrstreifen ist blockiert. Habt eine gute und sichere Fahrt. 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
23: So, und ich hoffe, ich erreiche euch auf dem Weg in die Mittagspause und ihr könnt ein bisschen an die frische Luft mal kurz durchatmen und euch vor allem jetzt was Leckeres gönnen. Vielleicht geht's ja für den einen oder anderen von euch zum Italiener. Eine leckere Pizza schnappen, Mittagstisch. Wir suchen ja aktuell die beste Pizza in der Region und Stichwort leckere Pizza. Ja, es geht ja auch immer drum, muss sie knusprig sein? Muss sie fluffig sein? Soll sie weich sein? Soll da was crunchen, wenn man da reinbeißt? Da hat die Neue Welle Family ganz unterschiedliche Meinungen dazu. Da hat sich auch jemand aus Kandel bei uns gemeldet

0: Hier ist die neue Welle, hoffentlich in eurer wohlverdienten Mittagspause. Und deshalb quatschen wir jetzt auch noch mal ein bisschen übers Essen.
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0: Ja, seid ihr da eher Team knusprig oder Team schlabberig? Denn wenn es um die beste Pizza geht, dann scheiden sich ja schon mal die Geister, was so die perfekte Konsistenz ist. Viele von euch mögen ja so die klassische knusprige Pizza, aber auch so dieser neapolitanische Style mit so ultra dickem, fluffigem Rand und weichen Böden wird ja immer beliebter. Die neue Wellehörerin Janice aus Kandel, die geht deshalb am liebsten in ihre Heimatstadt zu Da Salvatore.
2: Erstens mal ist er wirklich sehr groß, geschmacklich top, immer frische Zutaten und vor allen Dingen kommt es direkt aus dem Holzkohleofen. Der Teig ist sehr fluffig, sehr gut, der Rand ist knusprig, so wie er sein sollte und die Pizza ist nicht zu dunkel.
0: Jawohl, aber nicht nur die Pizza ist gut und sehr lecker, sondern auch das Ambiente stimmt dort für sie.
2: Die hat neu aufgemacht, vor circa, ich glaube, 2 oder 3 Jahren, aber sie ist auf jeden Fall der Spitzenreiter, auch der Biergarten etc. Das macht alles so ein bisschen familiär her, ein bisschen überdacht. Man kann also auch mal kurz bei kleinem Regen draußen sitzen. Also es ist halt einfach perfekt, wenn man dorthin geht. Man so ein bisschen Urlaubsfeeling.
0: Wie schön. Also auch bei dem Wetter heute da draußen an diesem Dienstag wäre man bei Da Salvatore in Kandel gut aufgehoben. Jetzt ist die Frage, reicht das, um die beste Pizza der Region zu werden? Für Janice schon, für euch vielleicht auch? Oder ist es ein anderes leckeres Pizzahaus, was den Titel verdient hat? Dann sagt uns Bescheid. Schickt uns eure Favoriten über die neuewelle.de. Bis Sonntag sammeln wir noch eure Vorschläge. Und dann sind wir sehr gespannt, mit euch abzustimmen, um die beste Pizza der Region zu küren. Hier ist die neue Welle.
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0: Wir wünschen euch einen super entspannten Arbeitstag. Hier ist die Neue Welle mit eurer Lieblingsmusik. Und da ist wirklich für jedes Geschmäckle was mit dabei. Jeden Tag, 24 Stunden, haben wir für euch ganz, ganz großartige Ohrwürmer und Songs, die Spaß machen. Zum Beispiel haben wir den Superhit der letzten Jahre von Miley Cyrus. Ja, sie sagt mit diesem Song, ich brauche keine Männer. Ich kann mir nämlich selber Blumen kaufen. Das ist was schön Poppiges und für diejenigen, die ein bisschen mehr Rockgitarre wollen, kein Problem.
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0: Die Ärzte, die tummeln sich nämlich auch gerne hier bei uns bei der Neuen Welle. Das ist eure Lieblingsmusik für einen super entspannten Arbeitstag.
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16: Es ist ordentlich bewölkt heute in der neue Welle-Region. Maximale 19 Grad gibt es an diesem Dienstag, also es bleibt sehr frisch. Im neue Welle-3-Tage-Trend müssen wir uns auf ordentlich Regen einstellen die nächsten Tage. Temperaturen pendeln sich ein zwischen 16 und 20 Grad.
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16: Um 12.31 Uhr. Ich sag vielen Dank an den Jörg, der den neuesten Blitzer geschickt kam, gerade eben rein. Und zwar in Dachslanden wird geblitzt an der Lindenallee in der 30er-Zone. Weitere Blitzer gibt's natürlich auch hier von uns in Karlsruhe-Hagsfeld an der Brückenstraße Richtung Grötzingen, in Hohenwettersbach an der Hohenwettersbacher Straße, zwischen Baden-Baden und Ebersteinburg, in Hilpertsau an der Hauptstraße und in Karlsruhe an der Felix-Mottl-Straße. Ihr habt noch einen entdeckt? Dann warnt gerne alle unterwegs über die 0721 2016 und die 300.
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16: So, und wir schauen für euch auf die Straßen. Jawohl, es gibt immer noch ordentlich Stau auf der A8 Karlsruhe Richtung Stuttgart zwischen Pforzheim West und Pforzheim Ost. Aktuell 15 Minuten Verzögerung haben wir hier. Dann etwas Stau im Karlsruher Dreieck auf der A5 Heidelberg Richtung Karlsruhe. Kurz vor Karlsruhe Mitte staut es sich hier. 10 Minuten braucht ihr hier länger. Und das war's auch, was ich hier von meiner Seite aus habe. 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
16: Ja, wir haben da jetzt so humane 10, 15 Minuten Stau. Solange es nicht mehr wird, können die meisten von uns das ja ganz gut verkraften. Aber was da gestern auf der A5 los war, das war ordentlich. Ja, wir hatten es im Vormittag, so gegen 11 ging es los, dass es sich gestaut hat. Und für alle, die sich gewundert haben, was da los war, ich sag's euch, gar kein Problem. Also zum einen gab es auf der A5 gestern Bodenuntersuchungen, also von Heidelberg Richtung Karlsruhe im Bereich des Karlsruher Dreiecks. Und da wurden eben zwei Spuren zugemacht und auf eine Spur verengt. Also dadurch ging's schon mal ein bisschen länger. Zusätzlich ist dann noch Richtung Süden in Höhe Weingarten einen Auffahrunfall passiert. Ja, und so waren eben diese zwei Situationen, die dann dafür gesorgt haben, dass die Leute teilweise eine Stunde bis anderthalb Stunden im Stau standen. Ich hoffe, ihr habt trotzdem noch euren Montag gestern einigermaßen gut rumgebracht. Zum Glück ist heute Dienstag, deswegen ist das Ganze schon wieder vorbei und wir freuen uns jetzt auf einen entspannten Nachmittag. Hier ist die neue Welle. Carlotta bin ich und ich freue mich sehr, dass ihr heute mit am Start seid.

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1: Nach der Mittagspause ist es oft schwer, wieder zurück in eine ordentliche Arbeitshaltung zu finden. Praktischerweise bieten wir von der Neuen Welle euch da eine mentale Physiotherapie an. Das Ganze nennt sich Verrückt und Verschoben und da können wir jetzt mal alle gemeinsam mitraten.
2: Oh yes, ihr bekommt 30 Sekunden Zeit und müsst euch die Antwort der vorherigen Frage merken. Die Antwort auf die erste Frage ist immer die Neue Welle und dann beantwortet ihr die zweite Frage mit der eigentlichen ersten Antwort und dann geht's immer so weiter. Heute traut sich Stefanie aus Walsbachtal. Hi!
3: Hallo!
2: Na, wie ist die Energy heute nach deiner Mittagspause?
3: Ja, da es so warm ist, ist die Energie noch ein bisschen niedrig.
2: Ja, ich kenn's so gut. Die Hitze schlägt auf jeden Fall aufs Gemüt. Aber vielleicht macht dieses Spiel neue gute Laune. Deswegen würde ich sagen, starten wir mit einer Runde. Bist du bereit?
3: Ich hoffe es.
2: Dann drücken wir dir ganz fest die Daumen. Deine Spielrunde startet jetzt.
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1: Was bestellst du beim Bäcker?
3: Die Neue Welle.
1: Welches Tier hat Krallen?
3: Brezeln.
1: Was ist in deinem Jutebeutel?
3: Eine Katze.
1: In welcher Stadt steht das Brandenburger Tor?
3: Eine Trinkflasche.
1: Was ziehst du beim Tauchen an?
3: Berlin.
1: Welche Farbe hat dein Handy?
3: Taucherflossen.
1: Was kaufst du im Getränkemarkt?
3: Blau.
1: Womit öffnest du eine Schatztruhe?
3: Wasser.
1: In welchem Land liegt Istanbul?
3: Mit einem Code.
1: Mit einem Code? Ja, wunderbar. Mensch, das ist doch ganz gut gelaufen. Ich hatte das Gefühl, du bist doch relativ im Flow gewesen.
3: Ja, es war gut. War eigentlich gar nicht so. Also für mich war es jetzt nicht so schwierig. Ich fand es witzig.
2: Okay, sehr gut. Also hat Spaß gemacht. Und ihr könnt auch Spaß haben. 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

0: Die neue Welle ist für euch da und wir wünschen euch einen super schönen und entspannten Arbeitstag. Und wenn so große Namen wie Alex Warren bei euch bei der Arbeit um die Ecke kommen und dann auch noch so großartige Bands wie Mando Diao mitbringen, dann ist das eure gute Laune-Garantie für den heutigen Arbeitstag hier bei der Neuen Welle mit eurer Lieblingsmusik.
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16: Einschüchterung und Gewalt gegen politische Gegner. Die Zahl der politisch motivierten Straftaten ist noch einmal um etwa 2% gestiegen. Fast 86.000 Fälle hat die Polizei im vergangenen Jahr erfasst. Das ist ein neuer Höchststand. Bundesinnenminister Dobrindt sagte, dass dabei auch die Gewalttaten zugenommen haben. Und zwar sowohl auf der linken als auch aus der rechten Szene.
8: Nichtsdestotrotz ist auch sehr deutlich zu erkennen, dass mit Abstand die meisten Gewaltdelikte von rechtsextremen Tätern verübt werden. Das zeigt auch wiederholt deutlich, dass eine sehr große und die größte Gefahr natürlich vom Rechtsextremismus ausgeht.
16: Zugleich steige die Bedrohung von außen, etwa durch Cyberangriffe, Spionage und Sabotage.
17: Wir haben einen überraschenden Effekt, beispielsweise Karlsruhe. Karlsruhe steht objektiv an Nummer 2 und ist dann in der subjektiven Einschätzung auf Platz Nummer 37, also fast die schlechteste.
16: Ja, das war Professor Bernd Raffelhüschen zum aktuellen Glücksatlas. Das zeigt, im Fall Karlsruhe geht es den Menschen eigentlich ganz gut, nur fühlen wir das nicht so.
17: Wir befragen jedes Jahr knapp 10.000 Menschen und die sagen uns auf der Skala von 0 bis 10, wie zufrieden seid ihr eigentlich dort in der Stadt. Dann schauen wir uns an, wie die objektiven Lebensumstände sind. Gesundheitsversorgung, Versorgung mit öffentlichen Gütern, Infrastruktur etc. Diese objektiven Rankings vergleichen wir dann mit den subjektiven Einschätzungen und die sind manchmal bestätigend und manchmal auch komplett konträr.
16: So Professor Bernd Raffelhüschen zum aktuellen Glücksatlas. Ob gelesene Bücher über Medimobs oder Omas Kommode über Kleinanzeigen, Online-Flohmärkte boomen. Doch gibt es einige Fallen, von denen wir euch warnen wollen. Zum Beispiel schreiben viele unter ihr Angebot Privatverkauf. Genügt das, um rechtlich abgesichert zu sein? Katja Reim vom Verbrauchermagazin Guter Rat.
18: Also wenn man zum Beispiel noch dazu schreibt, ich schließe jegliche Sachmängelhaftung aus, ist das von Vorteil. Man sollte auch bei der Artikelbeschreibung generell ein bisschen aufpassen. Also wenn ich große Versprechen mache, wie funktioniert einwandfrei, kommt dann aber an und funktioniert nicht einwandfrei, dann kann da auch schon wieder eine Haftung vorliegen. Deshalb ist besser, wenn man das irgendwie allgemeiner formuliert. Also was weiß ich, guter Zustand oder hat bisher funktioniert, weil das war ja dann nur so.
16: Was ist mit der Option Abholung? Geht ihr damit auf Nummer sicher? Das klären wir in einer Stunde um 14 Uhr.
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19: Ja, ganz langsam kämpft sich stellenweise die Sonne ein kleines bisschen durch die Wolken durch. Ansonsten haben wir eine dicke Wolkendecke über der Neue Welle Region. Es bleibt frisch bei 19 Grad maximal. Im Neue Welle 3-Tage-Trend müssen wir uns noch ein bisschen an den Regen gewöhnen. Der Mittwoch, der Donnerstag und der Freitag sind sehr nass bei Temperaturen zwischen 16 und maximal 20 Grad.
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19: Es ist 13.02 Uhr. Der neueste Blitzer kommt von Jörg. Vielen Dank fürs Melden. Und zwar in Dachslanden an der Lindenallee. Weitere Blitzer stehen in Karlsruhe-Hagsfeld an der Brückenstraße, in Hohenwettersbach an der Hohenwettersbacher Straße, zwischen Baden-Baden und Ebersteinburg, in Hilpertsau wird geblitzt an der Hauptstraße und in Karlsruhe an der Felix-Mottl-Straße. Ihr habt noch einen entdeckt? Dann warnt gerne alle unterwegs über die 0721 2016 und die 300. Danke euch.
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19: So, wir schauen für euch auf die Straßen. Oh, eine Sekunde. So, jawohl, was haben wir denn da? Aktuell haben wir ein liegen gebliebenes Fahrzeug auf der A8 Karlsruhe Richtung Stuttgart. Zwischen Karlsbad und Pforzheim-West hier liegt ein Fahrzeug auf dem Verzögerungsstreifen Höhe des Parkplatzes. Seid ihr bitte vorsichtig, macht ihr langsam. Dann gibt es stockenden Verkehr. Im weiteren Verlauf auf der A8 Richtung Stuttgart zwischen Pforzheim-West und Pforzheim-Ost. Hier braucht ihr aktuell 13 Minuten länger. So, wir schauen noch auf die A5 Karlsruhe Richtung Heidelberg zwischen Karlsruhe Mitte und Karlsruhe Nord. 2 Kilometer Stau, 10 Minuten dauert es hier länger. 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
19: So, wisst ihr denn alles über unsere Region? Ich glaube ja nicht. Wir versuchen euch ja jeden Tag noch so ein kleines bisschen schlauer zu machen, euch coole Fun Facts mitzugeben. Und es gibt Menschen in dieser Region hier, die nennt man Heidebuckel. So, Leute, welche schönen Menschen in unserer Region nennt man die Heidebuckel? In 10 Minuten verraten wir es euch hier bei uns bei der Neuen Welle.

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2: Heute schauen wir in die Region Naturpark Schwarzwald-Mitte-Nord in den südlichen Landkreis Karlsruhe und zwar nach Waldbronn. Genauer gesagt in den Ortsteil Etzenroth, denn die Etzenrother werden Heidebuckel genannt. Der Name verrät uns eigentlich alles über die Etzenrother Skyline. Zum einen ist da der Buckel, klar, wer schon mal hochgeradelt ist, weiß, dass der Ortsteil stolz über dem Albtal thront. Und die Heide, die erinnert an die Zeit, als da oben noch wildes Heidekraut auf dem kargen Boden geblüht hat, lange bevor die ersten Siedler ihre Häuser bauten. Heute halten vor allem die Vereine wie der TSV Etzenroth die Fahne der Etzeredder Heidebuckel hoch. Also wenn ihr das nächste Mal oben seid, genießt die Aussicht vom Buckel.
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0: Dankeschön, dass wir euren Arbeitstag mit euch verbringen dürfen. Hier ist die neue Welle. Ja, manchmal sind es ja die kleinen Dinge, die so einen Tag schöner machen. Schnitzeltag in der Kantine, ein ernst gemeintes Lob vom Chef oder eine nette Kundin, die euch einen schönen Tag wünscht. Wir hier bei der neuen Welle versüßen euch zusätzlich diesen Arbeitstag mit eurer Lieblingsmusik und da ist ein All-Time-Favorite mit dabei. Der darf bei uns nicht fehlen. Michael Jackson. Und dann haben wir natürlich auch die ganz, ganz großen Nummern aus Deutschland. Auch ein absoluter Liebling von euch mit dabei hier bei der neuen Welle, wenn es stressig wird.
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17: Es ist ein guter Mix aus Sonne und Wolken heute an diesem Dienstag. Ist noch ein bisschen Regen mit dabei, stellenweise sollte jetzt dann aber langsam trocken bleiben bei maximal 19 Grad. Im neue Welle-3-Tage-Trend wird es auch noch nass die nächsten Tage. Mittwoch maximale 17 Grad, Donnerstag und Freitag maximal 20 und immer viel Regen mit dabei.
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17: Es ist 13.31 Uhr. Ich sage vielen Dank an den Jörg fürs Melden des neuesten Blitzers. Und zwar steht er in Dachslanden an der Lindenallee. Weitere Blitzer in Karlsruhe, Haxfeld an der Brückenstraße Richtung Grötzingen. In Hohenwettersbach wird geblitzt an der Hohenwellersbacher Straße. Zwischen Baden-Baden und Ebersteinburg wird geblitzt. In Hilpertsau an der Hauptstraße und in Karlsruhe an der Felix-Mottl-Straße. Ihr habt noch einen entdeckt? Dann sagt uns gerne Bescheid. 0721 2016 300. So könnt ihr alle unterwegs warnen.
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17: Achtung auf der A5 Karlsruhe Richtung Heidelberg zwischen Karlsruhe Mitte und Karlsruhe Durlach. Hier ist eine ungesicherte Unfallstelle auf dem mittleren Fahrstreifen. Aktuell noch keine Verzögerung, das kann jetzt natürlich schnell was werden. Dann gibt's Gegenstände auf der Fahrbahn auf der A6 Mannheim Richtung Heilbronn zwischen Wiesloch-Rauenberg und Sinsheim. Hier liegt eine Gummimatte auf dem mittleren Fahrstreifen. Es gibt ein liegen gebliebenes Fahrzeug auf der A8 Karlsruhe Richtung Stuttgart zwischen Karlsbad und Pforzheim West. Hier liegt ein Fahrzeug auf dem Verzögerungsstreifen und wir haben etwas stockenden Verkehr im weiteren Verlauf zwischen Pforzheim West und Pforzheim Ost. 7 Kilometer Stop and Go. 10 Minuten braucht ihr hier länger. 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
17: So, ihr habt's vielleicht mitbekommen, vor 3 Wochen ungefähr, da war unsere Region hier ganz präsent im Bundestag, denn der sogenannte Kanzlerspargel wurde überreicht. Jetzt in dieser Spargelhochzeit gab's aus Graben-Neudorf 4 Kilo Kanzlerspargel, die sogar von den Spargelhoheiten hier aus unserer Region überreicht wurden, dem Friedrich Merz im Bundestag. Da gab es ein schönes offizielles Bild und unsere Region war so schön vertreten im Bundestag. Wir haben entsprechend darüber berichtet hier im Radio und meine Kollegen aus der Morgenshow, die Franzi und der Carsten, die haben dann gesagt, naja Leute, also wir würden uns auch mal über ein bisschen Spargel freuen, wenn der in unserer Region auch noch so schön schmeckt und so lecker ist. Ja. Und dann hat's geklingelt, heute Morgen an der Tür. Und was dann passiert ist, das könnt ihr euch anschauen bei uns auf Instagram. Klickt euch gerne durch, @die.neue.welle heißen wir dort.

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3: Es ist eine Menge Spaß, die wir jeden Morgen hier gemeinsam haben bei Stadt, Land, Quatsch. Denn es gibt einen Buchstaben, es gibt viele Kategorien und es gibt 30 Sekunden auf der Uhr. Von euch bekomme ich die Antworten. Am Ende zählen wir zusammen und ihr spielt um einen Wochenpreis. Und ich freue mich jetzt auf Janine aus Keltern. Hallöle.
4: Hallöchen.
3: Ja, Janine hat mir gerade im Vorgespräch verraten, dass sie hier mitspielt, weil ihre Nachbarin letztens mitgespielt hat. Und sie hat Pimmel im Radio gesagt. Und peinlicher kann es ja für dich nicht werden, hast du gemeint.
4: Ja, so oder so ähnlich. Wenn ich überhaupt ein Wort rauskriege und das Wort Pimmel toppen kann, ist super.
3: Dazu bräuchtest du erstmal das P als Buchstabe. Dazu kommen wir gleich. Wenn du den Wochensieg holst in dieser Woche, dann schicken wir dich mit 12 Personen, wenn du magst, ins Laserbase nach Karlsruhe. Da kannst du schön 2 Runden Laserbase zocken für knapp 190 € und Snacks gibt's obendrauf.
4: Oha, mega. Das wäre ja richtig cool. Da muss ich mir richtig ins Zeug legen.
5: Der Buchstabe des Morgens ist N wie Nora.
3: Stadt.
4: Nürnberg.
3: Land.
4: Niederlande.
3: Kinder lieben.
4: Nettigkeiten.
3: Erogene Zone.
4: Nacken.
3: Fußballer.
4: Weiter.
3: Hobby.
4: Nickerchen.
3: Partymotto.
4: Nächstes Mal besser.
3: Salat mit?
4: Nachos.
3: Hausnummer?
4: 9.
3: Kosename?
4: Mickey Maus.
3: Ein Geruch?
4: Nuss.
3: Tier?
4: Nutria. Halleluja.
3: Gut, also da muss ich jetzt mal mich aber mal selber sortieren. Fußballer hast du keinen gewusst?
4: Nein.
3: Dann hast du bei Kosename, was hast du gesagt?
4: Mickey Maus. Ja, Niki ist ja ein Stofftier und wenn man ganz klein und süß ist, dann ist halt ein Niki-Mäuschen oder eine Niki-Maus. So, und dann dachte ich halt an die Niki-Maus. War das Erste, was mir eingefallen ist.
3: Ja, lass dich auf jeden Fall gelten. Das heißt, statt lang Quatsch, okay. Da darf man auch Quatschantworten geben. Du gehst schon mal in Wochenführung und das mit sage und schreibe 11 Punkten.
4: Geile Scheiße, supi. Mei, richtig gut, dankeschön.
3: Wow, also.
4: Tag ist gerettet, es kann der Stress weitergehen, super.
3: Ich bin gespannt, ob das noch jemand toppen kann. Also lasst euch nicht entmutigen, meldet euch hier an auf www.dieneuewelle.de und dann ist morgen eure Spielrunde, 8:10 Uhr. Und zwar wo, Janine?
4: Bei der neuen Welle.

0: Egal ob in der Kaffeeküche, gerade irgendwo am PC oder unterwegs zum nächsten Termin, die neue Welle begleitet euch durch den heutigen Arbeitstag. Und wir haben natürlich ganz, ganz viele große Namen aus der Musikgeschichte bei uns im Gepäck. Zum Beispiel immer mal wieder diese unverwechselbare Stimme von Anastasia. Yeah! Und unvergessliche Songs wie dieser hier. Also für jedes Geschmäckle ist was mit dabei, hier bei eurer Lieblingsmusik.
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14: Mit Dominik Kunzmann, guten Tag. Nach dem großen Stromausfall kommen die Haushalte in Reutlingen nach und nach wieder ans Netz. Ursache war ja ein Brand in einem Umspannwerk. Die Polizei ermittelt mit Hochdruck weiter, wie das Feuer entstanden ist. Inzwischen wurde auch ein Brandbeschleuniger gefunden. Neue Welle-Reporterin Stefanie Jerke.
15: Die Ermittlungen konzentrieren sich inzwischen auf den Verdacht der vorsätzlichen Brandlegung sowie der gezielten Störung öffentlicher Betriebe. Laut Landeskriminalamt gibt es allerdings bislang keine Hinweise auf Tatverdächtige noch auf ein Motiv. Auch mehr als 24 Stunden nach dem Brand sind noch nicht wieder alle betroffenen Haushalte am Netz. Zeitweise waren 40.000 Menschen von dem Stromausfall betroffen. Wann wieder alle Haushalte Strom haben werden, dazu äußerte sich der Netzbetreiber zunächst nicht.
14: Keiner geht mehr ins Handwerk, Traditionen sterben, Bäckereien gehen pleite. Das ist doch so der Grundtenor. Aber es ist nicht alles so düster, wie es scheint, denn neue Zahlen zeigen jetzt, im vergangenen Jahr haben mehr Bäckereien geöffnet als üblich. Nach Angaben des Zentralverbands des deutschen Bäckerhandwerks gab es 448 Neugründungen. Das sind rund 40 mehr als noch ein Jahr zuvor. Trotzdem läuft nicht alles perfekt. Neue Welle-Reporterin Katrin Müller.
16: Nachts aufstehen und backen, was das Zeug hält, damit Brot, Brötchen und Kuchen fertig sind, wenn der Laden aufmacht. Trotz allem machen die meisten Bäckerinnen und Bäcker ihren Job gern. Viele kleinere Betriebe arbeiten aber wohl am Limit und kämpfen täglich mit gestiegenen Kosten und wachsender Bürokratie, sagt der Verbandschef. Er fordert von der Regierung mehr Unterstützung und dass die Beschränkung der Sonntagsarbeit aufgehoben wird. An Sonn- und Feiertagen dürfen Bäckereien nur maximal 3 Stunden Backwaren herstellen und liefern. Laut Verband ist das kaum zu schaffen.
14: Gebrauchtes Online-Weiterverkaufen. Die Deutschen lieben Kleinanzeigen, Etsy und Co. Leider kann das Verkaufen aber auch zur Nervenprobe werden, sagt ja Katja Reim vom Verbrauchermagazin Guter Rat, zum Beispiel beim Thema Abholung.
17: Da gibt's Fallstricke, weil wenn ich das so nonchalant mache und sage, okay, überweis mir und ich gebe dir dann die Ware, habe ich keinen Nachweis dafür, dass die Ware auch angekommen ist. Dann könnte derjenige theoretisch sich danach hinstellen und sagen, habe ich ja nie bekommen.
14: Wie mache ich es besser?
17: Deshalb ist wichtig, die Abholung mit einem Dokument, was derjenige hat, weil sonst schicke ich irgendwen anders vorbei und dann mache ich das gar nicht. Und auch die Übernahme quittieren lassen oder halt sagen, Barzahlung bei Übergabe oder aber Versand.
14: So Verbraucherschützerin Katja Reim. Weitere Fallen, die ihr beim Online-Verkauf enttappen könnt, das besprechen wir in den News um 15 Uhr.
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18: Also bis Donnerstag maximal nur 21 bis 22 Grad auf dem Thermometer. Ab und zu auch nochmal ein paar Regenwolken, vor allen Dingen morgen am Mittwoch kann das passieren. Dann am Wochenende gehen die Temperaturen wieder ein bisschen nach oben auf bis zu 27 Grad.
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18: Geblitzt wird aktuell in Dachslanden, in Karlsruhe, Dachslanden in der Lindenallee, in Karlsruhe, Haxfeld an der Brückenstraße, in Hohenwettersbach an der Hohenwettersbacher Straße und zwischen Baden-Baden und Ebersteinburg. Habt ihr auch noch einen Blitzer entdeckt? Dann waren alle anderen unterwegs unter 0721 20 16 300.
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18: Stau auf der Autobahn 5 Karlsruhe in Richtung Heidelberg und zwar zwischen Bruchsal und dem Waldorfer Kreuz. Stockt der Verkehr, Höhe Kronau ist das ungefähr 10 Minuten mehr. In der Gegenrichtung, da haben wir auch stockenden Verkehr und zwar zwischen Waldorf und Kronau ungefähr direkt auf Höhe vom Waldorfer Kreuz. Aktuell hier 5 Minuten mehr. Und dann nochmal die A5. Und zwar nochmal in Richtung Heidelberg zwischen dem Dreieck Karlsruhe und der Anschlussstelle Karlsruhe-Durlach. Da stockt der Verkehr aktuell 10 Minuten mehr. Da haben wir eine ungesicherte Unfallstelle auf dem mittleren und dem linken Fahrstreifen. Und der mittlere und der linke Fahrstreifen sind deswegen gesperrt. Dann schauen wir noch auf die Autobahn 8 hier, Baustellenbereich bei Pforzheim, stockender Verkehr in beide Richtungen, circa 10 Minuten mehr.
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18: Oh, in unserem Streaming-Tipp gleich in 10 Minuten hat Carlotta eine britische Serie für euch, in der sich ein 50-jähriger Mann in die 26-jährige Tochter seiner besten Freundin verliebt. Heieieiei. Da ist aber Ärger vorprogrammiert auf allen Kanälen. Wenn euch sowas interessiert, dann seid ihr goldrichtig. In unserem Streaming-Tipp in 10 Minuten nach 3 Songs.
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1: Also eine gute Freundschaft kann ja bestimmt einiges aushalten, aber das hier könnte schwierig werden. Steve ist Mitte 50 und er verliebt sich ausgerechnet in Izzy, die 26-jährige Tochter seiner besten Freundin Alice. Und Alice findet das logischerweise etwas schwierig. Das ist die Story hier von unserem Streaming-Tipp heute und Carlotta hat sich das Ganze für euch schon mal angeschaut.
2: Alice und Steve sind seit über 25 Jahren beste Freunde. Diese Sorte Freundschaft, bei der man sich ungefragt im Küchen setzt, alte Geschichten erzählt und eigentlich ja denkt, da kommt nichts mehr dazwischen, kein Blatt Papier passt da mehr rein. Und dann erzählt Steve ihr, dass er sich verliebt hat. Nicht in irgendeine Frau, sondern in Izzy, Alice 26-jährige Tochter. Und damit ist in Alice und Steve nicht nur ein peinliches Familienessen fällig. Alice fühlt sich doppelt verraten. Von ihrer Tochter, aber vor allem von Steve, der Izzy kennt, seit sie klein ist. Die Serie bleibt da ganz nah an diesem Streit. Alice versucht, ihn bloßzustellen, Steve zur Rede zu stellen, ihn aus dem Leben ihrer Familie zu drängen und gleichzeitig werdet ihr merken, sie kämpft da nicht nur um ihre Tochter, sondern auch um eine Freundschaft, die ihr vielleicht wichtiger war als ihre Ehe. Denn auch Alice' Mann Daniel spielt damit rein. Er ist eher so der leisere, verletzte Typ, während alle um ihn rum sehr laut werden. Der Ton ist sehr so britisch-trockener Humor, manchmal ziemlich unangenehm, eher eine umgekehrte Komödie als eine Wohlfühlserie. Es geht hier viel um Eifersucht und verletzten Stolz.
1: Also, das Ganze heißt Alice and Steve und das gibt's bei Disney Plus. Die Serie hat 6 Folgen und eine Folge dauert ungefähr 30 Minuten.

0: Whitney Houston
1: bei der neuen Welle hier am Dienstag. In der nächsten halben Stunde kriegt ihr unter anderem auch Musik von den Black Eyed Peas. I got the feeling haben wir für euch. So gegen 2:50 wird das Ding laufen. Vorher noch unsere Regionalnachrichten um 2:30 mit Dominik. Und da geht's in den Europapark, denn dort wird bald eine sehr, sehr beliebte, eine ganz, ganz fantastische Attraktion wird verschwinden. Für immer aus dem Europapark. Welche das ist, das erfahrt ihr in den Regionalnachrichten um 2:30.
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0: Gerade waren die Pfingstferien und auch zu den Sommerferien ist es nicht mehr lange hin. Vielleicht zieht es euch dieses Jahr auch in den Europapark nach Hust. Dann müsst ihr unbedingt noch ein letztes Mal mit der Euromir fahren, denn spätestens jetzt ist klar, dass die nach dieser Saison schließen wird. Die Weltraumachterbahn mit den ikonischen Glastürmen soll nach 29 Jahren abgebaut und mit neuer Technik neu aufgebaut werden. Passend dazu hat der Europapark jetzt eine Absichtserklärung mit der Europäischen Raumfahrtagentur ESA unterzeichnet. Im neuen Themenbereich All sollen laut Europapark-Chef Roland Mack 2 Attraktionen und ein großer Weltraumshop entstehen. Fertig werden soll der Bereich im Jahr 2028. In einige Orte fahren zukünftig ein paar Bahnen mehr, anderswo wird der Fahrplan ausgedünnt. Am Sonntag tritt im Gebiet der KVV ein neuer Fahrplan in Kraft. 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
1: Also die Temperaturen brauchen noch ein bisschen, bis sie wieder so richtig in Schwung kommen. Aktuell liegen wir tagsüber bei maximal 21 bis 22 Grad. Ab Freitag wird's besser, ab Samstag dann sogar bis zu 25, am Sonntag wieder bis zu 26 Grad. Und in der nächsten Woche wird's dann wieder richtig sommerlich.
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1: Geblitzt wird aktuell in Karlsruhe, Dachslanden in der Lindenallee, in Karlsruhe, Haxfeld an der Brückenstraße und in Hohenwettersbach an der Hohenwettersbacher Straße. Habt ihr auch noch einen Blitzer entdeckt, meldet euch gerne bei uns unter 0721 20 16 300. Dankeschön.
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1: So, das Verkehrsupdate. Was haben wir da denn? A5 Basel Richtung Heidelberg zwischen Karlsruhe, Ettlingen und Karlsruhe-Durlach, da stockt der Verkehr nach einem Unfall. Aktuell sind wir hier bei mindestens 25 Minuten mehr. Da laufen die Aufräumarbeiten und mehrere Fahrstreifen sind blockiert. Ansonsten noch die Autobahn 5 Heidelberg in Richtung Karlsruhe zwischen Walldorf und Kronau, also ungefähr auf Höhe des Walldorfer Kreuzes. Kleiner Stau, circa 5 Minuten mehr. Gehen wir auf die Autobahn 8, Baustellenbereich bei Pforzheim. Hier stockt der Verkehr in beide Richtungen. Müsst ihr circa 5 bis 10 Minuten mehr mit einplanen.
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1: Eine ganz tolle Tradition, die es schon seit einigen Jahren hier bei uns im Neue Welle-Programm gibt, ist jedes Jahr im Frühsommer die große Fahrradtour mit Kollege Carsten Penz. Der hat sich auch in diesem Jahr wieder eine ganz tolle Strecke ausgesucht mit einem ganz tollen Ziel, wo wir euch dann zum Essen einladen. Wo es hingeht, wie lang die Strecke ist, wie fit man sein muss, um diese zu bewältigen und wie ihr dabei sein könnt. All diese wichtigen Fragen, die klären wir in circa 10 Minuten nach Musik von Naughty Boy, DJ Bobo.

0: Schön, dass ihr bei uns seid, hier bei der neuen Welle am Dienstagnachmittag. Wenn ich auf diesen Knopf hier drücke, dann ist Carsten Wenzel im Studio. Das funktioniert immer. Immer. Einmal gedrückt, schon ist er da.
1: Ja, Fahrradklingel, da bin ich dabei.
0: Ja, du weißt es. Weil du wieder hier unsere große Fahrradtour anführen wirst in diesem Jahr. Es ist schon mittlerweile eine große Tradition im Jahreskalender der neuen Welle, dass Carsten im Sommer auf Fahrradtour geht. Erzähl, wo geht's hin?
1: Ja, zusammen mit Eiger Bikes sind wir dieses Jahr am 20.06. unterwegs. Also nicht nächsten Samstag, sondern den drauf. Da müsstet ihr frei haben und dann geht es rüber in die wunderschöne Pfalz. Wir fahren 42 Kilometer. Das Motto ist wie immer Spaß haben. Das heißt kein Rennradgedöns oder irgendwie hier Abgepese, sondern wirklich ganz suche, ganz entspannt. Wir machen einen Halt im Anglerheim Neupotz. Da wird schön gegessen. Ihr lasst das Portemonnaie daheim, weil die neue Welle zahlt den ganzen Bums nämlich. Das ist überhaupt das Beste. Auf der Rücktour geht's über die Fähre und da gibt's auch noch ein schönes Eis.
0: Jetzt eine Frage. Du sagtest 42 Kilometer hin und zurück?
1: Nein.
0: Hin und zurück.
1: All in, mein Freund. Das ist wirklich die komplette Tour. Und wie gesagt, wir fahren das so entspannt. Wir machen Pausen zwischendurch, dass wirklich jeder die Tour schafft.
0: Sehr gut. Wie melde ich mich an, wenn ich dabei sein möchte?
1: Das ist ganz einfach. Ihr schreibt uns und das geht am besten über www.dieneuewelle.de. Kurzname und Telefonnummer dalassen, dann losen wir aus, rufen euch nächste Woche zurück, wenn ihr dabei seid und dann seid ihr dabei.
0: Und gab es nicht noch die Möglichkeit, von Eiger Bikes hier Fahrräder zu testen?
1: Ah, du bist ein schlauer Fuchs, Jan. Natürlich. Also wer kein Fahrrad hat und vielleicht auch mal ein E-Bike testen möchte, der kann sich eins leihen bei Eiger Bikes.
0: Es klingt fantastisch. Wenn ich an diesem Samstag nicht anderweitig verhindert wäre, wäre ich auf jeden Fall dabei. Aber meine Oma hat Geburtstag und die Haustiere haben Hunger.

0: Kurz vor drei.
1: Am Dienstagnachmittag hier ist die neue Welle. Wir schauen mal ganz kurz in die Zukunft. Wie geht's denn hier musikalisch weiter? David Guetta zusammen mit Teddy Swims gleich Gone, Gone, Gone. Tones and I ist auch noch mit dabei, darf ich nicht vergessen. Diesen coolen Song hört ihr als erstes Lied nach den 15 Uhr Nachrichten. Und in den 15 Uhr Nachrichten geht's bei Dominik Kunzmann um die beliebtesten Babynamen.
2: Ja, denn jetzt ist es raus, welche Namen im letzten Jahr die beliebtesten für Babys waren. Und ich kann schon mal so viel sagen, es bleibt auch in diesem Jahr bei Noah und Sophia. Welche ziemlich überraschenden Namen aber immer mehr aufholen, das hört ihr um 15 Uhr.
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2: Mit Dominik Kunzmann, guten Tag. Die Grünen setzen Union und SPD beim BAföG unter Druck. Sie fordern, der Bundestag soll am Donnerstag namentlich über einen Antrag zur Anhebung der Ausbildungsförderung abstimmen. Neue Welle-Reporterin Katrin Müller.
0: Eine schrittweise BAföG-Erhöhung ab dem kommenden Wintersemester steht eigentlich im Koalitionsvertrag. Bundesforschungsministerin Bär von der CSU glaubt aber nicht, dass sie kommt. Die SPD reagierte empört. Sie will die Leistung für Studierende ähnlich wie die Grünen erhöhen. Demnach soll der BAföG-Grundbedarf um knapp 90 Euro auf 563 Euro pro Monat steigen und künftig automatisch an die Höhe der Grundsicherung angepasst werden. Mit ihrem Antrag bringen die Grünen Schwarz-Rot nun in Zugzwang.
2: Auch im letzten Jahr waren Sophia und Noah die beliebtesten Babynamen in Deutschland. Das zeigt die neue Auswertung der Gesellschaft für deutsche Sprache. Aber einige Namen werden immer beliebter. Neue Welle-Reporterin Claudia Wächter.
21: Theo macht einen richtigen Sprung nach vorn, aber auch Emil klettert im Ranking. Doch unterm Strich kleben auf den Kita-Garderoben bei uns wohl doch eher die bekannten Namen. Bei den Mädels sind das neben Sophia, Mia, Lina und Ella, bei den Jungs klar, Noah, aber auch Matteo und Leo ist im Kommen. Das hat aber wohl nichts mit dem aktuellen Papst zu tun. Kurze, prägnante Namen, sagen die Forscher. Die sind im Trend.
2: Die Deutschen lieben Kleinanzeigen, Etsy und Co. Gebrauchtes Online-Weiterverkaufen ist ja auch sinnvoll und bringt euch im besten Fall auch Geld ein. Doch das Verkaufen kann auch stressig werden. Katja Reim vom Verbrauchermagazin Guter Rat. Was sind die häufigsten Fallen, in die man tappen kann?
22: Ich sag mal Copy and Paste. Also wenn ich ein Handy verkaufen will und mir ein Foto davon aus dem Internet ziehe und dann möglichst auch noch die Beschreibung dazu, dann kann mich das verdammt teuer kommen, weil Bilder, die verwendet werden von Originalprodukten und wenn man da keine Lizenz für hat, dann kann man dafür abgemahnt werden und das kann wirklich teuer werden.
2: Gleiches gilt für Texte, die ja auch geschützt sind. Wie weit das Urheberrecht noch geht, das hört ihr in den Neue Welle News um 16 Uhr.
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1: Es sind viele Regenwolken unterwegs in den nächsten Tagen und dementsprechend kann es immer wieder kleinere Schauer geben. Das bleibt jetzt so bis zum Wochenende und deswegen sind die Temperaturen auch maximal nur bei 22 Grad. Ab Samstag soll es dann aber wieder länger trocken bleiben und das sehen wir dann auch gleich am Thermometer. Dann geht es direkt rauf auf bis zu 28 Grad.
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1: Ein Blitzer haben wir aktuell in Dachslanden in der Lindenallee, meldet uns der Jörg. Habt ihr auch noch einen entdeckt, dann warnt alle unterwegs über die 0721 20 16 300.
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1: Aktuell Stau auf der Autobahn 5 Basel Richtung Heidelberg geht los. Ungefähr ab der Anschlussstelle Karlsruhe Süd. Da stoppt es nach einem Unfall und geht bis ungefähr Karlsruhe Durlach. 15 Minuten mehr müsst ihr hier mit einplanen. Und durch den Stau auf der Autobahn 5 staut sich's auch ein bisschen auf der Karlsruhe Südtangente in Richtung Durlach. Ab der Wolfartsweiler Straße bis zur Autobahn braucht ihr ein bisschen länger. Dann noch Stau auf der Autobahn 8, Karlsruhe in Richtung Stuttgart, zwischen Pforzheim West und Pforzheim Ost. Da sind wir aktuell bei 15 Minuten mehr in der Gegenrichtung 5. Und auf der L605 Ettlingen Richtung Karlsruhe, zwischen Ettlingen und Karlsruhe, also eigentlich fast die ganze Strecke, circa 10 Minuten mehr.
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1: Wir suchen ja mit euch aktuell die beste Pizza im Neue Welle Sendegebiet in der Region. Und da suchen wir nicht unbedingt die beste Pizzeria. Also das ist ganz egal. Es kann auch ein Dönerladen sein. Die haben ja oft auch Pizza im Angebot oder auch was ganz was anderes. Eurem Geschmack sind da keine Grenzen gesetzt. Also wir suchen die beste Pizza. Sagt uns, wo es die beste Pizza gibt. Und tatsächlich gibt es einen Dönerladen, den viele ganz vorne auf ihrer Karte haben. Und über den sprechen wir mal in 10 Minuten.
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0: Hier ist die Neue Welle am Dienstag und wir wollen aktuell von euch wissen, wo gibt es im ganzen Neue Welle-Land die beste Pizza?
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0: Und das muss keine klassische italienische Pizzeria sein, das ist uns ganz egal. Wir wollen wissen, wo gibt es die beste Pizza? Das kann eine Pizzeria sein, das kann aber auch ein ganz normales Restaurant sein oder gerne auch ein Dönerladen. Und da gibt es einen Dönerladen in der Südpfalz, in Jockrim. Da sagen viele, das habe ich jetzt schon mehrmals gehört, die machen eine richtig gute Pizza. Und zwar der Gerze-Döner in Jockrim. Die Franziska aus der Südpfalz zum Beispiel hat auch gesagt, da gibt's eine super Pizza. Erzähl uns ein bisschen über Gerze-Döner, Franziska.
2: Ja, also ich gehe schon echt lange dorthin und der hat jetzt in letzter Zeit seine Pizza so ein bisschen verändert und die hat so ein, ich weiß gar nicht, aber die ist einfach so schön fluffig und auch die Zutaten sind super und generell die Atmosphäre dort ist einfach schön.
0: Hat auch schon bei irgendeiner Pizzameisterschaft mal mitgemacht und ist da recht weit vorne gelandet, Gerze Döner in Jockrim. Erzähl Franziska, was glaubst du ist das Geheimnis von dieser Pizza?
2: Ich finde einfach diese Kombination aus dieser Tomatensoße, die er drauf macht und den wirklichen Mozzarella und dazu dann dieser Rand, das macht es einfach so, sag ich mal, ein tolles Erlebnis, wenn man das jetzt sagen kann über eine Pizza.
0: Ja, kann man sagen, sehe ich ganz genauso. Wir suchen die beste Pizza. Wo wird die beste Pizza im ganzen Neue Welle-Land gemacht? Wir sammeln momentan noch eure Vorschläge. Schickt uns einfach eure Lieblingspizza über dieneuewelle.de. Das wird dann ja ausgewertet in einer großen, ausführlichen Excel-Tabelle. Und nächste Woche packen wir dann die 10 meistgenannten in unsere Top 10 und da könnt ihr dann alle nochmal abstimmen und am Ende wissen wir, wo es die beste Pizza im ganzen Neue Welle Sendegebiet gibt. Deswegen jetzt noch schnell mitmachen, schickt uns eure Lieblingspizza über unsere Website oder auch über unsere

Ihr seid hier bei der Neuen Welle im Mehr-Musik-Nachmittag um kurz vor 3:30. Mehr-Musik-Nachmittag, so heißt die Sendung. Und tatsächlich gibt's ja auch gleich wieder mehr Musik. Von LP hören wir dieses ganz tolle Lied hier.

0: das soll ja eigentlich nur eine kleine Vorschau sein hier, dass ihr wisst, was da gleich auf euch zukommt. Aber ich mag den Song jetzt am liebsten schon ganz hören. Lost on You von LP ist dabei in der nächsten halben Stunde. Vorher noch unsere Regionalnachrichten. Und da geht's um die erschreckende Platzierung von Karlsruhe im Glücksatlas. Was ist los mit den Menschen in der Fächerstadt? Warum seid ihr so unglücklich? Alle Infos dazu um 13:30.
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13: Mit Dominik Kunzmann. Schock am Bruchsaler Bahnhof. Dort wurde am Montagabend ein Mitarbeiter verletzt. Er lief neben einem Zug und wurde von einem Zug auf dem Nachbargleis erfasst. Obwohl der immerhin mit 50 km/h unterwegs war, wurde der Mann zum Glück nur leicht verletzt. Am Abend waren die Gleise am Bahnhof Bruchsal für eine knappe Stunde komplett gesperrt. Deutschland hat wieder Glückszeugnisse bekommen. Beim Glücksatlas wurde sich angeschaut, wie glücklich die Menschen sind. Wir haben uns da mal den Südwesten angeschaut und es zeigt sich, Karlsruhe ist auch in diesem Jahr wieder ein echter Underperformer. Objektiv gesehen könnte die Stadt bundesweit eigentlich auf Platz 2 stehen. Hohe Einkommen, niedrige Kriminalität, gute Bildungsversorgung. Eigentlich spricht in Karlsruhe alles für glückliche Menschen. Aber die Realität sieht anders aus. Die Fächerstadt landet auf Platz 37, also der viertletzte Platz im Glücksranking. 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
0: Viel Regen in den nächsten Tagen, dementsprechend auch die Temperaturen nur bei maximal 22 Grad. Erst am Wochenende, Samstag, Sonntag, wird es wieder schöner. Dann verziehen sich die Regenwolken und die Temperaturen gehen wieder auf bis zu 26 Grad.
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0: Um 15:30 Uhr, also 3:30, haben wir einen Blitzer in Dachslanden in der Lindenallee. Habt ihr auch noch einen entdeckt, dann warnt alle anderen unterwegs über die 0721 20 16 300.
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0: So, Stau auf der A5 ist wieder weg. Das hat sich weitestgehend normalisiert. Aber auf der Autobahn 8 haben wir noch was. Karlsruhe Richtung Stuttgart. Zwischen Pforzheim-West und Pforzheim-Ost 15 Minuten mehr. Und in der Gegenrichtung nach Karlsruhe zwischen Heimsheim und Pforzheim-Nord 20 Minuten mehr. Ansonsten noch eine Meldung aus dem Enzkreis. Auf der K4568 zwischen Mönsheim und Wilmsheim in beiden Richtungen ist ein Unfall passiert und deswegen ist die Strecke in beide Richtungen blockiert.
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0: Am Donnerstag startet die Fußball-WM 2026. Am Donnerstag starten aber auch wieder ganz viele tolle Kinofilme in den deutschen Kinos. Ja, und wenn Fußball-WM ist, ist ja eigentlich auch ein guter Zeitpunkt, mal wieder ins Kino zu gehen. Denn je nachdem, wann die Deutschlandspiele sind, ist es im Kino wahrscheinlich super angenehm, schön leer. Da habt ihr das Kino ganz für euch. Unter anderem ist auch ein neuer Film vom Altmeister Steven Spielberg mit dabei. Welcher das ist, das sagen wir euch in 10 Minuten.
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0: Hier ist die neue Welle am Dienstagnachmittag und übermorgen ist es soweit. Dann startet die Fußball-WM 2026 in Kanada, Amerika und Mexiko. Die größte und längste WM aller Zeiten. Wenn euch Fußball aber absolut überhaupt nicht interessiert, dann habe ich gute Neuigkeiten für euch. Nach wie vor starten am Donnerstag auch wieder ganz viele Kinofilme in Deutschland. Und dpa-Kollege Ronny Thorau sagt euch jetzt, auf welche Kinofilme ihr euch ganz besonders freuen könnt.
1: Was hast du gestohlen?
2: Geheimnisse.
3: Regie-Altmeister Steven Spielberg hat uns ja schon legendäre Filme mit Außerirdischen beschert. Man denke an E.T. oder die unheimliche Begegnung der dritten Art. Jetzt kehrt Spielberg mit einem großen Science-Fiction-Epos zurück.
1: Sind das Menschen?
2: Nein.
3: Disclosure Day, Tag der Wahrheit, unter anderem mit Emily Blunt und Colin Firth, dreht sich nicht nur um die Frage, gibt es Aliens, sondern vor allem, sollte man das besser geheim halten?
1: Was wirst du tun?
2: Ich enthülle es. Vor der ganzen Welt.
3: Erste sporadische Kritiken sind euphorisch, allerdings wird auch viel um den Film geheimnisst. Aber passt ja zum Thema.
4: Diese Wahrheit wird die bestehende Weltordnung auf den Kopf stellen. Wenn sie das tun, gibt es kein Zurück.
3: Von Aliens zu Zombies. In Zombies im Zoo passiert genau das, was der Titel verspricht. Zootiere mutieren.
5: Wir sind umzingelt von allen möglichen gefährlichen Kreaturen.
3: Ein Animationsfilm mit Horrorgeschichte und Horrorbildern, das gibt's eher selten. Aber der Grusel bleibt familientauglich. Zum Beispiel, weil die Gelee-glibbrigen Tiermutanten oft zu absurdem Slapstick führen.
6: Du bist groß und voll hässlich.
3: Und am Ende geht's auch um eine kinderfreundliche Botschaft. Gemeinsam ist man stärker.
7: Ich weiß, wie wir den kompletten Zoo retten können. Aber dafür brauchen wir die Hilfe der anderen.
3: Zum Schluss noch was nicht Jugendfreies, aber irgendwie doch.
8: Cut. Einfach phänomenal, Leute.
3: Truly Naked erzählt von einem introvertierten Jugendlichen, der seinem Vater beim Pornos drehen hilft.
9: Das ist ein Familienbusiness, unser Business.
3: Als der junge Mann Nina kennenlernt und mit ihr die weibliche Sicht auf Intimität und Sex, ändert sich seine Weltsicht.
8: Warum hältst du dich da nicht einfach raus?
3: Truly Naked ist schräg, manchmal auch bizarr, aber auch sehr augenöffnend und menschlich.
10: Niemand kann sich raushalten.
8: Das ist mein Leben.
10: Das ist dein Leben. Also lebe es.

0: In wenigen Augenblicken schlägt die große Kirchturmuhr viermal und dann weiß Dominik Kunzmann, es wird wieder Zeit für die Nachrichten. Naja, du hast wahrscheinlich noch irgendwie eine etwas genauere Uhr bei dir auf dem Schreibtisch stehen. Um 16 Uhr, um was geht's denn dann? Ums Autofahren.
1: Ja, und die Autofahrer, die während der Fahrt am Handy sind, das wird ja immer häufiger auch von der Polizei überprüft. Und jetzt wurde sich mal angeschaut, wie groß das Problem wirklich ist. Wir sprechen drüber in den News um 16 Uhr.
0: Finger weg vom Handy. Am Radio solltet ihr auch nichts umstellen. Maximal lauter machen, das ist erlaubt. Dann kriegt ihr nämlich gleich diesen coolen Song. Das ist Lil Nas X mit Star Walking. Direkt nach den News, der erste Song.
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13: Mit Dominik Hunsmann, guten Tag. Die politisch motivierte Kriminalität hat im vergangenen Jahr einen Höchststand erreicht. Die Polizei zählte bundesweit mehr als 85.000 Straftaten mit politischem Hintergrund, 2% mehr als im Jahr davor. Neue Welle-Reporter David Riemer.
14: Einen leichten Anstieg gibt es insgesamt bei den politisch motivierten Gewalttaten, von denen der größte Teil auf das Konto von Tätern aus dem rechten Spektrum geht. Aber auch links motivierte Kriminalität nimmt stark zu. Innenminister Dobrindt führt das unter anderem auf mehr Gewalt gegen Polizistinnen und Polizisten zurück. Laut BKA-Präsident Münch spitzt sich die gesellschaftliche Stimmung zu, das Fundament der Demokratie wird angegriffen. Wesentliche Treiber sind aus seiner Sicht soziale Medien, über die Hasshetze und Propaganda verbreitet werden.
13: Das Smartphone während der Fahrt zu benutzen, ist laut ADAC zu einer gefährlichen Gewohnheit bei vielen geworden. Bei einer Beobachtung in 5 Großstädten nutzten rund 3% der Autofahrer sowie 1,4% der Rad- und E-Scooterfahrer das Handy am Steuer.
15: Auf den ersten Blick mögen 3 bzw. 1,5% nicht viel wirken, tatsächlich ist es das aber. Denn im Straßenverkehr sind ständig viele Fahrzeuge unterwegs und wenn eben jeder 30. durch sein Handy abgelenkt ist, dann bedeutet das ein dauerhaft hohes Risiko für die Verkehrssicherheit. Wer bei einer Geschwindigkeit von 50 km/h 2 Sekunden auf sein Handy schaut, der fährt 28 Meter im Blindflug.
13: Sagt Katharina Luca vom ADAC. Der Club fordert strengere Kontrollen. Gebrauchte Sachen auf eBay, Kleinanzeigen und Co. verticken ist sehr beliebt. Man schenkt den Dingen ein zweites Leben und ihr bekommt noch Geld dafür. Doch aufpassen, stellt ihr Produkte mit aus dem Netz kopierten Fotos rein, kann schlimmstenfalls Post vom Anwalt drohen. Stichwort Urheberrecht.
9: Des Weiteren auch, wenn ich jetzt das besonders hübsch drapieren will und dann meinetwegen vor einem Kunstwerk, dann gibt es auch Rechte, die jemand an diesem Kunstwerk haben könnte. Und auch das kann teuer werden. Deshalb ist es wichtig, wirklich eigene Fotos zu machen und möglichst vor einem neutralen Hintergrund.
13: So Katja Reim vom Verbrauchermagazin Guter Rat. Und sie hat noch mehr gute Ratschläge in einer Stunde um 17 Uhr.
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16: Viel Regen in den nächsten Tagen und maximal nur 22 Grad. Das ist die Wettervorhersage. Bis zum Wochenende, erst ab Sonntag, wird es wieder freundlicher, wird es wieder sonniger und auch wärmer mit bis zu 26 Grad.
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16: Wir haben einen Blitzer und zwar in der Überleitung von der Autobahn 8 auf die A5 in Richtung Basel, hat der Thomas gemeldet. Habt ihr auch noch einen entdeckt, dann warnt alle unterwegs über die 0721 20 16 300.
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16: So, jetzt der Blick auf die Straßen. Aktuell Stau auf der Autobahn 8 Karlsruhe in Richtung Stuttgart. Zwischen Pforzheim West und Pforzheim Ost 15 Minuten mehr. In der Gegenrichtung sind es 5 Minuten mehr. Ansonsten noch eine Meldung aus Pforzheim. In der Pestalozzi-Straße zwischen der Durlacher Straße und der Osterfeldstraße ist ein Feuerwehreinsatz. Und wir haben einen Unfall auf der K4568. Das ist im Enzkreis zwischen Möhnsheim und Windsheim. Hier war die Strecke in beide Richtungen gesperrt. Jetzt wird der Verkehr an der Unfallstelle vorbeigeführt.
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16: Dass sich momentan Vinylschallplatten wieder richtig gut verkaufen, teilweise sogar besser als CDs, das ist ja schon lange ein Trend. Auch die gute alte Musikkassette erfreut sich momentan immer größer werdender Beliebtheit. Das ist auch schon wieder längere Zeit ein Trend. Aber jetzt gibt es noch ein weiteres Comeback eines alten Mediums, das sich eigentlich schon für längst ausgestorben gehalten hatte. Aber es kommt zurück. Welches Medium bald vielleicht auch bei euch wieder häufig genutzt wird. Wir besprechen das nach 3 Songs. Einer davon heißt Star Walking und kommt von Lil Nas X.

Ja, das ist die neue Welle am Dienstag. Und seit vielen Jahren verkaufen sich ja Vinyl-Schallplatten wieder richtig toll. Mittlerweile hat die LP die CD ja komplett überholt und wer seine Musik nicht streamt, der hört tatsächlich noch mit einem alten Schallplattenspieler. Ist ja auch eine schöne Sache. Größeres Cover, man hat was zum Anfassen. Ein ähnliches Comeback könnte es jetzt auch in der Welt des Films geben. Auch hier ist es so, dass Filme nicht mehr auf DVD oder Blu-ray geschaut werden, sondern ebenfalls, ja, kennt ihr auch, wird alles gestreamt. Ein relativ unbekannter südafrikanischer Indie-Regisseur hat jetzt einen Science-Fiction-Film gedreht, der heißt This is How the World Ends. Und ich vermute mal, als eine Art Marketing-Gag hat er angekündigt, diesen Film erstmal nur als VHS rauszubringen. Ihr erinnert euch, die gute alte Videokassette. Und das ist ziemlich spannend. Es wäre der erste Film seit 20 Jahren, der exklusiv auf VHS erscheint. Und ob das überhaupt noch jemand gucken kann, ist auch fraglich. Denn der letzte Videorekorder wurde im Jahr 2016 hergestellt. Aber, und das ist das Interessante an dieser Geschichte, es gingen in den ersten Tagen direkt 1000 Bestellungen für diesen unbekannten Film eines unbekannten Regisseurs ein. Also 1000 Bestellungen, 1000 Leute wollen diese VHS-Videokassette direkt haben. Also irgendwo scheint es da noch einen Markt für zu geben. Oder dieser Marketing-Gag hat wirklich richtig gut funktioniert. Wir bleiben dran und gucken, wie sich das entwickelt.

0: Um kurz vor 16:30 gleich habt ihr wieder die Möglichkeit, bei unserem Rückwärtsquiz mitzumachen. Also wenn ihr eurer Familie, euren Freundinnen und Freunden, Kolleginnen und Kollegen mal zeigen möchtet, wie gut ihr euch mit Musik auskennt, dann jetzt einfach kurz am Radio bleiben. Aber wir haben auch Musik, die vorwärts läuft, zum Beispiel von Gracie Abrams. That's so true. Ist gleich dabei in der nächsten halben Stunde.
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11: Mit Dominik Kunzmann. Ein kleines Feuer entsteht und eine komplette Familie verliert ihr Hab und Gut. Am Montagnachmittag wurde in einer Wohnung in Bretten Rauch festgestellt. Sofort wurde die Feuerwehr gerufen. 5 Personen mussten mit Verdacht auf eine Rauchvergiftung ins Krankenhaus. Zum Glück gab es aber keine schwerer Verletzten. Trotzdem ist es für die Familie ein Schock. Ihre Wohnung ist aktuell unbewohnbar. Die Stadt Bretten hat eine vorübergehende Unterbringung organisiert. Wie das Feuer entstanden ist, muss jetzt noch ermittelt werden. Das Frühjahr 2026 hat in Baden-Württemberg Rekorde gebrochen. Nach Angaben des Deutschen Wetterdienstes waren die Monate Januar bis Mai nicht nur außergewöhnlich mild, sondern auch viel zu trocken. Und auf ein Extrem folgt das andere. Durch den Klimawandel könnte es im Sommer wieder Starkregen und Hochwasser geben. Aber das Land möchte sich jetzt dagegen rüsten. 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
0: Die Temperaturen bis zum Wochenende bei maximal nur 22 Grad. Es sind auch viele Regenwolken unterwegs, kann immer mal wieder ein paar kleinere Schauer geben. Besser wird's dann spätestens ab Sonntag, dann haben wir wieder Sonne und bis zu 26 Grad.
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0: Um 16:31 haben wir aktuell einen Blitzer für euch auf der Überleitung von der 8 auf die A5 in Richtung Basel. Da steht ein Blitzer, meldet der Thomas. Habt ihr auch noch einen entdeckt, dann warnt alle unterwegs über die 0721 2016 300.
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0: So, wir haben aktuell einen kleinen Stau auf der Autobahn 8 im Baustellenbereich bei Pforzheim und zwar Karlsruhe Richtung Stuttgart zwischen Pforzheim West und Pforzheim Ost 15 Minuten mehr. In der Gegenrichtung zwischen Heimsheim und Pforzheim Nord läuft es einigermaßen. Hier sind wir bei 5 Minuten mehr. Dann auf der Autobahn 6. Das ist Heilbronn in Richtung Mannheim zwischen Wiesloch-Rauenberg und dem Walldorfer Kreuz. Stockt der Verkehr 5 Minuten mehr. B36 Karlsruhe Richtung Mannheimhöhe Eggenstein. Stockender Verkehr 15 Minuten mehr. Und auf der B462 Rastatt Richtung Gernsbach zwischen Bad Rothenfels und Gernsbach. Aktuell Stau 20 Minuten mehr.
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0: So, Freunde, jetzt haben wir hier folgende Situation. Ein Song läuft rückwärts. Wie heißt das Lied? Wer singt es?

0: Ja, dem einen oder anderen wird aufgefallen sein, heute ist es nicht so schwer. 0721 2016 300. Wer hat noch keinen roten Baumwollbeutel, den man nirgendwo kaufen kann, den man nur hier gewinnen kann? Jetzt anrufen 0721 2016 300.
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0: Sunshine, Musik von Dario G. Oh, ist gar nicht lange her, da hatten wir den Song auch im Rückwärtsquiz. So, was haben wir denn heute? Das hier. So, das war ja nicht so schwer heute. Die Heike aus Philippsburg ist dran. Heike, was machst du gerade?
1: Ich höre Radio, die Welle.
0: Ja, das ist hier. Cool, warte, einen halben Applaus kriegst du dafür schon mal.
1: Danke.
0: Aber den Baumwollbeutel, den musst du dir noch verdienen. Aber das war schon mal eine sehr
1: den
0: gute Antwort.
1: Ich so gern.
0: Was machst du noch heute? Hast du für heute noch irgendwas geplant? Dienstag, Nachmittag?
1: Eigentlich nicht.
0: Einfach zu Hause.
1: Einfach mal gar nichts abhängen. Machen, genau.
0: Sehr gut.
1: Okay.
0: Vielleicht aber auch einfach mit dem Gefühl, hier eben nochmal im Radio den großen Auftritt genutzt zu haben, um allen zu beweisen, mit Musik, da kenne ich mich richtig aus. Heike, was war das denn für ein Schnipsel, den wir hier im Rückwärts-Remix gehört haben?
1: Das war In the Air Tonight von Phil Collins.
0: Schöner hätte ich es nicht sagen können. Und hier ist auch der Rest vom Applaus. Natürlich. Was für ein unglaublicher Klassiker. Spielst du da auch immer Luftschlagzeug, wenn das Lied bei uns im Radio
1: läuft? Mindestens.
0: Muss man einfach. An dieser Stelle, da darf man auch nicht sprechen. Da muss man zuhören, da muss man lauter machen. Das ist ganz, ganz wichtig.
1: Genau, lauter machen, immer lauter machen.
0: So ist es. Heike, machen wir jetzt auch. Bleib noch kurz am Telefon. Vielen Dank, dass du die neue Welle hörst, dass du hier mitspielst. Und danke, dass es dich gibt.
1: Das ist schön. Dankeschön.

0: Schön, dass ihr euch für die neue Welle hier am Dienstagnachmittag entschieden habt. Unser nächster großer, wichtiger Programmpunkt, würde ich mal sagen, sind die 17 Uhr Nachrichten mit Dominik Kunzmann. Und bei dir geht's um Bäckereien.
1: Ja, denn oft hört man ja, dass dieses traditionelle Handwerk am Aussterben ist. Neue Zahlen zeigen jetzt aber das Gegenteil. Was im Bäckerhandwerk Hoffnung macht, das hört ihr um 17 Uhr.
0: Bin noch unentschlossen, ob ich gleich nach deinen Nachrichten in der Weihnachtsbäckerei spielen soll oder lieber hier diesen Song. Cyril mit Stumbling In kickt dir als erstes Lied nach den News mit Dominik.
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1: Mit Dominik Kunzmann, guten Tag. Nach dem großen Stromausfall kommen in Reutlingen nach und nach auch die letzten Haushalte wieder ans Netz. Ursache war ja ein Brand in einem Umspannwerk. Die Polizei ermittelt mit Hochdruck weiter, wie das Feuer entstanden ist. Inzwischen wurde auch ein Brandbeschleuniger gefunden. Neuwelle-Reporterin Stefanie Jerke.
14: Die Ermittlungen konzentrieren sich inzwischen auf den Verdacht der vorsätzlichen Brandlegung sowie der gezielten Störung öffentlicher Betriebe. Laut Landeskriminalamt gibt es allerdings bislang keine Hinweise auf Tatverdächtige noch auf einen Motiv. Auch mehr als 24 Stunden nach dem Brand sind noch nicht wieder alle betroffenen Haushalte am Netz. Zeitweise waren 40.000 Menschen von dem Stromausfall betroffen. Wann wieder alle Haushalte Strom haben werden, dazu äußerte sich der Netzbetreiber zunächst nicht.
1: Keiner geht mehr ins Handwerk, Traditionen sterben, Bäckereien gehen pleite. Das ist doch so der Grundtenor. Aber es ist nicht alles so düster, wie es scheint, denn neue Zahlen zeigen jetzt, im vergangenen Jahr haben mehr Bäckereien geöffnet als üblich. Nach Angaben des Zentralverbands des Deutschen Bäckerhandwerks gab es 448 Neugründungen. Das sind rund 40 mehr als noch ein Jahr zuvor. Trotzdem läuft nicht alles perfekt. Neuwelle-Reporterin Katrin Müller.
15: Nachts aufstehen und backen, was das Zeug hält, damit Brot, Brötchen und Kuchen fertig sind, wenn der Laden aufmacht. Trotz allem machen die meisten Bäckerinnen und Bäcker ihren Job gern. Viele kleinere Betriebe arbeiten aber wohl am Limit und kämpfen täglich mit gestiegenen Kosten und wachsender Bürokratie, sagt der Verbandschef. Er fordert von der Regierung mehr Unterstützung und dass die Beschränkung der Sonntagsarbeit aufgehoben wird. An Sonn- und Feiertagen dürfen Bäckereien nur maximal 3 Stunden Backwaren herstellen und liefern. Laut Verband ist das kaum zu schaffen.
1: Ob gelesene Bücher über Medimops oder Omas Kommode über Kleinanzeigen, Online-Flohmärkte boomen. Doch gibt es einige Fallen, vor denen wir euch warnen wollen. Zum Beispiel schreiben viele unter das Angebot Privatverkauf. Genügt das, um rechtlich abgesichert zu sein? Katja Reim vom Verbrauchermagazin Guter Rat.
16: Also wenn man zum Beispiel noch dazu schreibt, ich schließe jegliche Sachmängelhaftung aus, ist das von Vorteil. Man sollte auch bei der Artikelbeschreibung generell ein bisschen aufpassen, ne? Also wenn ich große Versprechen mache, wie funktioniert einwandfrei, kommt dann aber an und funktioniert nicht einwandfrei, dann kann da auch schon wieder eine Haftung vorliegen. Deshalb ist es besser, wenn man das irgendwie allgemeiner formuliert. Also was weiß ich, guter Zustand oder hat bisher funktioniert, weil das war ja dann so.
1: Was ist mit der Option Abholung? Geht ihr damit auf Nummer sicher? Das klären wir in einer Stunde um 18 Uhr.
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0: Temperaturen von maximal 22 Grad haben wir in den nächsten Tagen auf dem Thermometer. Dazu sind viele Regenwolken unterwegs und es gibt immer mal wieder kleinere Regenschauer.
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0: Geblitzt wird aktuell auf der B462 Freudenstadt Richtung Rastatt und zwar in der Ortsdurchfahrt von Hilperzau und auf der Autobahn 8 bzw. in der Überleitung von der Autobahn 8 auf die A5 in Fahrtrichtung Basel. Habt ihr auch noch einen Blitzer entdeckt, dann warnt alle unterwegs über die 0721 20 16 300.
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0: So, dann schauen wir auf die Straßen. Wir schauen auf die Autobahn 5. Karlsruhe Richtung Heidelberg zwischen Kronau und dem Walldorfer Kreuz. Aktuell stockender Verkehr, 10 Minuten mehr. Auf der Autobahn 8 Stuttgart in Richtung Karlsruhe zwischen Heimsheim und Pforzheim Nord, 10 Minuten mehr. Auf der B36 Karlsruhe in Richtung Mannheim, Höhe Eggenstein, 15 Minuten mehr. Und auf der B462 Rastatt Richtung Gernsbach zwischen Bad Rotenfels und Gernsbach, 20 Minuten mehr.
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0: So, eine schöne Tradition gibt's jetzt um 5:15 ist der Dominik aus dem Neue Welle Newsroom jetzt bei mir im Studio. Dominik hat sich noch eine wichtige Meldung aus seinen Nachrichten extra für diesen Moment hier aufgehoben, weil was immer der Dominik jetzt sagt, dazu brauchen wir danach von euch die bestmöglich passende Musik, den Soundtrack zu Dominiks Nachrichtenmeldung. Um was geht's heute?
1: Ja, heute wurde mal wieder der Glücksatlas veröffentlicht. Damit will man herausfinden, in welcher Stadt die Menschen in Deutschland am glücklichsten sind. Das heißt, über 100.000 Personen sollten ihre aktuelle persönliche Situation einschätzen. Wie zufrieden sind sie derzeit mit allem, was man zum Leben braucht? Das Ergebnis sagt, in Erfurt leben derzeit die glücklichsten Menschen Deutschlands. Unsere Region schneidet tatsächlich nicht so gut ab. Karlsruhe liegt nur auf Platz 36 von 40. Immerhin ein Platz besser als noch im letzten Jahr. Freiburg steht auf der 26, Stuttgart auf der 21 und Mannheim schafft es auf die 13. Die Forscher sagen, Karlsruhe nutzt sein Potenzial überhaupt nicht. Eigentlich müssten die Menschen hier viel glücklicher sein, wohingegen Mannheim tatsächlich viel schlechter dastehen müsste, da hier vor allem die Kriminalitätsrate viel zu hoch sei.
0: Also, Karlsruhe nutzt sein Potenzial überhaupt nicht, sagen die Forscher. Platz, was war das? 36 von 40?
1: Ja, viertletzte, ja.
0: Dabei habt ihr doch hier einen Radiosender, wo ihr sogar mitbestimmen könnt, welche Musik laufen soll. Wo gibt's denn sowas sonst? Welchen Song sollen wir zu dieser Meldung spielen? Habt ihr eine Idee? Sagt uns das unter 0721 20 16 300 per Telefon oder auch per WhatsApp.
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0: So, wieso läuft denn hier noch die Musik und alles andere läuft auch schon. Die Technik dreht durch. Also, heute hat uns Dominik das Thema Glücksatlas vorgegeben. Zum neuen SKL-Glücksatlas sollen jetzt alle, die gerade am Radio mit dabei sind, haben ja den passenden Song vorgeschlagen dazu. Aber bevor wir gucken, welcher Song gewählt wurde, da werfen wir nochmal einen Blick auf diesen Glücksatlas. Denn Dominik, es gibt ja nicht nur diesen einen Atlas, in dem die Bevölkerung gefragt wurde, wie glücklich sind sie denn gerade? Das ist der, wo Karlsruhe nur auf dem vorletzten Platz gelandet ist, sondern es gibt ja noch eine andere Berechnung. Um was geht's da?
1: Ja, da haben die Forscher anhand verschiedener Faktoren berechnet, wie viel Glückspotenzial die Städte in Deutschland denn überhaupt bieten. Und laut dieser Berechnung landet Karlsruhe zum Beispiel auf Platz 2, denn, so sagen die Forscher, bietet Karlsruhe eigentlich alles, was man für ein gutes Leben braucht. Genügend Wohnraum, viele Bildungsmöglichkeiten, eine gute Gesundheitsversorgung, niedrige Kriminalität. Karlsruhe gilt im Glücksatlas als Underperformer und müsste eigentlich viel weiter oben stehen als nur auf Platz 36.
0: Ja, das wundert mich wirklich, dass Karlsruhe nur Viertletzter geworden ist. Und letztes Jahr war es sogar Drittletzter, nur auf Platz 37.
1: So, ja.
0: Und Mannheim viel weiter vorne. Es ist verrückt.
1: Ja.
0: Also, wir haben euch gefragt, was sollen wir denn jetzt spielen? Und ich sag mal hier, da kamen wieder sehr viele Vorschläge rein. Guten Tag, liebes Glück von Max Rabe und Lea. I Should Be So Lucky von Kylie Minogue. Adel Tawil mit Stadt und Cassandra Steen. Dann Warum bin ich so fröhlich von Hermann van Veen beziehungsweise von Alfred J. Quark.
1: Ja.
0: Geweint vor Glück wurde vorgeschlagen. Neues Glück von In Extremo. St. Pauli von Deine Cousine. Der Killer Michel, weil der kommt ja hier aus der Gegend.
1: Ja.
0: Gute oben, gute Laune, unten, gute Laune, vorne, gute Laune, hinten, gute Laune. Oh, happy day. Dann hier ein Vorschlag, fand ich auch sehr gut. Cello von Udo Lindenberg und Clouseau,
1: genau.
0: Weil es ja in dieser neuen Version auch Erfurt heißt, oder? In der alten Version ist auch schon Erfurt dabei, ne?
1: Ich kenne nur die neue.
0: Ich weiß es gerade gar nicht mehr. Ich glaube, wegen Clouseau hat man das in Erfurt.

wurde geändert. Ah, okay. Happiness is a Warm Gun von den Beatles wurde vorgeschlagen und Conny, Madres, Bettina, Annette, Steffen und Henning hätten gerne

Hier ist die neue Welle am Dienstag und schaut mal, wir haben euch sehr erfolgreich in den Feierabend gebracht und wir bringen euch auch sehr erfolgreich durch den Feierabend. In 5 Minuten Musik von Austies.

0: Angel Eyes. Vorher noch die Nachrichten mit Dominik Kunzmann um 18 Uhr. Und bei dir geht's um die beliebtesten Babynamen.
1: Ja, denn jetzt ist raus, welche Namen im letzten Jahr die beliebtesten für Babys waren. Und ich kann schon mal so viel sagen, es bleibt auch in diesem Jahr bei Noah und Sophia. Welche ziemlich überraschenden Namen aber immer mehr aufholen, das hört ihr um 18 Uhr.
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1: Mit Dominik Kunzmann. Gerade waren die Pfingstferien und auch zu den Sommerferien ist es nicht mehr lange hin. Vielleicht zieht es euch dieses Jahr auch in den Europapark nach Rust. Dann müsst ihr unbedingt noch ein letztes Mal mit der Euromir fahren, denn spätestens jetzt ist klar, dass die nach dieser Saison schließen wird. Die Weltraumachterbahn mit den ikonischen Glastürmen soll nach 29 Jahren abgebaut und mit neuer Technik neu aufgebaut werden. Passend dazu hat der Europapark jetzt eine Absichtserklärung mit der Europäischen Raumfahrtagentur ESA unterzeichnet. Im neuen Themenbereich All sollen laut Europapark-Chef Roland Mack zwei Attraktionen und ein großer Weltraumshop entstehen. Fertig werden soll der Bereich im Jahr 2028. In einige Orte fahren zukünftig ein paar Bahnen mehr, anderswo wird der Fahrplan ausgedünnt. Am Sonntag tritt im Gebiet der KVV ein neuer Fahrplan in Kraft. Was sich da alles ändert, könnt ihr in Ruhe nachlesen auf dieneuewelle.de und in der Neuewelle-App.
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0: Viele Wolken, immer wieder etwas Regen und maximal nur 22 Grad. Das ist das Programm für die nächsten Tage. Erst am Wochenende ab Sonntag wird es wieder etwas sommerlicher. Dann mit bis zu 26 Grad mehr Sonne, weniger Wolken.
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0: Wir haben den Blitzer auf der B462, Freudenstadt Richtung Rastatt in der Ortsdurchfahrt von Hilpertsau und in der Überleitung von der Autobahn 8 auf die A5, Fahrtrichtung Basel.
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0: Aktuell Stau auf der Autobahn 5 Karlsruhe in Richtung Heidelberg. Da ist momentan einfach nur sehr viel los. Karlsruhe Richtung Heidelberg, hatte ich ja schon gesagt, genau. Zwischen Kronau und dem Walldorfer Kreuz. Ah nee, da ist doch ein Unfall passiert. Der linke und der rechte Fahrstreifen sind aktuell gesperrt und der Verkehr wird über den Standstreifen geleitet. Und deswegen sind wir da aktuell bei 20 Minuten mehr. Dann die Autobahn 8, ja, Baustellenbereich bei Pforzheim in beide Richtungen, ca. 5 bis 10 Minuten mehr. B10, Grötzinger Tunnel Richtung Söllingen, aktuell 10 Minuten mehr. B36, Karlsruhe-Mannheim, Höhe Eggenstein, 10 Minuten mehr. Und auf der B462, Rastatt Richtung Gernsbach zwischen Gaggenau und Gernsbach, aktuell 15 Minuten mehr.
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0: Wo gibt's eurer Meinung nach die beste Pizza im Neue Welle-Sendegebiet? Noch in dieser Woche suchen wir eure Vorschläge, sammeln wir eure Vorschläge und dann irgendwann werten wir das aus, packen das alles zusammen wieder in eine Top 10 und gucken mal, welches die beste oder wo es die beste Pizza im Neue Welle Sendegebiet gibt. Ihr habt es in der Hand, noch brauchen wir eure Vorschläge, wie ihr mitmachen könnt. Das besprechen wir ausführlich in 10 Minuten.
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0: Bruno Mars um 17.41 Uhr hier am Dienstagnachmittag bei der Neuen Welle. Wir wollen aktuell von euch wissen, wo gibt es eurer Meinung nach die beste Pizza im ganzen Neue Welle Sendegebiet?
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0: Wenn ihr da jetzt sofort was im Kopf habt und sagt, oh ja, ich kenne da was, ich kenne da einen Laden, da müsst ihr mal hingehen, dann schickt uns das bitte und zwar nicht per WhatsApp, sondern über dieneuewelle.de oder auch über unsere kostenlose Neue Welle App, die ihr überall runterladen könnt, wo ihr auch all eure anderen Apps her habt. Da ist der richtige Ort, da sammeln wir das nämlich und werten das dann auch dort aus. Also über dieneuewelle.de oder über die App könnt ihr mitmachen und uns sagen, wo es die beste Pizza im ganzen Neue Welle Land gibt. Und es muss keine klassische italienische Pizzeria sein. Natürlich, das geht auch, das kann auch sein, aber es ist ganz egal. Es kann auch ein ganz normales, anderes Restaurant sein oder vielleicht irgendeine Jahrmarktbude, wo ihr mal eine tolle Pizza gegessen habt oder natürlich auch ein Dönerladen. Denn auch da gibt es richtig gute, richtig leckere Pizzen. Zum Beispiel in Jockrim beim Gerze-Döner. Das habe ich jetzt schon häufiger gehört, dass die eine richtig gute Pizza machen. Auch die Franziska aus der Südpfalz sagt, da war sie schon ein paar Mal und sie findet es richtig lecker. Franziska, erzähl mal, was gefällt dir besonders gut an der Pizza im Gerze-Döner?
2: Ja, also ich gehe schon echt lange dorthin und der hat jetzt in letzter Zeit seine Pizza so ein bisschen verändert und die hat so ein, ich weiß gar nicht, aber die ist einfach so schön fluchtig und auch die Zutaten sind super und generell die Atmosphäre dort ist einfach schön.
0: Also, wenn ihr auch eine fluffige Pizza kennt, dann sagt uns das bitte über unsere Website dieneuewelle.de oder über unsere App. Wo gibt's die beste

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16: Mit Dominik Kunzmann, guten Abend. Hass, Einschüchterung und Gewalt gegen politische Gegner. Die Zahl der politisch motivierten Straftaten ist noch einmal um etwa 2% gestiegen. Fast 86.000 Fälle hat die Polizei im vergangenen Jahr erfasst. Das ist der neue Höchststand. Bundesinnenminister Dobrindt sagte, dass dabei auch die Gewalttaten zugenommen haben. Und zwar sowohl aus der linken wie aus der rechten Szene.
17: Nichtsdestotrotz ist auch sehr deutlich zu erkennen, dass mit Abstand die meisten Gewaltdelikte von rechtsextremen Tätern verübt werden.
16: Zugleich steige die Bedrohung von außen, etwa durch Cyberangriffe, Spionage und Sabotage. Auch im letzten Jahr waren Sophia und Noah die beliebtesten Babynamen in Deutschland. Das zeigt die neue Auswertung der Gesellschaft für deutsche Sprache. Aber einige Namen werden immer beliebter. Neue Welle-Reporterin Claudia Wächter.
18: Theo macht einen richtigen Sprung nach vorn, aber auch Emil klettert im Ranking. Doch unterm Strich kleben auf den Kita-Garderoben bei uns wohl doch eher die bekannten Namen. Bei den Mädels sind das neben Sophia, Mia, Lina und Ella, bei den Jungs klar, Noah, aber auch Matteo und Leo ist im Kommen. Das hat aber wohl nichts mit dem aktuellen Papst zu tun. Kurze, prägnante Namen, sagen die Forscher. Die sind im Trend.
16: Gebrauchtes Online-Weiterverkaufen. Die Deutschen lieben Kleinanzeigen, Etsy und Co. Leider kann das Verkaufen aber auch zur Nervenprobe werden, sagt Katja Reim vom Verbrauchermagazin Guter Rat, zum Beispiel beim Thema Abholung.
9: Da gibt's Fallstricke, weil wenn ich das so nonchalant mache und sage, okay, überweis mir und ich gebe dir dann die Ware, habe ich keinen Nachweis dafür, dass die Ware auch angekommen ist. Dann könnte derjenige theoretisch sich danach hinstellen und sagen, habe ich ja nie bekommen.
16: Wie mache ich es besser?
9: Deshalb ist wichtig, die Abholung mit einem Dokument, was derjenige hat, weil sonst schicke ich irgendwen anders vorbei und dann mache ich das gar nicht. Und auch die Übernahme quittieren lassen oder halt sagen Barzahlung bei Übergabe oder aber Versand.
16: So Verbraucherschützerin Katja Reim. Das Frühjahr 2026 hat in Baden-Württemberg Rekorde gebrochen. Nach Angaben des Deutschen Wetterdienstes waren die Monate Januar bis Mai nicht nur außergewöhnlich mild, sondern auch viel zu trocken. Und auf ein Extrem folgt das andere. Durch den Klimawandel könnte es im Sommer wieder Starkregen und Hochwasser geben. Aber das Land möchte sich jetzt dagegen rüsten. 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
11: Viele Wolken, immer wieder etwas Regen. Das ist das Programm für die nächsten Tage. Bleibt bis Sonntag so. Erst dann kommt der Sommer zurück mit Temperaturen dann wieder über 26 Grad und deutlich mehr Sonne.
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11: So, Blitzer haben wir aktuell in Bretten in der Hermann-Beutenmüller-Straße, hat die Nicole gemeldet. Auf der B462 Freudenstadt Richtung Rastatt in der Ortsdurchfahrt von Hilpertsau und auf der Überleitung von der Autobahn 8 auf die A5 Fahrtrichtung Basel.
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11: Also, wir haben einen Unfall auf der Autobahn 5 Karlsruhe in Richtung Heidelberg. Und zwar Stau jetzt dadurch zwischen Kronau und dem Walldorfer Kreuz. Also ungefähr genau im Walldorfer Kreuz ist der Unfall passiert. Und davor haben wir jetzt einen Stau, aktuell 15 Minuten mehr. Ansonsten habe ich keine weiteren Staumeldungen mehr. Falls ihr noch was gesehen habt, dann ruft mich gerne an unter 0721 2016 300.
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11: Übermorgen startet ja die Fußball-WM 2026 in Kanada, Amerika und Mexiko. Und vor 32 Jahren gab es schon mal eine Fußball-WM in Amerika. Und wie die damals abgelaufen ist, das besprechen wir gleich in unserem Streaming-Tipp in 10 Minuten um 18.05 Uhr.

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1: Am Donnerstag wird die Fußball-WM in Kanada, Mexiko und Amerika angepfiffen. Und wer sich schon vorher auf Fußball- und WM-Feeling ein bisschen mehr einstimmen möchte, der findet zurzeit zahlreiche Dokus bei den großen Streaming-Portalen und auch in den Mediatheken der öffentlich-rechtlichen Fernsehsender. Eine Doku, die jetzt besonders gut passt, ist die zur WM 1994, die damals ebenfalls in Amerika ausgespielt wurde. Dominik Kunzmann hat sie sich für euch angeguckt.
2: WM 1994, 11 Helden, ein Albtraum. So heißt die Doku, die ihr aktuell in der ARD-Mediathek findet. Und der Titel deutet schon so leicht an, richtig gut war die WM damals für die deutsche Fußballnationalmannschaft nicht. Im Viertelfinale war Schluss. Was heute als Erfolg gewertet werden würde, war damals unfassbar. Denn Deutschland ging als Titelverteidiger in das Turnier und sah sich eigentlich als potenzieller Finalteilnehmer. Alles andere schien unmöglich.

0: Doku versucht herauszufinden, wieso die von vielen als stärkste deutsche Elf aller Zeiten bezeichnete Mannschaft damals scheiterte. Und sie sind alle mit dabei. Lothar Matthäus, Jürgen Klinsmann, Mario Basler, Matthias Sammer, Thomas Hessler, Stefan Effenberg und sein Mittelfinger und Berti Vogts. Und vor allem Berti Vogts steht bei dieser Doku im Mittelpunkt. Immer wieder geht es um den Trainer. Es geht um seinen schweren Stand als Nachfolger von Franz Beckenbauer, um Bertis nicht vorhandenes Verhältnis zur Bild-Zeitung, um seinen Bezug zur Mannschaft, um seine Jugend und um die Erwartungen an den Bundestrainer aus der Bevölkerung. Ihr werdet sehen, viele Diskussionen, die wir heute führen, gab es damals schon, aber teilweise ging es noch deutlicher unter die Gürtellinie. Wer sich auf die WM einstimmen möchte, bekommt hier ein paar tolle Einblicke in die Fußballwelt vor 32 Jahren.
1: Das Ganze heißt, wie gesagt, WM 1994, 11 Helden, ein Albtraum, und ihr findet es in der ARD Mediathek.

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0: kurz vor 6:30 hier am Dienstagabend. Ihr seid bei der neuen Welle und in 5 Minuten hört ihr Linkin Park mit Lost. Vorher geht es noch um den Glücksatlas in unseren Regionalnachrichten. Heute wurde der SKL-Glücksatlas veröffentlicht. Da wurden 100.000 Menschen in Deutschland gefragt, wie glücklich sind sie gerade, wie glücklich sind sie mit ihrer Gesamtsituation. Und die Menschen in Karlsruhe sind anscheinend nicht so glücklich. Karlsruhe landet nur auf Platz 36 von 40. Heieiei, das ist nicht so viel. Was da das Problem ist, was da los ist, versucht Dominik Kunstmann herauszufinden in den Regionalnachrichten um 6:30.
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9: Mit Dominik Kunstmann. Schock am Bruchsaler Bahnhof. Dort wurde am Montagabend ein Mitarbeiter verletzt. Er lief neben einem Zug und wurde von einem Zug auf dem Nachbargleis erfasst. Obwohl der immerhin mit 50 km/h unterwegs war, wurde der Mann zum Glück nur leicht verletzt. Am Abend waren die Gleise am Bahnhof Bruchsal für eine knappe Stunde komplett gesperrt. Deutschland hat wieder Glückszeugnisse bekommen. Beim Glücksatlas wurde sich angeschaut, wie glücklich die Menschen sind. Wir haben uns da mal den Südwesten angeschaut und es zeigt sich, Karlsruhe ist auch in diesem Jahr wieder ein echter Underperformer. Objektiv gesehen könnte die Stadt bundesweit eigentlich auf Platz 2 stehen. Hohe Einkommen, niedrige Kriminalität, gute Bildungsversorgung. Eigentlich spricht in Karlsruhe alles für glückliche Menschen. Aber die Realität sieht anders aus. Die Fächerstadt landet auf Platz 37, also der viertletzte Platz im Glücksranking. 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
0: Viele Wolken, immer wieder etwas Regen, das ist das Programm für die nächsten Tage. Besser wird's am Wochenende, ab Sonntag dann wieder sommerlicheres Wetter mit mehr Sonne und Temperaturen bis zu 26 Grad.
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0: Ja, die Rebecca meldet einen ganz fiesen Blitzer in Dax, landen im Mauerweg, in der Baustelle versteckt, in Bretten, in der Hermann-Beutenmüller-Straße wird auch geblitzt. Auf der B462 Freudenstadt Richtung Rastatt, in der Ortsdurchfahrt von Hilperzau und in der Überleitung von der A5 auf die Autobahn 8 in Fahrtrichtung Basel. Habt ihr auch noch einen Blitzer entdeckt, dann warnt alle anderen unterwegs über die 0721 20 16 300.
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0: Ja, Stau gibt's auch noch. Karlsruhe Richtung Heidelberg zwischen Kronau und dem Waldorfer Kreuz. Der linke und der rechte Fahrstreifen sind gesperrt. Der Verkehr wird über den Standstreifen geleitet. Aktuell haben wir Stau, circa 15 Minuten mehr.
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0: Zwei Konzerte gibt's noch von Linkin Park. Dann war's das schon wieder mit der Deutschland-Tour. In Hamburg haben sie schon gespielt, Rock am Ring, Rock im Park haben sie gemacht. Und jetzt diese Woche noch zweimal in München am Donnerstag und auch am Freitag. Im Radio kriegt ihr sie jetzt und auch danach immer und immer wieder. Jetzt mit dem Song Lost.

seid bei der neuen Welle. Vielleicht habt ihr das ja auch mitbekommen. Die Jungs von Metallica waren ja gerade in Deutschland und haben in Frankfurt und in Berlin Konzerte gespielt. Und zusätzlich zu den Konzerten gab es gemeinsam mit dem Deutschen Roten Kreuz eine Blutspendeaktion. Wer sich im Vorfeld der Metallica-Konzerte beim DRK zum Blutspenden angemeldet hatte, der bekommt ein limitiertes Tour-T-Shirt, wenn er denn auch wirklich dann hingeht und sein Blut abgibt. Wir haben da im Vorfeld auch drüber berichtet und jetzt wurden die ersten Ergebnisse bekannt und das sind sensationelle Zahlen. Über 10.000 Menschen haben da mitgemacht. 10.000 Menschen sind wegen dieses limitierten Metallica-Tour-T-Shirts zum Blutspenden gegangen und somit hat sich die Zahl der Erstspender in diesem Jahr jetzt schon verdoppelt. Allein durch diese Metallica-Aktion. Das ist doch der absolute Hammer. Also falls bei euch im Freundes- oder Familienkreis schon mal jemand gesagt hat, dass Metallica ziemlich blutrünstige Musik machen, jawohl, das machen sie. Und das ist auch gut so.

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1: Ja, wir haben es kurz vor 19 Uhr, das heißt gleich wieder die Nachrichten bei uns, die 19 Uhr News. Und danach, so gegen 19.15 Uhr, dann Musik von Ellie Goulding. Und das ist ja keine Überraschung, dass wir heute Musik von Ellie Goulding hören, denn sie ist in dieser Woche unser Lieblingsmensch. Jeden Abend hören wir Musik von ihr und schauen nochmal auf ihren Werdegang, auf ihre Herkunft, auf ihre Karriere. Wie fing das alles an? Wo kommt sie her? Wie alt ist sie überhaupt? All diese Fragen, das wollen wir klären um 19.15
2: Uhr. 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
11: Ich bin Dirk Zeichler. Nach einem Feuer in einem Umspannwerk in Reutlingen und einem daraus folgenden großflächigen Stromausfall hat sich der Verdacht auf Brandstiftung erhärtet. Davon gehe man inzwischen vor dem Hintergrund der bisherigen vorläufigen Ermittlungsergebnisse aus, teilte die Generalstaatsanwaltschaft Stuttgart mit. Ein oder mehrere bislang noch unbekannte Täter seien nach derzeitigem Stand auf das Gelände vorgedrungen, um dort an mehreren Stellen Brände zu legen. Beim 500 Milliarden Euro Sondervermögen für Investitionen in die Infrastruktur gibt es aus Expertensicht Handlungsbedarf. Ein Beirat für das Programm legte heute in Berlin seinen ersten Bericht vor. Finanzminister Klingbeil räumte ein, dass das Tempo bei den Investitionen noch höher werden müsse.
12: Immer wieder hört man, dass die hunderten Milliarden, die für die Infrastruktur bereitstehen, nur langsam abfließen. Auch der Beirat, der das 500 Milliarden Programm begleitet, sieht da Luft nach oben. Finanzminister Klingbeil bat einerseits um Geduld, das Programm laufe ja erst seit rund einem Jahr, sei aber für 12 Jahre ausgelegt. Höheres Tempo sei aber möglich und nötig, so Klingbeil. Ronny Tochau, Nachrichtenredaktion.
11: Ein deutscher Astronaut gehört nicht zur Crew. Der italienische ESA-Astronaut Luca Parmitano wird als erster Europäer beim NASA-Mondprogramm Artemis mitfliegen. Das teilte die US-Raumfahrtbehörde NASA mit. Artemis 3 soll 2027 starten, allerdings nicht zum Mond, sondern nur zu Tests in einer Erdumlaufbahn.
13: Bei der Artemis 3 kommt alles anders, als man dachte. Statt Mondlandung gibt's 2-wöchige Ankoppelmanöver mit dem Blue Origin Lander von Amazon-Gründer Jeff Bezos und dem Starship von Elon Musk SpaceX. Diese Kooperation ist auch bei künftigen Mondmissionen geplant. Luca Parmitano ist ein erfahrener Raumfahrer und war schon mehrfach an ISS-Andockmanövern beteiligt. Aus den USA, Tina Eck.
11: Die geplante Erhöhung der Abgeordnetendiäten im Bundestag um fast 500 Euro zum 1. Juli soll nach dem Willen von CDU, CSU und SPD ausfallen. Das erfuhr die dpa aus Koalitionsfraktionen. Sie wollen dazu gemeinsam noch in dieser Woche einen Gesetzentwurf einbringen, um in finanziell und wirtschaftlich schwierigen Zeiten ein Sparsignal an die Bevölkerung zu senden.
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1: Bis zum Ende der Woche sind noch viele Regenwolken unterwegs und die Temperaturen erreichen maximal nur 22 Grad. Erst ab dem Wochenende, erst ab Sonntag wird das langsam wieder besser. Dann verziehen sich die Wolken, die Sonne kommt zurück und das Thermometer steigt auf bis zu 26 Grad.
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1: Aktuell haben wir einen Blitzer in Karlsruhe, Dachslanden im Mauerweg. Rebecca sagt, der ist richtig gut versteckt in der Baustelle. In Bretten in der Hermann-Beutelmüller-Straße wird auch geblitzt auf der B462 Freudenstadt Richtung Rastatt in der Ortsdurchfahrt von Hilpertsau und in der Überleitung von der Autobahn 8 auf die A5 Fahrtrichtung Basel. Auch da ein Blitzer. Habt ihr auch noch einen entdeckt? Dann warnt alle anderen unterwegs über die 0721 20 16 300.
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1: Um kurz nach 7 haben wir noch einen Stau auf der Autobahn 5 Karlsruhe in Richtung Heidelberg. Zwischen Krona und dem Waldorfer Kreuz nach einem Unfall braucht ihr hier aktuell noch ca. 15 Minuten länger.
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1: Und auch jetzt mit Ed Sheeran, Bad Habits.

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1: In dieser Woche ist das Ellie Goulding. Da freue ich mich sehr drauf. Ich mag ihre Musik nämlich sehr gerne. Und jetzt ist die Carlotta bei mir im Studio wieder. Und wir sprechen über Ellie Goulding. Erzähl uns ein bisschen was. Wer ist das eigentlich, Ellie Goulding?
2: Ellie Goulding kam vor 39 Jahren im britischen Hereford zur Welt. Das ist in der Nähe von der Grenze zu Wales. Und da ist sie mit ihren zwei Schwestern und ihrem Bruder in ziemlich ärmlichen Verhältnissen aufgewachsen. Der Papa hat die Familie früh verlassen und die Mutter musste mit den vier Kindern alleine klarkommen. Sie selbst beschreibt ihre Familie als superarm und sie hatte keine einfache Kindheit. Aber in der Schule, da hatte sie großen Spaß. Sie war eine gute Schülerin und fing mit 9 Jahren an, Klarinette zu spielen und mit 14 dann noch Gitarre. Und wenig später schon fing sie an, ihre ersten eigenen Songs zu schreiben. Trotzdem war das Fach Musik am Ende ihr schlechtestes Fach. Mathe, Geschichte und Englisch konnte sie mit einer 1 abschließen. In Musik ist sie durchgefallen.
1: Das hört man ihr heute nicht an, denn ich finde, sie fährt einen ganz fantastischen Sound. Love Me Like You Do. Wir hören Ellie Goulding, die ja übrigens eine große Gemeinsamkeit mit dir hat, wie wir gerade gelernt haben. Denn du beherrschst das Instrument der Klarinette ja ebenfalls.
2: Und die Gitarre.
1: Ach, Gitarre,
2: also wirklich, außer das Alter. Das ist ein bisschen bei mir noch nach vorne versetzt. Alles
1: andere
2: stimmt.
1: Natürlich, du hast noch viel früher angefangen.

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0: Ja, das ist die neue Welle am Dienstagabend um gleich 7:30. Dann gibt's bei uns Musik von Pink. Cover Me in Sunshine habe ich für euch. Pink hat am Wochenende in New York die Tony Awards moderiert. Das sind Preise für große Musical-Produktionen, für große Broadway-Shows. Und sie hat gesagt, wie wichtig Musicals und der Broadway für ihre eigenen Konzerte eben auch war. Das ist eine große Inspiration, weil so ein Pink-Konzert, da passiert ja immer ziemlich viel. Da wird ja auch viel getanzt und da gibt es diese tollen Akrobatik-Einlagen. Und sie hat selber zugegeben, dass sie sich da viel von Musicals und Broadway-Shows abgeschaut hat. Cover Me in Sunshine, ihren großen, großen Hit zusammen mit ihrer Tochter Willow, hört ihr nach den Regionalnachrichten hier um 7:30.
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12: Mit Dominik Kunzmann. Ein kleines Feuer entsteht und eine komplette Familie verliert ihr Hab und Gut. Am Montagnachmittag wurde in einer Wohnung in Bretten Rauch festgestellt. Sofort wurde die Feuerwehr gerufen. 5 Personen mussten mit Verdacht auf eine Rauchvergiftung ins Krankenhaus. Zum Glück gab es aber keine schwerer Verletzten. Trotzdem ist es für die Familie ein Schock. Ihre Wohnung ist aktuell unbewohnbar. Die Stadt Bretten hat eine vorübergehende Unterbringung organisiert. Wie das Feuer entstanden ist, muss jetzt noch ermittelt werden. 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
0: Bis zum Ende der Woche sind noch viele Regenwolken unterwegs und die Temperaturen erreichen maximal nur 22 Grad. Erst ab dem Wochenende, erst ab Sonntag wird das langsam wieder besser. Dann verziehen sich die Wolken, die Sonne kommt zurück und das Thermometer steigt auf bis zu 26 Grad.
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0: Heute vor genau 35 Jahren, also am 9. Juni 1991, standen die Scorpions auf Platz 1 der deutschen Singlecharts. Mit welchem Song sie da ganz oben standen, das erfahrt ihr gleich in unserer Chartzeitreise in 10 Minuten.

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1: Heute, der 9. Juni 1991.
2: Ein eher grauer Sonntag im Südwesten. Die Wolken hängen tief. Gerade im Schwarzwald ist es kühl und nass. Perfektes Wetter zum Drinbleiben also. Und viele Tennisfans saßen an diesem 9. Juni 1991 auch gespannt vor dem Fernseher. In Paris passiert an diesem Tag nämlich eine kleine Tennisüberraschung. Bei den French Open gewinnt der Amerikaner Jim Courier das Finale gegen Andre Agassi. Und in Deutschland geht es an diesem Sonntag um eine Frage, die damals riesig ist. Bonn oder Berlin? Wo soll nach der Wiedervereinigung die Hauptstadt sein? So richtig einig ist man sich damals nicht. Baden-Württembergs Ministerpräsident Erwin Teufel fordert, die Entscheidung im Bundestag zu verschieben. Und bei den Grünen, die an diesem Tag in Köln ihre Bundesversammlung haben, ist es auch das Diskussionsthema.
3: Beendet diese blödsinnige Debatte, überlasst das irgendwelchen konservativen Leuten und beschäftigt euch mit realer Politik und mit Menschen.
4: Eine knappe Mehrheit stimmte dann gegen die Verlagerung des Regierungs- und Parlamentssitz nach Berlin.
2: Am Ende wird die Sache trotzdem entschieden. 11 Tage später stimmt der Bundestag knapp für Berlin mit gerade mal 18 Stimmen Unterschied.
1: Und genau in dieses Gefühl passt der Nummer 1 Hit dieses Tages. Ein Land verändert sich, Europa sortiert sich neu, alles ist in Bewegung. Die Scorpions liefern dazu den Soundtrack. Natürlich geht es um den Song Wind of Change. Sänger Klaus Meine hatte die Idee zum Song nach Eindrücken in Moskau. Ende der 80er Jahre hatte die Band dort ein Konzert gespielt und eine Sowjetunion erlebt, die sich nach und nach öffnet. Genau aus diesem Gefühl entsteht ein Song über Hoffnung, Veränderung und darüber, dass plötzlich Dinge möglich sind, die noch vor kurzem undenkbar wirkten. Und dann dieses Pfeifen am Anfang. Eine Melodie, die sofort hängen bleibt und in die Geschichte eingeht. 1991 wird Wind of Change in Deutschland zur Nummer 1 und später auch zur erfolgreichsten Single des Jahres. Springen wir zurück in den Sommer 1991. Hier sind die Scorpions mit Wind of Change.

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5: Ich bin Dirk Zeichler. Um fast 500 Euro sollen sich ab Juli die Bezüge der 630 Abgeordneten im Bundestag erhöhen. Nun steht fest, die Diätenerhöhung wird in diesem Jahr gestrichen. Die Fraktionen von Union und SPD haben nach dpa-Informationen beschlossen, noch in dieser Woche einen entsprechenden Gesetzentwurf im Bundestag einzubringen.
6: Die Politiker wollen damit ein Sparsignal an die Bevölkerung senden. Immerhin leben wir alle in schwierigen Zeiten. Auch die Grünen, die AfD und die Linke haben schon ihr Go gegeben. Damit ist das Abstimmungsergebnis im Bundestag also schon klar. Die Diäten orientieren sich normalerweise an der Lohnentwicklung und die war gut. Aber gleichzeitig stehen aktuell viele Reformen an. Fällt die Erhöhung aus, bekommen sie weiter rund 11.800 Euro im Monat. Ursula Winkler, Nachrichtenredaktion.
5: Nach einem Feuer in einem Umspannwerk in Reutlingen und einem daraus folgenden großflächigen Stromausfall hat sich der Verdacht auf Brandstiftung erhärtet. Davon gehe man inzwischen vor dem Hintergrund der bisherigen vorläufigen Ermittlungsergebnisse aus, teilte die Generalstaatsanwaltschaft Stuttgart mit. Ein oder mehrere bislang noch unbekannte Täter seien nach derzeitigem Ermittlungsstand eingedrungen, um auf dem Gelände an mehreren Stellen Brände zu legen. Ein deutscher Astronaut gehört nicht zur Crew. Der italienische ESA-Astronaut Luca Parmitano wird als erster Europäer beim NASA-Mondprogramm Artemis mitfliegen, wie die US-Raumfahrtbehörde NASA mitteilte. Artemis 3 soll 2027 starten, allerdings nicht zum Mond, sondern nur zu Tests in eine Erdumlaufbahn.
7: Bei der Artemis 3 kommt alles anders, als man dachte. Statt Mondlandung gibt's zweiwöchige Ankoppelmanöver mit dem Blue Origin Lander von Amazon-Gründer Jeff Bezos und dem Starship von Elon Musk, SpaceX. Diese Kooperation ist auch bei künftigen Mondmissionen geplant. Luca Parmitano ist ein erfahrener Raumfahrer und war schon mehrfach an ISS-Andockmanövern beteiligt. Aus den USA, Tina Eck.
5: Europas Drogenbanden setzen zunehmend Jugendliche für den Handel mit Rauschgift, aber auch für Gewalttaten ein. Junge Menschen, vor allem aus sozial benachteiligten Vierteln, würden von der Mafia sogar als Auftragskiller angeworben, heißt es im Jahresbericht der EU-Drogenagentur. Kriminelle Hintermänner stellten Planung, Waffen, Geld und Transport bereit.
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9: Bis zum Ende der Woche sind noch viele Regenwolken unterwegs und die Temperaturen erreichen maximal nur 22 Grad. Erst ab dem Wochenende, erst ab Sonntag wird das langsam wieder besser. Dann verziehen sich die Wolken, die Sonne kommt zurück und das Thermometer steigt auf bis zu 26 Grad.
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3: Mit Dominik Kunzmann. Ein kleines Feuer entsteht und eine komplette Familie verliert ihr Hab und Gut. Am Montagnachmittag wurde in einer Wohnung in Bretten Rauch festgestellt. Sofort wurde die Feuerwehr gerufen. 5 Personen mussten mit Verdacht auf eine Rauchvergiftung ins Krankenhaus. Zum Glück gab es keine schwerer Verletzten. Trotzdem ist es für die Familie ein Schock. Ihre Wohnung ist aktuell unbewohnbar. Die Stadt Bretten hat eine vorübergehende Unterbringung organisiert. Wie das Feuer entstanden ist, muss jetzt noch ermittelt werden. Gerade waren die Pfingstferien und auch zu den Sommerferien ist es nicht mehr lange hin. Vielleicht zieht es euch dieses Jahr auch in den Europapark nach Rust. Dann müsst ihr unbedingt noch ein letztes Mal mit der Euromir fahren, denn spätestens jetzt ist klar, dass die nach dieser Saison schließen wird. Die Weltraumachterbahn mit den ikonischen Glastürmen soll nach 29 Jahren abgebaut und mit neuer Technik neu aufgebaut werden. Passend dazu hat der Europapark jetzt eine Absichtserklärung mit der Europäischen Raumfahrtagentur ESA unterzeichnet. Im neuen Themenbereich All soll laut Europapark-Chef Roland Mack 2 Attraktionen und ein großer Weltraumshop entstehen. Fertig werden soll der Bereich im Jahr 2028.
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5: Bis zum Ende der Woche sind noch viele Regenwolken unterwegs und die Temperaturen erreichen maximal nur 22 Grad. Erst ab dem Wochenende, erst ab Sonntag wird das langsam wieder besser. Dann verziehen sich die Wolken, die Sonne kommt zurück und das Thermometer steigt auf bis zu 26 Grad.
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2: Ich bin Dirk Zeitler. Nach einem Feuer in einem Umspannwerk in Reutlingen und einem daraus folgenden großflächigen Stromausfall hat sich der Verdacht auf Brandstiftung erhärtet. Davon gehe man inzwischen vor dem Hintergrund der bisherigen vorläufigen Ermittlungsergebnisse aus, teilte die Generalstaatsanwaltschaft Stuttgart mit. Ein oder mehrere bislang noch unbekannte Täter seien eingedrungen, um auf dem Gelände an mehreren Stellen Brände zu legen. Um fast 500 Euro sollen sich ab Juli die Bezüge der 630 Abgeordneten im Bundestag erhöhen. Nun steht fest, die Diätenerhöhung wird in diesem Jahr gestrichen. Die Fraktionen von Union und SPD haben nach dpa-Informationen beschlossen, noch in dieser Woche einen entsprechenden Gesetzentwurf im Bundestag einzubringen.
3: Die Politiker wollen damit ein Sparsignal an die Bevölkerung senden. Immerhin leben wir alle in schwierigen Zeiten. Auch die Grünen, die AfD und die Linke haben schon ihr Go gegeben. Damit ist das Abstimmungsergebnis im Bundestag also schon klar. Die Diäten orientieren sich normalerweise an der Lohnentwicklung und die war gut, aber gleichzeitig stehen aktuell viele Reformen an. Fällt die Erhöhung aus, bekommen sie weiter rund 11.800 Euro im Monat. Ursula Winkler, Nachrichtenredaktion.
2: Die politisch motivierte Kriminalität hat im vergangenen Jahr einen neuen Höchststand erreicht. Die Polizei zählte bundesweit mehr als 85.000 Straftaten mit politischem Hintergrund, knapp 2% mehr als 2024.
4: Einen leichten Anstieg gibt es insgesamt bei den politisch motivierten Gewalttaten, von denen der größte Teil auf das Konto von Tätern aus dem rechten Spektrum geht. Aber auch links motivierte Kriminalität nimmt stark zu. Innenminister Dobrindt führt das unter anderem auf mehr Gewalt gegen Polizistinnen und Polizisten zurück. Laut BKA-Präsident Münch spitzt sich die gesellschaftliche Stimmung zu, das Fundament der Demokratie wird angegriffen. Wesentliche Treiber sind aus seiner Sicht soziale Medien, über die Hasshetze und Propaganda verbreitet werden. David Riemer, Nachrichtenredaktion.
2: Ein deutscher Astronaut gehört nicht zur Crew. Der italienische ESA-Astronaut Luca Parmitano wird als erster Europäer beim NASA-Mondprogramm Artemis mitfliegen, wie die US-Raumfahrtbehörde NASA mitteilte. Artemis 3 soll 2027 starten, allerdings nicht zum Mond, sondern nur zu Tests in eine Erdumlaufbahn.
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5: Bis zum Ende der Woche sind noch viele Regenwolken unterwegs und die Temperaturen erreichen maximal nur 22 Grad. Erst ab dem Wochenende, erst ab Sonntag wird das langsam wieder besser. Dann verziehen sich die Wolken, die Sonne kommt zurück und das Thermometer steigt auf bis zu 26 Grad.
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2: Mit Dominik Kunzmann. Deutschland hat wieder Glückszeugnisse bekommen. Beim Glücksatlas wurde sich angeschaut, wie glücklich die Menschen sind. Wir haben uns da mal den Südwesten angeschaut und es zeigt sich, Karlsruhe ist auch in diesem Jahr wieder ein echter Underperformer. Objektiv gesehen könnte die Stadt bundesweit eigentlich auf Platz 2 stehen. Hohe Einkommen, niedrige Kriminalität, gute Bildungsversorgung. Eigentlich spricht in Karlsruhe alles für glückliche Menschen. Aber die Realität sieht anders aus. Die Fächerstadt landet auf Platz 37, also der viertletzte Platz im Glücksranking. Wo die anderen Städte im Südwesten landen, das lest ihr auf dieneuewelle.de und in der Neuewelle App. Gebrauchte Sachen auf eBay, Kleinanzeigen und Co. verticken ist sehr beliebt. Man schenkt den Dingen ein zweites Leben und ihr bekommt noch Geld dafür. Doch aufpassen, stellt ihr Produkte mit aus dem Netz kopierten Fotos rein, kann schlimmstenfalls Post vom Anwalt drohen. Stichwort Urheberrecht.
3: Des Weiteren auch, wenn ich jetzt das besonders hübsch drapieren will und dann meinetwegen vor einem Kunstwerk, dann gibt's auch Rechte, die jemand an diesem Kunstwerk haben könnte. Und auch das kann teuer werden. Deshalb ist es wichtig, wirklich eigene Fotos zu machen und möglichst vor einem neutralen Hintergrund.
2: Das rät euch Katja Reim vom Verbrauchermagazin Guter Rat.
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5: Bis zum Ende der Woche sind noch viele Regenwolken unterwegs und die Temperaturen erreichen maximal nur 22 Grad. Erst ab dem Wochenende, erst ab Sonntag wird das langsam wieder besser. Dann verziehen sich die Wolken, die Sonne kommt zurück und das Thermometer steigt auf bis zu 26 Grad.
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3: Ich bin Thomas Brock. Nach dem Feuer in einem Umspannwerk in Reutlingen und dem daraus folgenden großflächigen Stromausfall hat sich der Verdacht auf Brandstiftung erhärtet. Davon gehe man inzwischen vor dem Hintergrund der bisherigen Ermittlungsergebnisse aus, teilten die Generalstaatsanwaltschaft Stuttgart und das Landeskriminalamt mit.
4: Die Ermittler gehen davon aus, dass ein oder mehrere Täter auf dem Gelände an mehreren Stellen Brände gelegt haben. Dabei soll Brandbeschleuniger verwendet worden sein. Wer hinter der Attacke stehen könnte, ist unklar. Ein Bekennerschreiben hat es nicht gegeben. Doch der Vorfall erinnert an zwei mutmaßlich von Linksextremisten begangene Brandanschläge auf die Stromversorgung in Berlin. Die Ermittler bitten nun alle, die in der Nähe des Umspannwerks verdächtige Personen oder Fahrzeuge gesehen haben, sich zu melden. Dirk Zeitler, Nachrichtenredaktion.
3: Der Bundestag soll in diesem Jahr auf die regelmäßige Diätenerhöhung verzichten. Die Fraktionen von CDU, CSU und SPD haben nach Informationen der Deutschen Presseagentur beschlossen, noch in dieser Woche einen entsprechenden Gesetzentwurf im Bundestag einzubringen. Sie wollen damit in finanziell und wirtschaftlich schwierigen Zeiten ein Sparsignal an die Bevölkerung senden. Die Diätenerhöhung, die sich an der Lohnentwicklung orientiert, hätte in diesem Jahr fast 500 Euro ausgemacht. Ein deutscher Astronaut gehört nicht zur Crew. Der italienische ESA-Astronaut Luca Parmitano wird als erster Europäer beim NASA-Mondprogramm Artemis mitfliegen, wie die US-Raumfahrtbehörde NASA mitteilte. Artemis 3 soll 2027 starten, allerdings nicht zum Mond, sondern nur zu Tests in eine Erdumlaufbahn.
5: Bei der Artemis 3 kommt alles anders, als man dachte. Statt Mondlandung gibt's zweiwöchige Ankoppelmanöver mit dem Blue Origin Lander von Amazon-Gründer Jeff Bezos und dem Starship von Elon Musk, SpaceX. Diese Kooperation ist auch bei künftigen Mondmissionen geplant. Die deutschen Astronauten Alexander Gerst und Matthias Maurer bleiben zu Hause und ob sie bei Artemis 4 mitfliegen werden, ist unklar. Aus den USA, Tina Eck.
3: Der Iran hat nach Angaben von US-Präsident Trump einen US-Militärhubschrauber abgeschossen. Die USA müssten notwendigerweise auf diesen Angriff reagieren, teilte Trump auf seiner Plattform Truth Social mit. Wie genau diese Reaktion aussehen werde, ließ er offen. Zwei Piloten des abgeschossenen Apache-Hubschraubers seien unverletzt und in Sicherheit.
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6: Bis zum Ende der Woche sind noch viele Regenwolken unterwegs und die Temperaturen erreichen maximal nur 22 Grad. Erst ab dem Wochenende, erst ab Sonntag wird das langsam wieder besser. Dann verziehen sich die Wolken, die Sonne kommt zurück und das Thermometer steigt auf bis zu 26 Grad.
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2: Mit Dominik Kunzmann. Ein kleines Feuer entsteht und eine komplette Familie verliert ihr Hab und Gut. Am Montagnachmittag wurde in einer Wohnung in Bretten Rauch festgestellt. Sofort wurde die Feuerwehr gerufen. 5 Personen mussten mit Verdacht auf eine Rauchvergiftung ins Krankenhaus. Zum Glück gab es keine schwerer Verletzten. Trotzdem ist es für die Familie ein Schock. Ihre Wohnung ist aktuell unbewohnbar. Die Stadt Bretten hat eine vorübergehende Unterbringung organisiert. Wie das Feuer entstanden ist, muss jetzt noch ermittelt werden. Gerade waren die Pfingstferien und auch zu den Sommerferien ist es nicht mehr lange hin. Vielleicht zieht es euch dieses Jahr auch in den Europapark nach Rust. Dann müsst ihr unbedingt noch ein letztes Mal mit der Euromir fahren, denn spätestens jetzt ist klar, dass die nach dieser Saison schließen wird. Die Weltraumachterbahn mit den ikonischen Glastürmen soll nach 29 Jahren abgebaut und mit neuer Technik neu aufgebaut werden. Passend dazu hat der Europapark jetzt eine Absichtserklärung mit der Europäischen Raumfahrtagentur ESA unterzeichnet. Im neuen Themenbereich All soll laut Europapark-Chef Roland Mack 2 Attraktionen und ein großer Weltraumshop entstehen. Fertig werden soll der Bereich im Jahr 2028.
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4: Bis zum Ende der Woche sind noch viele Regenwolken unterwegs und die Temperaturen erreichen maximal nur 22 Grad. Erst ab dem Wochenende, erst ab Sonntag wird das langsam wieder besser. Dann verziehen sich die Wolken, die Sonne kommt zurück und das Thermometer steigt auf bis zu 26 Grad.
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2: Ich bin Thomas Brock. Um fast 500 Euro sollten sich ab Juli die Bezüge der Abgeordneten im Bundestag erhöhen. Nun steht fest, die Diätenerhöhung wird in diesem Jahr gestrichen. Die Fraktionen von Union und SPD haben nach dpa-Informationen beschlossen, noch in dieser Woche einen entsprechenden Gesetzentwurf im Bundestag einzubringen.
3: Die Politiker wollen damit ein Sparsignal an die Bevölkerung senden. Immerhin leben wir alle in schwierigen Zeiten. Auch die Grünen, die AfD und die Linke haben schon ihr Go gegeben. Damit ist das Abstimmungsergebnis im Bundestag also schon klar. Die Diäten orientieren sich normalerweise an der Lohnentwicklung und die war gut, aber gleichzeitig stehen aktuell viele Reformen an. Es sei ein Gebot der Glaubwürdigkeit und der Verantwortung, dass auch die Abgeordneten ihren Beitrag leisteten, hieß es. Ursula Winkler, Nachrichtenredaktion.
2: Nach dem Feuer in einem Umspannwerk in Reutlingen und dem daraus folgenden großflächigen Stromausfall hat sich der Verdacht auf Brandstiftung erhärtet. Davon gehe man inzwischen vor dem Hintergrund der bisherigen Ermittlungsergebnisse aus, teilten die Generalstaatsanwaltschaft Stuttgart und das Landeskriminalamt mit. Ein oder mehrere bislang noch unbekannte Täter seien nach derzeitigem Stand auf das Gelände eingedrungen, um dort an mehreren Stellen Brände zu legen. Dabei soll Brandbeschleuniger genutzt worden sein. Die politisch motivierte Kriminalität hat im vergangenen Jahr einen neuen Höchststand erreicht. Die Polizei zählte bundesweit mehr als 85.000 Straftaten mit politischem Hintergrund, knapp 2% mehr als 2024.
4: Einen leichten Anstieg gibt es insgesamt bei den politisch motivierten Gewalttaten, von denen der größte Teil auf das Konto von Tätern aus dem rechten Spektrum geht. Aber auch links motivierte Kriminalität nimmt stark zu. Innenminister Dobrindt führt das unter anderem auf mehr Gewalt gegen Polizistinnen und Polizisten zurück. Laut BKA-Präsident Münch spitzt sich die gesellschaftliche Stimmung zu, das Fundament der Demokratie wird angegriffen. Wesentliche Treiber sind aus seiner Sicht soziale Medien, über die Hasshetze und Propaganda verbreitet werden. David Riemer, Nachrichtenredaktion.
2: Die deutschen Fußballerinnen haben zum Abschluss der WM-Qualifikation einen Sieg gefeiert. Beim Gruppenletzten Slowenien gewann die DFB-Auswahl mit 2:0. Das WM-Ticket hatte das deutsche Team sich schon zuvor gesichert.
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6: Bis zum Ende der Woche sind noch viele Regenwolken unterwegs und die Temperaturen erreichen maximal nur 22 Grad. Erst ab dem Wochenende, erst ab Sonntag wird das langsam wieder besser. Dann verziehen sich die Wolken, die Sonne kommt zurück und das Thermometer steigt auf bis zu 26 Grad.
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2: Mit Dominik Kunzmann. Deutschland hat wieder Glückszeugnisse bekommen. Beim Glücksatlas wurde sich angeschaut, wie glücklich die Menschen sind. Wir haben uns da mal den Südwesten angeschaut und es zeigt sich, Karlsruhe ist auch in diesem Jahr wieder ein echter Underperformer. Objektiv gesehen könnte die Stadt bundesweit eigentlich auf Platz 2 stehen. Hohe Einkommen, niedrige Kriminalität, gute Bildungsversorgung. Eigentlich spricht in Karlsruhe alles für glückliche Menschen. Aber die Realität sieht anders aus. Die Fächerstadt landet auf Platz 37, also der viertletzte Platz im Glücksranking. Wo die anderen Städte im Südwesten landen, das lest ihr auf dieneuewelle.de und in der Neuewelle App. Gebrauchte Sachen auf eBay, Kleinanzeigen und Co. verticken ist sehr beliebt. Man schenkt den Dingen ein zweites Leben und ihr bekommt noch Geld dafür. Doch aufpassen, stellt ihr Produkte mit aus dem Netz kopierten Fotos rein, kann schlimmstenfalls Post vom Anwalt drohen. Stichwort Urheberrecht.
3: Des Weiteren auch, wenn ich jetzt das besonders hübsch drapieren will und dann meinetwegen vor einem Kunstwerk, dann gibt's auch Rechte, die jemand an diesem Kunstwerk haben könnte. Und auch das kann teuer werden. Deshalb ist es wichtig, wirklich eigene Fotos zu machen und möglichst vor einem neutralen Hintergrund.
2: Das rät euch Katja Reim vom Verbrauchermagazin Guter Rat.
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5: Bis zum Ende der Woche sind noch viele Regenwolken unterwegs und die Temperaturen erreichen maximal nur 22 Grad. Erst ab dem Wochenende, erst ab Sonntag wird das langsam wieder besser. Dann verziehen sich die Wolken, die Sonne kommt zurück und das Thermometer steigt auf bis zu 26 Grad.
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2: Ich bin Thomas Brock. Nach dem Feuer in einem Umspannwerk in Reutlingen und dem daraus folgenden großflächigen Stromausfall hat sich der Verdacht auf Brandstiftung erhärtet. Davon gehe man inzwischen vor dem Hintergrund der bisherigen Ermittlungsergebnisse aus, teilten die Generalstaatsanwaltschaft Stuttgart und das Landeskriminalamt mit. Ein oder mehrere bislang noch unbekannte Täter seien nach derzeitigem Stand auf das Gelände eingedrungen, um dort an mehreren Stellen Feuer zu legen. Dabei soll Brandbeschleuniger genutzt worden sein. Beim 500 Milliarden Euro Sondervermögen für Investitionen in die Infrastruktur gibt es aus Expertensicht Handlungsbedarf. Ein Beirat für das Programm legte in Berlin seinen ersten Bericht vor. Finanzminister Klingbeil räumte ein, dass das Tempo bei den Investitionen noch höher werden müsse.
3: Immer wieder hört man, dass die hunderten Milliarden, die für die Infrastruktur bereitstehen, nur langsam abfließen. Auch der Beirat, der das 500-Milliarden-Programm begleitet, sieht da Luft nach oben. Finanzminister Klingbeil bat einerseits um Geduld. Das Programm laufe ja erst seit rund einem Jahr, sei aber für 12 Jahre ausgelegt. Höheres Tempo sei aber möglich und nötig, so Klingbeil. Helfen soll unter anderem auch ein Bonus- und Malus-System. Die Idee, wer Investitionen schneller umsetzt, könnte mehr Mittel bekommen, wer bummelt, weniger. Ronny Tochau, Nachrichtenredaktion.
2: Sophia und Noah sind weiter die beliebtesten Babynamen. Das hat die Gesellschaft für deutsche Sprache herausgefunden. Ein anderer Name dagegen ist erst im vergangenen Jahr weit nach oben geklettert in der Hitliste.
4: Theo macht einen richtigen Sprung nach vorn, aber auch Emil klettert im Ranking. Doch unterm Strich kleben auf den Kita-Garderoben bei uns wohl doch eher die bekannten Namen. Bei den Mädels sind das neben Sophia, Mia, Lina und Ella, bei den Jungs klar Noah, aber auch Matteo und Leo ist im Kommen. Das hat aber wohl nichts mit dem aktuellen Papst zu tun. Kurze, prägnante Namen, sagen die Forscher, die sind im Trend. Claudia Wächter, Nachrichtenredaktion.
2: Der Bundestag soll in diesem Jahr auf die regelmäßige Diätenerhöhung verzichten. Die Fraktionen von CDU, CSU und SPD haben nach Informationen der Deutschen Presseagentur beschlossen, noch in dieser Woche einen entsprechenden Gesetzentwurf einzubringen. Sie wollen damit in finanziell und wirtschaftlich schwierigen Zeiten ein Sparsignal an die Bevölkerung senden. Die Diätenerhöhung, die sich an der Lohnentwicklung orientiert, hätte in diesem Jahr fast 500 Euro ausgemacht.
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5: Bis zum Ende der Woche sind noch viele Regenwolken unterwegs und die Temperaturen erreichen maximal nur 22 Grad. Erst ab dem Wochenende, erst ab Sonntag wird das langsam wieder besser. Dann verziehen sich die Wolken, die Sonne kommt zurück und das Thermometer steigt auf bis zu 26 Grad.
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1: Mit Dominik Kunzmann. Ein kleines Feuer entsteht und eine komplette Familie verliert ihr Hab und Gut. Am Montagnachmittag wurde in einer Wohnung in Bretten Rauch festgestellt. Sofort wurde die Feuerwehr gerufen. 5 Personen mussten mit Verdacht auf eine Rauchvergiftung ins Krankenhaus. Zum Glück gab es keine schwerer Verletzten. Trotzdem ist es für die Familie ein Schock. Ihre Wohnung ist aktuell unbewohnbar. Die Stadt Bretten hat eine vorübergehende Unterbringung organisiert. Wie das Feuer entstanden ist, muss jetzt noch ermittelt werden. Gerade waren die Pfingstferien und auch zu den Sommerferien ist es nicht mehr lange hin. Vielleicht zieht es euch dieses Jahr auch in den Europapark nach Rust. Dann müsst ihr unbedingt noch ein letztes Mal mit der Euromir fahren, denn spätestens jetzt ist klar, dass die nach dieser Saison schließen wird. Die Weltraumachterbahn mit den ikonischen Glastürmen soll nach 29 Jahren abgebaut und mit neuer Technik neu aufgebaut werden. Passend dazu hat der Europapark jetzt eine Absichtserklärung mit der Europäischen Raumfahrtagentur ESA unterzeichnet. Im neuen Themenbereich All soll laut Europapark-Chef Roland Mack 2 Attraktionen und ein großer Weltraumshop entstehen. Fertig werden soll der Bereich im Jahr 2028.
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3: Bis zum Ende der Woche sind noch viele Regenwolken unterwegs und die Temperaturen erreichen maximal nur 22 Grad. Erst ab dem Wochenende, erst ab Sonntag wird das langsam wieder besser. Dann verziehen sich die Wolken, die Sonne kommt zurück und das Thermometer steigt auf bis zu 26 Grad.
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1: Ich bin Thomas Braun. Das US-Militär hat nach eigenen Angaben mit Vergeltungsschlägen gegen den Iran begonnen. Diese seien auf Anweisung von US-Präsident Trump und als Reaktion auf den Abschuss eines US-Militärhubschraubers erfolgt, teilte das US-Regionalkommando CENTCOM mit. Nähere Angaben wurden nicht gemacht. Nach Berichten iranischer Medien wurden am Abend in der Hafenstadt Sirik am Golf von Oman Explosionen gemeldet, ohne dass diese eindeutig zugeordnet werden konnten. Nach einem Feuer in einem Umspannwerk in Reutlingen und einem daraus folgenden großflächigen Stromausfall hat sich der Verdacht auf Brandstiftung erhärtet. Davon gehe man inzwischen vor dem Hintergrund der bisherigen Ermittlungsergebnisse aus, teilten die Generalstaatsanwaltschaft Stuttgart und das Landeskriminalamt mit.
2: Die Ermittler gehen davon aus, dass ein oder mehrere Täter auf dem Gelände an mehreren Stellen Brände gelegt haben. Dabei soll Brandbeschleuniger verwendet worden sein. Wer hinter der Attacke stehen könnte, ist unklar. Ein Bekennerschreiben hat es nicht gegeben. Doch der Vorfall erinnert an zwei mutmaßlich von Linksextremisten begangene Brandanschläge auf die Stromversorgung in Berlin. Die Ermittler bitten nun alle, die in der Nähe des Umspannwerks verdächtige Personen oder Fahrzeuge gesehen haben, sich zu melden. Dirk Zeitler, Nachrichtenredaktion.
1: Ein deutscher Astronaut gehört nicht zur Crew. Der italienische ESA-Astronaut Luca Parmitano wird als erster Europäer beim NASA-Mondprogramm Artemis mitfliegen, wie die US-Raumfahrtbehörde NASA mitteilte. Artemis 3 soll 2027 starten, allerdings nicht zum Mond, sondern nur zu Tests in eine Erdumlaufbahn.
3: Bei der Artemis 3 kommt alles anders, als man dachte. Statt Mondlandung gibt's zweiwöchige Ankoppelmanöver mit dem Blue Origin Lander von Amazon-Gründer Jeff Bezos und dem Starship von Elon Musk, SpaceX. Diese Kooperation ist auch bei künftigen Mondmissionen geplant. Die deutschen Astronauten Alexander Gerst und Matthias Maurer bleiben zu Hause und ob sie bei Artemis 4 mitfliegen werden, ist unklar. Aus den USA, Tina Eck.
1: Der Bundestag soll in diesem Jahr auf die regelmäßige Diätenerhöhung verzichten. Die Fraktionen von CDU, CSU und SPD haben nach Informationen der Deutschen Presseagentur beschlossen, noch in dieser Woche einen entsprechenden Gesetzentwurf im Bundestag einzubringen. Sie wollen damit in finanziell und wirtschaftlich schwierigen Zeiten ein Sparsignal an die Bevölkerung senden. Die Diätenerhöhung, die sich an der Lohnentwicklung orientiert, hätte in diesem Jahr fast 500 Euro ausgemacht.
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5: Bis zum Ende der Woche sind noch viele Regenwolken unterwegs und die Temperaturen erreichen maximal nur 22 Grad. Erst ab dem Wochenende, erst ab Sonntag wird das langsam wieder besser. Dann verziehen sich die Wolken, die Sonne kommt zurück und das Thermometer steigt auf bis zu 26 Grad.
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1: Mit Dominik Kunzmann. Deutschland hat wieder Glückszeugnisse bekommen. Beim Glücksatlas wurde sich angeschaut, wie glücklich die Menschen sind. Wir haben uns dann mal den Südwesten angeschaut und es zeigt sich, Karlsruhe ist auch in diesem Jahr wieder ein echter Underperformer. Objektiv gesehen könnte die Stadt bundesweit eigentlich auf Platz 2 stehen. Hohe Einkommen, niedrige Kriminalität, gute Bildungsversorgung. Eigentlich spricht in Karlsruhe alles für glückliche Menschen. Aber die Realität sieht anders aus. Die Fächerstadt landet auf Platz 37, also der viertletzte Platz im Glücksranking. Wo die anderen Städte im Südwesten landen, das lest ihr auf dieneuewelle.de und in der Neuewelle-App. Gebrauchte Sachen auf eBay, Kleinanzeigen und Co. verticken ist sehr beliebt. Man schenkt den Dingen ein zweites Leben und ihr bekommt noch Geld dafür. Doch aufpassen, stellt ihr Produkte mit aus dem Netz kopierten Fotos rein, kann schlimmstenfalls Post vom Anwalt drohen. Stichwort Urheberrecht.
2: Des Weiteren, auch wenn ich jetzt das besonders hübsch drapieren will und dann meinetwegen vor einem Kunstwerk, dann gibt's auch Rechte, die jemand an diesem Kunstwerk haben könnte. Und auch das kann teuer werden. Deshalb ist es wichtig, wirklich eigene Fotos zu machen und möglichst vor einem neutralen Hintergrund.
1: Das rät euch Katja Reim vom Verbrauchermagazin Guter Rat.
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4: Bis zum Ende der Woche sind noch viele Regenwolken unterwegs und die Temperaturen erreichen maximal nur 22 Grad. Erst ab dem Wochenende, erst ab Sonntag wird das langsam wieder besser. Dann verziehen sich die Wolken, die Sonne kommt zurück und das Thermometer steigt auf bis zu 26 Grad.
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2: Ich bin Thomas Brock. Nach dem Abschuss eines US-Militärhubschraubers haben die USA nach eigenen Angaben Vergeltungsschläge auf Ziele im Iran ausgeführt. Die Angriffe erfolgten auf Anordnung von Präsident Trump, erklärte das für den Nahen Osten zuständige Regionalkommando des US-Militärs.
3: Die USA sprechen von einer verhältnismäßigen Antwort auf ungerechtfertigte iranische Aggression. Die Angriffe werden als Selbstverteidigung beschrieben. Der Iran aber droht seinerseits mit Vergeltungsschlägen. Verlasst unsere Region, wenn ihr sicher sein wollt, erklärte der iranische Außenminister. Man lasse diese Bedrohung nicht unbeantwortet. Dies lässt eine erneute Eskalation des Krieges erwarten, auch wenn theoretisch eine Waffenruhe gilt und seit Wochen Verhandlungen geführt werden. Aus den USA, Tina Eck.
2: Nach dem Feuer in einem Umspannwerk in Reutlingen und dem daraus folgenden großflächigen Stromausfall hat sich der Verdacht auf Brandstiftung erhärtet. Davon gehe man inzwischen vor dem Hintergrund der bisherigen Ermittlungsergebnisse aus, teilten die Generalstaatsanwaltschaft Stuttgart und das Landeskriminalamt mit. Ein oder mehrere bislang noch unbekannte Täter seien nach derzeitigem Stand auf das Gelände eingedrungen, um dort an mehreren Stellen Brände zu legen. Dabei soll Brandbeschleuniger genutzt worden sein. Um fast 500 Euro sollten sich ab Juli die Bezüge der Abgeordneten im Bundestag erhöhen. Nun steht fest, die Diätenerhöhung wird in diesem Jahr gestrichen. Die Fraktionen von Union und SPD haben nach dpa-Informationen beschlossen, noch in dieser Woche einen entsprechenden Gesetzentwurf im Bundestag einzubringen.
4: Die Politiker wollen damit ein Sparsignal an die Bevölkerung senden. Immerhin leben wir alle in schwierigen Zeiten. Auch die Grünen, die AfD und die Linke haben schon ihr Go gegeben. Damit ist das Abstimmungsergebnis im Bundestag also schon klar. Die Diäten orientieren sich normalerweise an der Lohnentwicklung und die war gut, aber gleichzeitig stehen aktuell viele Reformen an. Es sei ein Gebot der Glaubwürdigkeit und der Verantwortung, dass auch die Abgeordneten ihren Beitrag leisteten, hieß es. Ursula Winkler, Nachrichtenredaktion.
2: Die deutschen Fußballerinnen haben zum Abschluss der WM-Qualifikation einen Sieg gefeiert. Beim Gruppenletzten Slowenien gewann die DFB-Auswahl mit 2:0. Das WM-Ticket hatte das deutsche Team sich schon zuvor gesichert.
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5: Bis zum Ende der Woche sind noch viele Regenwolken unterwegs und die Temperaturen erreichen maximal nur 22 Grad. Erst ab dem Wochenende, erst ab Sonntag wird das langsam wieder besser. Dann verziehen sich die Wolken, die Sonne kommt zurück und das Thermometer steigt auf bis zu 26 Grad.
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